0: Am besten den Regenschirm einfach drin lassen, dann seid ihr auf der sicheren Seite, denn es kann die nächsten Tage jetzt immer mal ein kleiner Schauer runterkommen. Vor allem abends kann es dann auch gewittern im Freistaat. Das merken wir jetzt heute im Laufe des Tages. Erstmal ein bisschen nass, dann lockert es auf und dann kommen aber die Schauer zurück. Mit den Temperaturen geht es allerdings hoch. 23 Grad heute schon maximal. Morgen sind es dann schon die 26 Grad, dann schon weniger Regen und am Donnerstag dann noch weniger Regen und dann knacken wir auch die 30 Grad.
1: 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Auf der A4 Richtung Dresden steht zwischen Wildeck-Hörnebach und Wildeck-Obersuhl ein kaputter LKW auf dem rechten Fahrstreifen. Auf der A9 Richtung München ist zwischen Schleiz und Rudolstein wegen einer Baustelle der rechte Fahrstreifen und der Standstreifen betroffen. Montag 13 bis 21 Uhr, Dienstag 6 bis 21 Uhr und Mittwoch 6 bis 17 Uhr. Auf der A71 Richtung Schweinfurt ist zwischen Oberhof und Suhl mit Zellermelis der Tunnel wegen Wartungsarbeiten gesperrt. Im Kreis Eichsfeld sind zwischen Wiesenfeld und Lena in beiden Richtungen Rinder auf der Fahrbahn. Wir wünschen eine gute Fahrt.
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0: Noch ist es frisch in der Nacht, aber das ändert sich jetzt im Laufe der Woche. Hier und da kommt noch ein Schauer runter heute im Laufe des Tages, vor allem im Thüringer Wald. Aber man merkt schon, es wird jetzt wieder wärmer, die Tage. Heute bis zu 23 Grad maximal, morgen sind es dann schon 26 Grad maximal. Dann auch noch freundlicher, kaum Regen. Ab Donnerstag sind wir dann über den 30 Grad.
1: 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Auf der A4 Richtung Dresden steht zwischen Wildeck-Körnebach und Wildeck-Obersuhl ein kaputter LKW auf dem rechten Fahrstreifen. Auf der A9 Richtung München ist zwischen Schleiz und Rudolstein wegen einer Baustelle der rechte Fahrstreifen und der Standstreifen betroffen. Montag von 13 bis 21 Uhr, Dienstag von 6 bis 21 Uhr und Mittwoch von 6 bis 17 Uhr. Auf der A38 Richtung Göttingen ist zwischen dem Kreuz Rippachtal und Leuna wegen eines defekten Schwertransports voll gesperrt. Auf der A71 Richtung Schweinfurt ist zwischen Oberhof und Suhl Zillamelis wegen Wartungsarbeiten der Tunnel gesperrt. Im Kreis Eichsfeld sind zwischen Wiesenfeld und Lena in beiden Richtungen Rinder auf der Fahrbahn. Wir wünschen eine gute Fahrt.
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8: Ich bin Ursula Winkler. Die G7-Staats- und Regierungschefs setzen heute mit Beratungen über die stockenden Friedensbemühungen für die Ukraine ihren Gipfel im französischen Evian fort. An den Gesprächen soll auch der ukrainische Präsident Zelensky teilnehmen. Zweites großes Thema werden mögliche Konsequenzen aus der Einigung zwischen den USA und dem Iran über ein Rahmenabkommen für ein Ende des Irankriegs sein. Cyberangriffe, Propaganda, Spionage. In Berlin will Bundesinnenminister Dobrindt heute ein gemeinsames Zentrum zur Abwehr hybrider Bedrohungen eröffnen. Es soll helfen, hybride Angriffe wie die aus Russland schneller zu erkennen und wirksame Gegenmaßnahmen zu ergreifen.
9: Die Gefahr hybrider Angriffe wächst stetig. Immer wieder werden mutmaßliche chinesische Agenten in Deutschland entdeckt. Aber vor allem Russland ist auf dem Gebiet laut Verfassungsschutz besonders aktiv. Ziel solcher Attacken kann es sein, andere Staaten zu destabilisieren, indem die öffentliche Meinung manipuliert wird, etwa vor Wahlen. Auch staatlich gelenkte Cyberangriffe zählen zum Werkzeugkasten hybrider Kriegsführung. Das neue Zentrum in Berlin soll die Abwehr solcher Attacken organisieren. Tanja Wagner, Nachrichtenredaktion.
8: Per Mausklick landen Sneaker, Beautyprodukte und Elektronik im Warenkorb. Influencer und soziale Medien haben inzwischen einen erheblichen Einfluss auf das Online-Shopping-Verhalten von Kindern und Jugendlichen. Das geht aus der Mediensucht-Sonderanalyse der Krankenkasse DAK Gesundheit und des Universitätsklinikums Hamburg-Eppendorf hervor.
10: Knapp die Hälfte der 10- bis 17-Jährigen wird demnach via Social Media auf Produkte aufmerksam. 40% folgen Kaufempfehlungen von Influencerinnen und Influencern. Deren Einfluss und vom Algorithmus gesteuerte Werbung können aber zur Gefahr werden und einen Kaufrausch auslösen. Laut Studie stöbern inzwischen fast 4 von 10 Kindern und Jugendlichen zwischen 10 und 17 Jahren mindestens einmal pro Woche in Online-Shops. Mehr als jeder 10. gibt dann bis zu 1.200 Euro pro Jahr fürs Shopping aus. Katrin Müller, Nachrichtenredaktion.
8: Zur Fußball-WM. Nach Spanien hat auch Uruguay als zweiter Favorit der Gruppe H einen Stotterstart in die WM hingelegt. Der zweimalige Weltmeister musste sich gegen Saudi-Arabien mit einem 1:1 zufrieden geben. Zuvor hatten sich Spanien und der Außenseiter Kap Verde mit 0:0 getrennt. Auch Belgien schaffte gegen Ägypten nur ein 1:1 Unentschieden.
11: Sommer-Hitze-Revival ist diese Woche angesagt, aber die erste Wochenhälfte ist noch einigermaßen angenehm. Merkt man jetzt auch nachts, wir sind so noch um die 10 Grad im Freistaat, aber das wird jetzt von Tag zu Tag mehr. Und hier und da ist auch noch ein kleiner Schauer mit dabei, auch das wird jetzt aber weniger. Und ab Donnerstag heißt es dann ungestörter Sonnenschein, die Sonne knallt wieder runter bei 31 Grad maximal.
12: 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Auf der A4 Richtung Dresden steht zwischen Wildeckhörnebach und Wildeckobersuhl ein kaputter LKW auf dem rechten Fahrstreifen. Auf der A9 Richtung München gibt es zwischen Schleiz und Rudolfstein eine Baustelle auf dem rechten Fahrstreifen und dem Standstreifen. Montag 13 bis 21 Uhr, Dienstag 6 bis 21 Uhr und Mittwoch 6 bis 17 Uhr. Auf der A38 Richtung Göttingen ist in Höhe Kreuz-Rippachtal wegen eines defekten Schwertransports voll gesperrt. Auf der A71 Richtung Schweinfurt ist zwischen Oberhof und Suhl mit Zellermelis der Tunnel wegen Wartungsarbeiten gesperrt. Wir wünschen eine gute Fahrt.
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1: Ich bin Ursula Winkler. Die G7-Staats- und Regierungschefs setzen heute mit Beratungen über die stockenden Friedensbemühungen für die Ukraine ihren Gipfel im französischen Evian fort. An den Gesprächen soll auch der ukrainische Präsident Zelensky teilnehmen. Zweites großes Thema werden mögliche Konsequenzen aus der Einigung zwischen den USA und dem Iran über ein Rahmenabkommen für ein Ende des Irankriegs sein. Cyberangriffe, Propaganda, Spionage. In Berlin will Bundesinnenminister Dobrindt heute ein gemeinsames Zentrum zur Abwehr hybrider Bedrohungen eröffnen. Es soll helfen, hybride Angriffe wie die aus Russland schneller zu erkennen und wirksame Gegenmaßnahmen zu ergreifen.
2: Die Gefahr hybrider Angriffe wächst stetig. Immer wieder werden mutmaßliche chinesische Agenten in Deutschland entdeckt. Aber vor allem Russland ist auf dem Gebiet laut Verfassungsschutz besonders aktiv. Ziel solcher Attacken kann es sein, andere Staaten zu destabilisieren, indem die öffentliche Meinung manipuliert wird, etwa vor Wahlen. Auch staatlich gelenkte Cyberangriffe zählen zum Werkzeugkasten hybrider Kriegsführung. Das neue Zentrum in Berlin soll die Abwehr solcher Attacken organisieren. Tanja Wagner, Nachrichtenredaktion.
1: Per Mausklick landen Sneaker, Beautyprodukte und Elektronik im Warenkorb. Influencer und soziale Medien haben inzwischen einen erheblichen Einfluss auf das Online-Shopping-Verhalten von Kindern und Jugendlichen. Das geht aus der Mediensucht-Sonderanalyse der Krankenkasse DAK Gesundheit und des Universitätsklinikums Hamburg-Eppendorf hervor.
3: Knapp die Hälfte der 10- bis 17-Jährigen wird demnach via Social Media auf Produkte aufmerksam. 40% folgen Kaufempfehlungen von Influencerinnen und Influencern. Deren Einfluss und vom Algorithmus gesteuerte Werbung können aber zur Gefahr werden und einen Kaufrausch auslösen. Laut Studie stöbern inzwischen fast 4 von 10 Kindern und Jugendlichen zwischen 10 und 17 Jahren mindestens einmal pro Woche in Online-Shops. Mehr als jeder Zehnte gibt dann bis zu 1.200 Euro pro Jahr fürs Shopping aus. Katrin Müller, Nachrichtenredaktion.
1: Zur Fußball-WM. Nach Spanien hat auch Uruguay als zweiter Favorit der Gruppe H einen Stotterstart in die WM hingelegt. Der zweimalige Weltmeister musste sich gegen Saudi-Arabien mit einem 1:1 zufrieden geben. Zuvor hatten sich Spanien und der Außenseiter Kap Verde mit 0:0 getrennt. Auch Belgien schaffte gegen Ägypten nur ein 1:1 unentschieden.
4: Bis Donnerstag ist noch alles dabei. Mal Regen, mal vielleicht sogar Gewitter und aber auch Sonnenschein. Jetzt heute im Laufe des Tages erstmal nass. Am Nachmittag kann es auflockern. Im Thüringer Wald bleibt es ein bisschen länger nass. Dazu 23 Grad maximal. Am Mittwoch dann schon noch wärmer. 23 bis 26 Grad maximal. Hier und da kann es mal ganz kurz nass werden. Und ab Donnerstag hier und da vielleicht lokal noch ein kurzer Schauer. Aber wir haben die 30 Grad dann wieder geknackt.
5: 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Auf der A4 Richtung Dresden steht zwischen Wildeck-Hörnebach und Wildeck-Obersuhl ein kaputter LKW auf dem rechten Fahrstreifen. Auf der A9 Richtung München gibt es zwischen Schleiz und Rudolstein eine Baustelle auf dem rechten Fahrstreifen und dem Standstreifen. Montag von 13 bis 21 Uhr, Dienstag von 6 bis 21 Uhr und Mittwoch von 6 bis 17 Uhr. Auf der A38 Richtung Göttingen ist in Höhe Kreuz-Rippachtal wegen eines defekten Schwertransports voll gesperrt. Auf der A71 Richtung Schweinfurt ist zwischen Oberhof und Suhl und Zellermelis der Tunnel wegen Wartungsarbeiten gesperrt. Wir wünschen eine gute Fahrt.
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8: Ich bin Ursula Winkler. Beim G7-Gipfel im französischen Evian stehen große Krisen auf der Tagesordnung. Bundeskanzler Merz zeigte sich vorsichtig optimistisch und sieht trotz der angespannten Lage Chancen auf Fortschritte. Sowohl im Konflikt mit dem Iran als auch im Ukraine-Krieg.
9: Merz spricht von einem möglichen Fenster für die Diplomatie. Die Ukraine sei heute in einer stärkeren Position als noch vor einiger Zeit, sagte der Kanzler vor seinem Abflug. In Evian will er mit US-Präsident Trump und den anderen G7-Staaten über neue diplomatische Anläufe sprechen. Positiv sieht Merz auch die Einigung zwischen den USA und dem Iran. Das vereinbarte Rahmenabkommen könne aus seiner Sicht zur Stabilisierung der Region beitragen und der Weltwirtschaft neuen Rückenwind geben. Zoe Tassovali, Nachrichtenredaktion.
8: Die EU hat die Beitrittsverhandlungen mit der Ukraine begonnen. Vertreter beider Seiten starteten am Abend in Luxemburg offiziell die Gespräche zum ersten Themenblock. Mit dem ersten Verhandlungsabschnitt werden Gespräche über Themen wie das Justizsystem, den Grundwerteschutz und Sicherheit begonnen. Kandidatenländer müssen dabei unter anderem nachweisen, dass ihre Rechtssysteme, der Grenzschutz und die Polizei den EU-Standards entsprechen. Der älteste Sohn der norwegischen Kronprinzessin Mette-Marit, Marius Borghøby, ist vor einem Gericht in Oslo für 34 Straftaten zu 4 Jahren Haft verurteilt worden. 4 Frauen muss der Norweger eine Entschädigung zahlen, darunter 2 Ex-Freundinnen.
10: Das Urteil fiel milder aus, als die Staatsanwaltschaft gefordert hatte. 4 Jahre dürften trotzdem ein schwerer Schlag sein. Nicht nur für Høiby, sondern für die ganze Königsfamilie. Schuldig in 34 Anklagepunkten, darunter in 2 Fällen von Vergewaltigung nach norwegischem Recht. Das Gericht sah es als erwiesen an, dass Høiby mit dem Finger in die Frauen eingedrungen war, während sie schliefen. Einen Freispruch gab es dagegen von 2 weiteren Vergewaltigungsvorwürfen. Aus Skandinavien, Julia Weschenbach.
8: Zur Fußball-WM. Nach Spanien hat auch Uruguay als 2. Favorit der Gruppe H einen Stotterstart in die WM hingelegt. Der zweimalige Weltmeister musste sich gegen Saudi-Arabien mit einem 1:1 zufrieden geben. Zuvor hatten sich Spanien und der Außenseiter Kap Verde mit 0:0 getrennt. Auch Belgien schaffte gegen Ägypten nur ein 1:1 Unentschieden.
11: Am besten den Regenschirm einfach drin lassen, dann seid ihr auf der sicheren Seite, denn es kann die nächsten Tage jetzt immer mal ein kleiner Schauer runterkommen. Vor allem abends kann es dann auch gewittern im Freistaat. Das merken wir jetzt heute im Laufe des Tages erstmal ein bisschen nass, dann lockert es auf und dann kommen aber die Schauer zurück. Mit den Temperaturen geht es allerdings hoch. 23 Grad heute schon maximal. Morgen sind es dann schon die 26 Grad, dann schon weniger Regen und am Donnerstag dann noch weniger Regen und dann knacken wir auch die 30 Grad.
12: 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Auf der A4 Richtung Dresden zwischen Wildeck-Hörnebach und Wildeck-Obersuhl steht ein kaputter LKW auf dem rechten Fahrstreifen. Dort laufen Bergungsarbeiten. Auf der A9 Richtung München zwischen Schleiz und Rudolfstein gibt es eine Baustelle auf dem rechten Fahrstreifen und dem Standstreifen. Die Arbeiten laufen Montag von 13 bis 21 Uhr, Dienstag von 6 bis 21 Uhr und Mittwoch von 6 bis 17 Uhr. Auf der A38 Richtung Göttingen in Höhe Kreuz-Rippachtal steht ein defekter Schwertransport. Die Strecke ist voll gesperrt. Auf der A71 Richtung Schweinfurt zwischen Oberhof und Suhl in Zellermelis ist ein Tunnel gesperrt. Grund sind Wartungsarbeiten. Wir wünschen eine gute Fahrt.
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1: Ich bin Ursula Winkler. Beim G7-Gipfel im französischen Evian stehen große Krisen auf der Tagesordnung. Bundeskanzler Merz zeigte sich vorsichtig optimistisch und sieht trotz der angespannten Lage Chancen auf Fortschritte. Sowohl im Konflikt mit dem Iran als auch im Ukraine-Krieg.
2: Merz spricht von einem möglichen Fenster für die Diplomatie. Die Ukraine sei heute in einer stärkeren Position als noch vor einiger Zeit, sagte der Kanzler vor seinem Abflug. In Evian will er mit US-Präsident Trump und den anderen G7-Staaten über neue diplomatische Anläufe sprechen. Positiv sieht Merz auch die Einigung zwischen den USA und dem Iran. Das vereinbarte Rahmenabkommen könne aus seiner Sicht zur Stabilisierung der Region beitragen und der Weltwirtschaft neuen Rückenwind geben. Zoe Tassovali, Nachrichtenredaktion.
1: Die EU hat die Beitrittsverhandlungen mit der Ukraine begonnen. Vertreter beider Seiten starteten am Abend in Luxemburg offiziell die Gespräche zum ersten Themenblock. Mit dem ersten Verhandlungsabschnitt werden Gespräche über Themen wie das Justizsystem, den Grundwerteschutz und Sicherheit begonnen. Kandidatenländer müssen dabei unter anderem nachweisen, dass ihre Rechtssysteme, der Grenzschutz und die Polizei den EU-Standards entsprechen. Der älteste Sohn der norwegischen Kronprinzessin Mette-Marit, Marius Borghøby, ist vor einem Gericht in Oslo für 34 Straftaten zu 4 Jahren Haft verurteilt worden. 4 Frauen muss der Norweger eine Entschädigung zahlen, darunter 2 Ex-Freundinnen.
3: Das Urteil fiel milder aus, als die Staatsanwaltschaft gefordert hatte. 4 Jahre dürften trotzdem ein schwerer Schlag sein. Nicht nur für Høiby, sondern für die ganze Königsfamilie. Schuldig in 34 Anklagepunkten, darunter in 2 Fällen von Vergewaltigung nach norwegischem Recht. Das Gericht sah es als erwiesen an, dass Høiby mit dem Finger in die Frauen eingedrungen war, während sie schliefen. Einen Freispruch gab es dagegen von 2 weiteren Vergewaltigungsvorwürfen. Aus Skandinavien, Julia Weschenbach.
1: Zur Fußball-WM. Nach Spanien hat auch Uruguay als 2. Favorit der Gruppe H einen Stotterstart in die WM hingelegt. Der 2-malige Weltmeister musste sich gegen Saudi-Arabien mit einem 1:1 zufrieden geben. Zuvor hatten sich Spanien und der Außenseiter Kap Verde mit 0:0 getrennt. Auch Belgien schaffte gegen Ägypten nur ein 1:1 Unentschieden.
4: Noch ist es frisch in der Nacht, aber das ändert sich jetzt im Laufe der Woche. Hier und da kommt noch ein Schauer runter heute im Laufe des Tages, vor allem im Thüringer Wald. Aber man merkt schon, es wird jetzt wieder wärmer, die Tage. Heute bis zu 23 Grad maximal, morgen sind es dann schon 26 Grad maximal. Dann auch noch freundlicher, kaum Regen. Ab Donnerstag sind wir dann über den 30 Grad.
5: 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Auf der A4 Richtung Dresden steht zwischen Wildeck-Hörnebach und Wildeck-Obersuhl ein kaputter LKW auf dem rechten Fahrstreifen. Die Bergung läuft. Auf der A9 Richtung München ist zwischen Schleiz und Rudolfstein wegen einer Baustelle der rechte Fahrstreifen und der Standstreifen betroffen. Montag 13 bis 21 Uhr, Dienstag 6 bis 21 Uhr und Mittwoch 6 bis 17 Uhr. Auf der A38 Richtung Göttingen ist in Höhe Kreuz-Rippachtal wegen eines defekten Schwertransports voll gesperrt. Auf der A71 Richtung Schweinfurt ist zwischen Oberhof und Suhl-Zellermelis ein Tunnel wegen Wartungsarbeiten gesperrt. Wir wünschen eine gute Fahrt.
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7: Ich bin Ursula Winkler. Die G7-Staats- und Regierungschefs setzen heute mit Beratungen über die stockenden Friedensbemühungen für die Ukraine ihren Gipfel im französischen Evian fort. An den Gesprächen soll auch der ukrainische Präsident Zelensky teilnehmen. Zweites großes Thema werden mögliche Konsequenzen aus der Einigung zwischen den USA und dem Iran über ein Rahmenabkommen für ein Ende des Irankriegs sein. Cyberangriffe, Propaganda, Spionage. In Berlin will Bundesinnenminister Dobrindt heute ein gemeinsames Zentrum zur Abwehr hybrider Bedrohungen eröffnen. Es soll helfen, hybride Angriffe wie die aus Russland schneller zu erkennen und wirksame Gegenmaßnahmen zu ergreifen.
8: Die Gefahr hybrider Angriffe wächst stetig. Immer wieder werden mutmaßliche chinesische Agenten in Deutschland entdeckt. Aber vor allem Russland ist auf dem Gebiet laut Verfassungsschutz besonders aktiv. Ziel solcher Attacken kann es sein, andere Staaten zu destabilisieren, indem die öffentliche Meinung manipuliert wird, etwa vor Wahlen. Auch staatlich gelenkte Cyberangriffe zählen zum Werkzeugkasten hybrider Kriegsführung. Das neue Zentrum in Berlin soll die Abwehr solcher Attacken organisieren. Tanja Wagner, Nachrichtenredaktion.
7: Nach jahrelangen Verhandlungen um Fluggastrechte in der EU ist klar, es bleibt bei den bisherigen Entschädigungszahlungen bei Verspätungen. Reisende haben damit ab 3 Stunden Verspätung unter bestimmten Voraussetzungen Anspruch auf Geld. Vertreter von Europaparlament und EU-Staaten haben sich aber auf einige Änderungen verständigt.
9: Die EU-Abgeordneten wollten ursprünglich, dass Passagiere immer ein Recht auf Mitnahme eines kleinen Koffers haben, zusätzlich zu einem persönlichen Gegenstand. Damit konnten sie sich nicht durchsetzen. Aber Preise sollen im Netz immer einschließlich Handgepäck angezeigt werden, der Transparenz wegen. Kinder müssen nicht für einen reservierten Sitzplatz neben den Eltern zahlen. Bei Verspätungen bleibt es beim bisherigen. Ab 3 Stunden gibt es Geld, gestaffelt nach Entfernungen, wenn die Fluggesellschaft schuld hat. Dieter Ebeling, Brüssel.
7: Zur Fußball-WM. Nach Spanien hat auch Uruguay als zweiter Favorit der Gruppe H einen Stotterstart in die WM hingelegt. Der zweimalige Weltmeister musste sich gegen Saudi-Arabien mit einem 1:1 zufrieden geben. Zuvor hatten sich Spanien und der Außenseiter Kap Verde mit 0:0 getrennt. Auch Belgien schaffte gegen Ägypten nur ein 1:1 Unentschieden.
10: Der Blick aufs Wetter. Heute zunächst viele Wolken und gelegentlich etwas Regen. Am Nachmittag dann zeitweise Auflockerungen, gegen Abend aber vor allem im Süden wieder örtliche Schauer und Gewitter, lokal auch mit Starkregen, stürmischen Böen und Hagel. Die Höchstwerte heute 20 bis 23 Grad. Morgen dann wieder etwas Regen, dazu wird es bis zu 26 Grad warm und der Donnerstag verspricht dann sogar über 30 Grad.
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10: 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A4 Richtung Dresden zwischen Wildeck-Höhnebach und Wildeck-Obersuhl. Ein kaputter LKW auf der rechten Spur. Hier laufen Bergungsarbeiten. A9 Richtung Berlin zwischen Dittersdorf und Triptis. Eine Nachbaustelle. Mittlere und rechte Spur gesperrt und die Fahrbahn verengt. A38 Richtung Göttingen in Höhe Kreuz-Rippachtal. Ein defekter Schwertransport. Hier ist die Autobahn erstmal gesperrt. A71 Richtung Schweinfurt zwischen Oberhof und Suhl-Teller-Mehles. Der Tunnel gesperrt wegen Wartungsarbeiten. Ansonsten habt ihr freie Fahrt. Wir wünschen euch eine gute Fahrt.
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12: Ja, im Moment leider nur mit Alex und ohne Anna und ohne Niklas, denn die beiden wagen heute das Experiment. Ihr kennt doch mit Sicherheit diese 45 km/h Fahrzeuge, die werden irgendwie gefühlt immer mehr auf den Straßen. Und Anna dachte sich, hey cool, probiere ich mal aus, ob ich mit dem Ding irgendwie 60 Kilometer von Ilmenau nach Weimar komme. Wir sind gespannt und testen das heute früh und schalten immer mal wieder auf die Straße.
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0: 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Also, die letzte Spielrunde war gestern. Lisa aus Weimar. Ihr Wort war Klang und alle Antworten reimen sich auf Klang. Ein anderes Wort für Flur.
2: Gang.
0: Gegenteil von kurz.
2: Lang.
0: Algen im Meer nennt man auch.
2: Lang.
0: In der chinesischen Philosophie gibt es Yin und
2: Yang.
0: Angst und Sag weiter.
2: Weiter.
0: Ein starkes Verlangen, etwas zu tun, nennt man auch
2: Verlangen.
0: Das reimt sich nicht ganz. Das wäre Drang gewesen. Angst und Bang. Ah, vier Begriffe. Das heißt, der Highscore ist schlagbar. Meldet euch jetzt an. Auf antennethüringen.de. Gespielt wird immer um 10 vor 8.
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0: Schönen Dienstag, hier ist Antenne Thüringen. Die Morning Show eigentlich mit Anna und Alex, heute nur mit Alex, weil Anna unterwegs ist. Mit einem 45-km/h-Fahrzeug. Das hat sie die letzten Tage immer häufiger auf der Straße gesehen und hat sich gedacht, Mensch, wäre das vielleicht auch was für mich? Klar, kann man machen. So 60, 70 Kilometer von Ilmenau nach Weimar mit einem E-Fahrzeug, was genau die Reichweite hat. Es wird spannend, ob sie überhaupt noch zur Sendung heute ankommt. Und wir reden in der Zwischenzeit mit Mia aus Kleinschmalkalden. Guten Morgen.
1: Hallo.
0: Du hast auch mal ein 45-km/h-Fahrzeug gefahren. Wo bist du da lang gefahren und warum?
1: Ich bin hauptsächlich zur Schule gefahren, weil es einfach eine Möglichkeit war, auch im Winter zur Schule zu kommen, weil es ja überdacht war. Und das schon ab 15 Jahren. Also, ja.
0: Gute Sache. Welche Strecke genau?
1: Von Kleinschmalkalden nach Schnepfental.
0: Also über einen Berg. Kamst du über den Berg überhaupt drauf?
1: Ja, doch, hat geklappt.
0: Was würdest du denn jetzt so als Fazit ziehen? Würdest du das wieder machen? Würdest du es Leuten empfehlen? Und wenn ja, warum?
1: Also ich sag auf jeden Fall, wenn man so jung ist, ist es schon eine ganz andere Freiheit, die man dadurch bekommt, weil man ist ja sehr mobil. Und in dem Alter würde ich das auf jeden Fall immer wieder empfehlen.
0: Man braucht aber auch ein bisschen dickes Fell, oder? Wie oft wurdest du angehupt?
1: Ja, oft. vor allem auf der Landstraße. Aber wenn man jetzt nur innerorts fährt, ist es, glaube ich, nicht so ein Problem.
0: Wir sind gespannt, wie gesagt, ob Anna und Niklas heute überhaupt noch ankommen. Hier ist Antenne Thüringen an eurem Dienstagmorgen.
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1: Guten Morgen. Auf dem G7-Gipfel im französischen Evian hat US-Präsident Trump die anderen Staats- und Regierungschefs über Details des Abkommens mit dem Iran informiert. Virtuell sei die Vereinbarung bereits von beiden Seiten unterzeichnet, so Trump, der Iran bestätigte das. Am Freitag soll das Papier dann formal unterzeichnet werden. Dazu reisen Vizepräsident Vance und Irans Außenminister Araghchi in die Schweiz. Ebenfalls bis Freitag soll nach Trumps Worten auch die Straße von Hormuz komplett geöffnet sein. Beobachter halten das wegen der vielen Seeminen aber für unrealistisch. Auf dem Militärstützpunkt Edwards Air Force Base in Kalifornien ist ein Bomber vom Typ B-52 abgestürzt. Dabei kamen alle 8 Besatzungsmitglieder ums Leben. Das Unglück ereignete sich kurz nach dem Start des Langstreckenbombers, so das US-Militär. Colonel James Hayes sprach von einer schrecklichen Tragödie. An Bord seien 8 Personen gewesen, darunter auch zivile Regierungsmitarbeiter und externe Auftragnehmer. Der Bomber habe einen routinemäßigen Testflug absolviert. Trotz der wachsenden Bedeutung sozialer Medien bleibt das Vertrauen in Nachrichten in Deutschland stabil. Das hat eine Untersuchung der Nachrichtenagentur Reuters ergeben. Demnach gaben 46% der erwachsenen Internetnutzer an, dem Großteil der Nachrichten meist vertrauen zu können. Gegenüber 2025 sei der Anteil nahezu unverändert und liege zugleich etwas über den Werten von 2023 und 2024. Deutschland gehöre damit zu den wenigen Ländern, in denen das Vertrauen zuletzt nicht zurückgegangen sei, so die Autorin der Studie. Und jetzt die Thüringen-Reporter aus eurer Region.
0: Für Westthüringen Cornelia Schiedlow.
2: Guten Tag. In Saarbrücken starten die Special Olympics nationale Spiele mit über 13.000 Teilnehmenden. Gestern war Eröffnung im Ludwigsparkstadion. Heute beginnen die Wettkämpfe. Aus Thüringen kommt das größte Team vom Bodelschwinghof Mechterstädt, Kreis Gotha. 29 Athletinnen und Athleten. Sie treten in 6 Sportarten an. Radsport, Schwimmen, Golf, Tischtennis, Bowling und Kraftdreikampf. Die Ziele sind klar. Mitmachen ist wichtig. Aber viele wollen auch Gold und die Quali für die World Games in Santiago de Chile. Die Stadt Geisar verteidigt den Umbau im Stadtpark Gangolfiberg. Das Projekt ist beschlossen, gefördert und mit dem Denkmalschutz abgestimmt. Hintergrund: In den letzten Wochen gab es Kritik, vor allem online. Viele fragen, warum ist die neue Treppe so groß oder warum werden die Wege am Hang befestigt? Die Stadt sagt, das ist genau so geplant und auch vorgestellt worden, und zwar allen Ortsteilvertretern, Stadtführern, Bürgern. Die neue Treppe würde gebraucht, weil hier vorher nur eine überwachsene Böschung war, rutschig und unsicher. Genau wie bei der Treppe geht es auch bei den Wegen um Sicherheit und Haltbarkeit. Starkregen könnte Schotterwege wegspülen. Die Befestigung soll dem vorbeugen. Noch wird gebaut. Die Stadt bittet um Geduld. Wer Fragen oder Kritik hat, kann zu den öffentlichen Stadtratssitzungen kommen. Und am Eingang des Tierparks Gotha begrüßt euch jetzt ein lebensgroßer Tiger aus Stahl, gebaut von der Gotha-Firma Bystronic Maschinenbau. Die sind Partner des Tierparks. Der Tiger ist 300 Kilo schwer und wurde mit dem Radlader aufs Podest am Eingang gehoben.
1: Der Blick aufs Wetter. Heute zunächst viele Wolken und gelegentlich etwas Regen. Am Nachmittag dann zeitweise Auflockerungen. Gegen Abend aber vor allem im Süden wieder örtliche Schauer und Gewitter, lokal auch mit Starkregen, stürmischen Böen und Hagel. Die Höchstwerte heute 20 bis 23 Grad. Morgen dann wieder etwas Regen. Dazu wird's bis zu 26 Grad warm. Und der Donnerstag verspricht dann sogar über 30 Grad. Antenne Thüringen, der schnellste Verkehrsservice. A4 Richtung Dresden zwischen Wildeck-Hönebach und Wildeck-Obersuhl. Hier steht ein kaputter LKW auf der rechten Spur. Die Bergungsarbeiten laufen noch. A9 Richtung München zwischen Hof-West und Münchberg-Nord. Eine ungesicherte Unfallstelle. Hier ist der Standstreifen blockiert. A38 Richtung Göttingen in Höhe Kreuz-Rippachtal, defekter Schwertransport, eine Vollsperrung hier in dem Bereich. A71 Richtung Schweinfurt zwischen Oberhof und Sulzhella-Mehlis, da ist der Tunnel gesperrt wegen Wartungsarbeiten. Euch eine gute und sichere Fahrt.
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0: Auch einen Tag später sagen wir immer noch Holla, the Forest Ferry.
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0: Holla die Waldfee, was war das bitte für ein Sieg 7:1? So sind wir in die Gruppenphase gestartet, Deutschland gegen Curaçao. Nächstes Gruppenspiel dann am Samstag. Wir müssen aber natürlich nochmal darüber reden, wie sehr sich Trainer Julian Nagelsmann gefreut hat.
2: I think after the game there was a song, The Train Has No Brakes, it's a German song. And we tried to do that, to move on, move on, move on, like with no brakes and it was at least not that bad.
0: The train has no brakes. Wenn man so das Englisch von Julian Nagelsmann hört, it's not the yellow from the egg, oder? Aber ist scheißegal. Hauptsache wir gewinnen. Hoffentlich die Gruppenphase mit 3 Siegen.
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1: Leonie auf Antenne Thüringen für euren Dienstagmorgen. Leonie, eine Popsängerin, die tatsächlich so schnell nach oben geschossen ist, kommt eigentlich aus Bayern und ist dann nach und nach quasi immer mehr bekannt geworden, vor allem auch, weil sie in der Jury saß von Deutschland sucht den Superstar. Die hatten sie ja auch schon oft auf der Bühne und habe ich gerade gesehen, sie hat am 25. Juni Geburtstag, da wird sie 29 Jahre alt. 25. Juni ist übrigens auch ein Datum, was ihr euch merken müsst. Da kommt nämlich Ray Dalton und den könnt ihr kostenlos sehen im Weimar Hallenpark in Weimar und wisst ihr was, das ganze Wochenende schaufelt ihr euch am besten frei und baut euch ein Zelt auf im Weimar Hallenpark, denn am 26.06. kommen deine Freunde und am 27.06. Lea. Also das wird euer Konzertsommer dieses Jahr mit Antenne Thüringen. So

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2: Schönen guten Morgen. Die Planung gibt's schon länger, jetzt hat aber auch der Salorla-Kreis grünes Licht gegeben. Am Hohen Wartestausee entsteht eine brandneue Hängebrücke. Jetzt alle News, die heute Morgen wichtig sind, mit Hannes Ebert. Es ist 6 Uhr.
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3: Guten Morgen. Über den Hohen Wartestausee soll künftig eine Hängebrücke führen. Nach Medienberichten hat der Kreistag des Saale-Orla-Kreises dem Bau der linken Mühlenbrücke nun auch final zugestimmt.
4: Aktuell müssen die Menschen in Ostthüringen noch eine Fähre nutzen, um den Hohen Wartestausee zwischen Altenroth und Linkenmühle zu überqueren. Das soll sich künftig ändern. Für gut 12 Millionen Euro soll die Linkenmühlenbrücke gebaut werden. Einen Großteil davon übernehmen Bund und Land. Die ursprüngliche Linkenmühlenbrücke war im Zweiten Weltkrieg von den Nazis gesprengt worden. Auf der neuen Brücke sind eine Fahrspur für Autos auf beiden Seiten geplant. Auch für Radfahrer soll es auf beiden Seiten eine Spur geben. Christoph Wötzel, Antenne Thüringen Nachrichtenredaktion.
3: Cyberangriffe, Propaganda, Spionage, das alles will Bundesinnenminister Dobrindt am liebsten komplett verhindern. Möglich machen soll es nun ein gemeinsames Zentrum zur Abwehr hybrider Bedrohungen. Es wird heute eröffnet. Die Experten sollen dann dabei helfen, hybride Angriffe etwa aus Russland schneller zu erkennen und dann auch Gegenmaßnahmen zu ergreifen.
5: Die Gefahr hybrider Angriffe wächst stetig. Immer wieder werden mutmaßliche chinesische Agenten in Deutschland entdeckt. Aber vor allem Russland ist auf dem Gebiet laut Verfassungsschutz besonders aktiv. Ziel solcher Attacken kann es sein, andere Staaten zu destabilisieren, indem die öffentliche Meinung manipuliert wird, etwa vor Wahlen. Auch staatlich gelenkte Cyberangriffe zählen zum Werkzeugkasten hybrider Kriegsführung. Das neue Zentrum in Berlin soll die Abwehr solcher Attacken organisieren. Es geht darum, dass sich Polizei von Bund und Ländern, die deutschen Nachrichtendienste und andere Behörden dort rasch austauschen und Gegenmaßnahmen ergreifen können. Tanja Wagner, Antenne Thüringen, Nachrichtenredaktion.
3: Die EU hat Beitrittsverhandlungen mit der Ukraine und mit Moldau begonnen. In Luxemburg ist dazu der erste Verhandlungsabschnitt eröffnet worden. Zum ersten Cluster gehören Themenbereiche wie das Justizsystem, der Grundwerteschutz und die Sicherheit. Beitrittskandidaten müssen unter anderem nachweisen, dass ihr Rechtssystem, der Grenzschutz und die Polizei EU-Standards entsprechen. Die Verhandlungen bis zum tatsächlichen Beitritt werden sich vermutlich über Jahre hinziehen. Dennoch wertet der ukrainische Präsident Zelensky den Start als klares Signal, dass Europas Fortschritt nicht gestoppt werden kann. Sein Land und Moldau hätten hart darauf hingearbeitet und würden den Beitritt auch gemeinsam schaffen, so Zelensky.
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3: So, das war vermutlich schlecht für alle Tippspielteilnehmer, denn bei der Fußball-WM gab's nur Unentschieden in der vergangenen Nacht. Zunächst war es wirklich niemand aus dem Zettel hatte. Europameister Spanien hat es nicht geschafft, gegen Außenseiter Kap Verde ein Tor zu schießen. Ergebnis 0-0. Danach trennten sich Belgien und Ägypten 1-1. Auch Saudi-Arabien und Uruguay spielten 1-1. Und zuletzt traten dann heute früh noch der Iran und Neuseeland gegeneinander an. Ergebnis 2-2.
6: Ja, keine Punkte beim Tippspiel.
3: Nee, null.
6: Aber das Gute ist die anderen auch nicht, also von daher, danke Hannes. Wir sind beim Wetter angekommen. 8 Grad in Bad Langensalza, 5 Grad in Schleusingen, 9 Grad in Ottendorf im Saale-Holstein-Kreis. Es ist heute Morgen sehr, sehr frisch. Aber es wird im Laufe des Tages bis zu 21 Grad bekommen wir maximal. Dazu wechselhaft, neben Sonnewolken kann es auch mal Schauer geben. Ab morgen ändert sich das Ganze. Es wird wärmer, 25 Grad, morgen schon mehr Sonne. Ab Donnerstag 30 Grad und dann noch heißer. So, es ist 6:03, Antenne Thüringen, der schnellste Verkehrsservice, alles frei, gute Fahrt.
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6: Schönen guten Morgen. Noch bin ich alleine im Studio, wenn euch heute ein schleichendes Fahrzeug auf dem Weg von Ilmenau nach Weimar begegnet. Das könnte Anna sein. Guten Morgen.
7: Ja, guten Morgen.
6: Wir haben ein Experiment gewagt oder wir starten es jetzt in diesem Moment quasi.
7: Ja, man sieht ja immer diese ganzen 45 km/h Fahrzeuge, die jetzt ganz viele Jugendliche halt fahren statt ein Moped oder einer Simme. Und da habe ich mir gedacht, wie praktikabel ist es denn für eine Überlandstrecke, so von Ilmenau Ilmenau nach Weimar sind 60 Kilometer. Und das fahre ich mit Niklas heute Morgen.
8: Schönen guten Morgen. Ja, also laut unserer aktuellen Reichweite könnten wir es schaffen.
7: Ja.
8: Es zeigt uns gerade voll an. Es ist ein E-Auto, 75 Kilometer.
7: Mach mal deine Tür zu,
8: ziehen. Ach so, warte, ich muss ja an diesem Zugseil ziehen. Es gibt keinen Türgriff, es gibt nur ein Zugseil.
6: Ihr müsst dann auf die Heizung verzichten, weil das zieht alles Energie. Ihr wollt ja ankommen,
7: Alex,
6: oder nicht?
7: Ich weiß nicht mal, ob es eine Heizung gibt. Es gibt einen Knopf.
6: Es ist schön.
7: Wir fahren jetzt los.
6: Anna will sich nochmal wie 14, 15 fühlen. Schön.
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6: Gute Fahrt, ihr beiden. Wir schalten
7: danach
6: immer mal wieder zu euch. Jo.

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0: 6. Schönen Dienstag, ihr hört die Antenne Thüringen Morning Show. Alex für euch im Studio und Anna ist on the road von Ilmenau nach Weimar im 45 km/h Fahrzeug, weil sie es einfach mal ausprobieren wollte. Wir schalten gleich wieder rüber zu ihr. Vorher liegt der Fokus wie immer um diese Zeit voll auf euch. Wie geht's euch? Was macht ihr gerade? Habt ihr Anna vielleicht gesehen? 0800 3x die 5 2550.
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0: Und tatsächlich Hanna aus Ilmenau. Hanna hat Anna gerade eben an der Kreuzung stehen sehen in der grauen kleinen Murmel. Sieht aus wie so ein kleines Kastenbrot auf 4 Minirädern. Hanna musste herzhaft lachen. Sie wünscht eine gute Fahrt und freut sich insgeheim, dass sie Anna überholen konnte. Sven aus Eisenberg freut sich auf den Sommer zum Ende der Woche. Er hat einen Pool im Garten, so einen größeren zum Zusammenbauen. Und er war mit seinen Kids dieses Jahr erst einmal drin. Aktuell hat das Wasser eine Temperatur von 17 Grad. Brrr. Aber wenn die Sonne ein paar Tage drauf scheint, dann wird das ein Traum. Andrea aus Mühlhausen noch will heute ihren Teppich in die Reinigung bringen, den aus dem Wohnzimmer. Sonntagabend zum Deutschlandspiel war ihr Mann so in Ekstase, dass er das Bier umgekippt hat. Und der Teppich hat alles aufgesaugt. Lecker. Das ganze Wohnzimmer riecht die ganze Woche schon nach Bier. Und das kann nicht so bleiben. Und Karl aus Sömmer, da schreibt, geil, Spanien hat es nicht geschafft, Kap Verde zu schlagen. Da fühlt sich unser 7:1 gleich noch viel geiler an.
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0: Langsam ernährt sich das Eichhörnchen. Es geht ganz langsam voran. 6.18 Uhr bei Anna im Auto. Hier ist Antenne Thüringen, die Morningshow. Heute mit einem kleinen Experiment. Vielleicht kennt ihr diese 45 km/h-Fahrzeuge, die vor einem herfahren. Anna hat sie mehr und mehr gesehen und sich gedacht, Mensch, kann ich damit auch mal auf Arbeit kommen von Ilmenau nach Weimar? Wo seid denn ihr jetzt gerade?
1: Wir sind immer noch in Ilmenau. Also Ortsausgang Ilmenau, aber es wird. Ich sag mal so, noch sind wir ja in der Stadt. Da ist das gar nicht schlimm, dass du nur 45 km/h fahren kannst, weil kommt eh ständig eine Ampel oder ein Kreisel. Bis jetzt haben wir, glaube ich, den Verkehr nicht aufgehalten. Das wird jetzt dann gleich spannend, wenn wir dann jetzt über Land fahren.
2: Ja, und spannend wird vor allen Dingen auch die Reichweite. Wir haben so ein kleines E-Auto und sind gefühlt einen Kilometer unterwegs und wir haben
1: vier verbraucht. Aber Niklas, ich habe gerade festgestellt, dass das doch ein Autobahnblinken hat.
2: Das geht automatisch aus, das Blinken?
1: Ja, du musstest so kurz antippen und dann...
2: Ja.
1: Weil wir haben nämlich gestern schon mal getestet und da ging der Blinker immer nicht aus, weil es keine Servolenkung hat. Aber
0: ist wie beim Motorrad, musst du dann wieder ausmachen quasi.
1: Na genau. Richtig.
0: Ja, schön. Also wir ziehen ja ganz am Ende mal ein Schlussfazit, aber ihr sagt jetzt schon, für die Stadt ist das Ding eigentlich ganz okay.
1: Ja, also das jetzt mal ganz ehrlich, für Jugendliche, die 15 sind und die wollen ihre Kumpels besuchen und nicht im Nassen auf dem Moped fahren.
2: Geht das voll
1: auf
2: klar.
1: Jeden Fall.
2: Und vor allen Dingen, es fühlt sich die ganze Zeit an wie Autoscooter fahren.
1: Ja, es ist nur ein bisschen, also man wird schon ein bisschen belächelt von den Leuten. Die gucken schon alle ein bisschen schräg. Hallo.
0: Ja, aber du bist ja jetzt auch in einem Alter, da ist das scheißegal, wie die Leute gucken, oder? Also. Da hat man eine gewisse Gelassenheit.
2: Wenn ihr hier unser kleines Kastenbrot mal sehen wollt, in unserer Insta-Story, ja, könnt ihr uns ein bisschen mitverfolgen.
1: Ja, checkt das mal aus.
0: Und wenn ihr die beiden seht, gerne hupen, die freuen sich. Also ja, gleich gibt's Michael Schulze, Remember Me. Und wir freuen uns auf One T, Cool T, The Magic Key. Habt ihr eigentlich ein Radio im Auto?
1: Nein.
3: Nein.
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0: Guten Morgen, es ist 6:30.
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2: Guten Morgen. Am Hohen Wartestausee soll künftig wieder eine Brücke die Orte Altenroth im Landkreis Saalfeld-Rudolstadt und Linkenmühle im Saale-Orla-Kreis miteinander verbinden. Dafür hat nun auch der Kreistag des Saale-Orla-Kreises in Greiz grünes Licht gegeben. Die ursprüngliche Straßenbrücke war 1945 von den Nazis gesprengt worden. Derzeit fährt eine Fähre, allerdings nur im Sommer. Nun soll eine Hängebrücke mit zwei Pfeilern entstehen. Die Baukosten von rund 12 Millionen Euro werden hauptsächlich von Bund und Land übernommen. Die EU hat Beitrittsverhandlungen mit der Ukraine und Moldau begonnen. In Luxemburg ist dazu der erste Verhandlungsabschnitt eröffnet worden. Zum ersten Cluster gehören Themenbereiche wie das Justizsystem, der Grundwerteschutz und die Sicherheit. Beitrittskandidaten müssen unter anderem nachweisen, dass ihr Rechtssystem, der Grenzschutz und die Polizei EU-Standards entsprechen. Die Verhandlungen bis zum tatsächlichen Beitritt werden sich vermutlich über Jahre hinziehen. Nach jahrelangen Verhandlungen hat das Europaparlament einem Vorschlag der EU-Mitgliedstaaten zu den Rechten von Fluggästen zugestimmt. Danach soll etwa die geltende 3-Stunden-Grenze für Entschädigungen bei Verspätungen in den künftigen Fluggastrechten beibehalten werden. Darauf hatten sich die 27 Mitgliedstaaten am Freitag bereits verständigt. Zu den weiteren Maßnahmen gehört etwa, dass Familien im Flugzeug kostenlos Sitzplätze nebeneinander reservieren können und dass die Ticketpreise übersichtlicher dargestellt werden müssen, beispielsweise einschließlich des Preises fürs Handgepäck. Bei der Fußball-WM hat es in der Nacht keine Sieger gegeben. Alle 4 Spiele endeten unentschieden. Für die größte Überraschung sorgte dabei der Außenseiter Kap Verde, der Spanien ein 0:0 abtrotzte. Der Torwart von Kap Verde, Vosinha, wird seither im Netz gefeiert. Sein Instagram-Account hat über Nacht 5 Millionen neue Follower. Die weiteren Ergebnisse: Belgien und Ägypten sowie Saudi-Arabien und Uruguay spielten 1:1. 2:2 endete dann heute früh noch das Spiel Iran und Neuseeland.
3: Das Wetter auf Antenne Thüringen ist heute frisch. Ortruf 7 Grad, Weider 9 Grad, Kindelbrück im Kreis Sömmerda 8 Grad. Aber es wird, die nächsten Tage werden wir uns das nochmal wünschen, dass es dann so ein bisschen abkühlt, denn zum Wochenende hin soll es heiß werden. Aber erstmal heute wechselhaft, 21 Grad maximal, morgen dann schon 25 Grad und ab Donnerstag 30 Grad und noch heißer. So, 2 Minuten nach 6:30, Antenne Thüringen, der schnellste Verkehrsservice, die Straßen sind frei. Habt ihr was gesehen? Sagt gerne Bescheid, 0800 3x die 5, 2550, gute Fahrt.
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3: Maximal 45 km/h. Eure Meinungen dazu gehen auseinander. Thomas schreibt, ich finde, die Dinger sind ein absolutes Hindernis im Straßenverkehr. Sandra dagegen findet, mein Sohn, 16, fährt jeden Tag zur Arbeit damit. Wir sind froh, dass es die Dinger gibt. Da kommt er trocken ans Ziel. Und Anna hat sich gedacht, heute probiere ich mal mit so einem Ding von Ilmenau nach Weimar zu fahren. Wo seid ihr?
4: Wir sind jetzt hinter Büchelow auf der Landstraße und wurden gerade das erste Mal von einem LKW überholt. Das ist Next Level, Alex.
3: Wie fühlt sich also das an?
4: Ganz schlimm.
5: Man fährt ganz, ganz weit rechts und hofft einfach, dass er ganz schnell vorbeikommt.
4: Und man hat so ein schlechtes Gewissen. Ich wollte eigentlich irgendwo ranfahren, aber hier ist halt nicht mal eine Haltebucht. Also ich wollte dem eigentlich Platz machen, aber...
3: Jetzt ist die große Frage die Reichweite. Also von Ilmenau nach Weimar sind jetzt wie viele Kilometer über Land?
4: 60.
3: Und wie viel kann das Ding?
4: 75. Wir haben jetzt noch 64, weil ich immer im, das ist ein Tipp gewesen von Bekannten, ich mache immer bergab einen Gang raus und da spart man wohl Strom. So, jetzt mache ich es gerade wieder. Da wird er auch ein bisschen schneller.
5: Und da klingt er auch nicht ganz so wie so ein stattendes UFO, ne? Das ist immer geil. Wenn du drauf trittst, ist so...
3: Ich wollte schon sagen, es ist relativ laut.
4: Ja, also es ist schon so, dass du denkst, die Turbinen drehen durch und du startest gleich im Hips ab. Aber wir dürfen auch nicht vergessen, ne? Das ist hier nur ein kleines Auto.
5: Ich finde es schnuckelig.
3: Wir sind gespannt. Wir wünschen euch gute Fahrt. Ihr könnt das Ganze natürlich auch verfolgen bei Instagram. Und wenn ihr die beiden seht, hupt mal. Aber hupt freundlich, damit sie nicht denken, sie stören.

0: 6:40 Uhr, Antenne Thüringen, die Morning Show mit Anna und Alex. Heute erstmal nur mit Alex, weil Anna heute ein bisschen länger braucht für den Weg auf Arbeit. Ihr kennt doch diese 45 km/h-Fahrzeuge, die gibt's immer mehr, nicht nur in Deutschland, sondern in ganz Europa, elektrobetrieben. Und Anna hat gedacht, ich probiere mal von Ilmenau, da wo ich wohne, nach Weimar mit dem Ding zu fahren. Und dein erstes Zwischenfazit.
1: Ja, also ich sag mal, wenn du in der Stadt unterwegs bist, ist es mega. Also du brauchst keinen großen Parkplatz. Ich bin gerade an der Tankstelle vorbeigefahren und habe mir gedacht, haha, interessiert mich nicht, weil ich habe ja zu Hause an der Steckdose geladen. Das ist schon mal ganz gut. Über Land ist halt, bist du halt schon ein Verkehrshindernis, aber bis jetzt hat uns keiner schräg angehupt. Die Leute haben uns einfach überholt. Wir sind schön rechts gefahren, ist alles.
0: Manchmal fährt ja auch eine Simson über Land, also die muss man auch überholen. Oder Fahrradfahrer oder was weiß ich. Oder Fußgänger, ja. Das gibt's ja alles.
1: Wir mussten jetzt nur schon einige Berge fahren und ich sag mal so, die Tankleistung nimmt sehr stark ab, wenn wir bergauf fahren.
2: Bergauf sind so 35, die wir schaffen, ne?
1: Ja.
2: Aber also wir kriegen das hin.
0: Man muss halt schon den Tacho im Blick haben sozusagen und sehen, wie viel Reichweite man noch hat. Da schwitzt man, oder?
2: Ja, ja, also, die schmilzt zusammen, das stimmt.
0: Ja. Was schafft ihr es denn bis nach Weimar?
1: Weiß ich noch nicht. Also jetzt am Berg waren halt plötzlich irgendwie 5 Kilometer weg.
2: Gestartet sind wir mit 75. Jetzt sind wir von Ilmenau hierher gefahren, vielleicht 5?
1: Naja, vielleicht auch.
2: Und es hat
1: schon
2: aber schon 15 Kilometer abgenommen. Also jetzt haben wir noch 60 Reichweite und die ganze Strecke sind 60 Kilometer. Also könnte knapp werden, oder?
1: Also ja, Moment, ich muss kurz hier mal. Ich habe Vorfahrt, hallo, auch wenn das Auto klein ist.
0: Wie lädt man denn die Dinger?
1: Das hat Hausstrom, also du kannst mit dem halt auch nicht an die Ladesäule fahren.
2: Wie ein Staubsauger.
1: Das ist wirklich wie ein Staubsauger. Du ziehst das Kabel aus der Tür raus und steckst das bei dir zu Hause in die Steckdose. Und dann lädt das 4 Stunden. Und dann ist voll. Wir bräuchten ja gar nicht 4 Stunden, aber vielleicht mal so 30 Minuten, 40. Vielleicht hat ja jemand auf dem Weg irgendwie Lust, uns Asyl zu geben.
2: Wir müssen es ja nur gerade so bis Weimar schaffen, ja.
0: Wir wurden
1: angelichtet. Wir wurden angelichtet. Wie mache ich denn hier Lichthupe? Ich weiß es nicht.
2: Du kannst so hupen, ganz normal.
1: Das ist übrigens unsere
0: also,
1: ja, also wir fahren jetzt gerade durch Stadt Ilm und fahren jetzt Richtung Bad Berka, hier Dienstedt, Kranichfeld. Vielleicht hat jemand Lust, sich mit uns zu treffen und uns Strom zu geben.
2: Ich hätte gesagt, wir bringen auch Brötchen mit, oder?
0: Geil. Also, tauschen Brötchen gegen Strom.
1: Jo.
0: Ja, wer will den beiden helfen? Meldet euch gerne 0800 3x5 2550.
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0: Das kann nur Live-Radio. 6:48 Uhr. Hier ist Antenne Thüringen. Anna und Niklas sind gerade unterwegs von Ilmenau Richtung Weimar, weil sie ein 45-km/h-Fahrzeug testen. Die Dinger sieht man ja immer mehr auf der Straße und gerade eben gab es diesen Moment.
1: Wir wurden angelichtet.
2: Wie mache ich denn hier Lichthupe? Ich weiß es nicht.
3: Kannst du normal.
0: So, und dann hat es im Studio geklingelt. 0800 3x5 2550. Guten Morgen.
4: Hallo, hier ist die Kestrin. Ich habe gerade die Lichthupe gemacht bei dem 45 Auto. Ich komme gerade von der Nachtschicht und dachte mir, ach, da sind sie ja.
0: Wie witzig. Hast du gehört, die haben zurückgehupt?
4: Ja, ich habe es doch gehört. Ich war schon ein bisschen weiter weg, aber ich habe das Hupen gehört.
0: Weil sie wusste nicht so schnell, wo man die Lichthupe macht am Auto.
4: Alles klar.
0: Das ist witzig.
4: Ich hoffe, ihr schafft es bis Weimar, weil es ist doch noch ein ganz schönes Stückchen.
0: Ja, das stimmt.
4: Und wenn nicht, vielleicht macht euch irgendjemand die Tür auf und ihr dürft euren Stecker reinstecken.
0: Richtig, wir suchen gerade jemanden für eine kurze Ladepause. Katrin, danke schön, dass du dich gemeldet hast und die beiden Licht angehupt hast.
4: Alles klar.
0: Tschüss. Ciao.
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0: 6:49 Uhr, wir sind Texas in Summer Sun.

0: 6:54 Uhr, hier ist Antenne Thüringen. Es braucht doch wirklich nicht viel, oder? Einen lauen Sommerabend, und die kommen ja bald. Dann ein kühles Getränk in der Hand, vielleicht ein bisschen Musik, eine Gitarre und natürlich eine fantastische Stimme.
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0: Ich bin mir sicher, da wird die ein oder andere Träne fließen. Nico Santos jetzt für euren, was haben wir, Dienstagmorgen. Gleich schalten wir natürlich wieder zu.

0: Schönen guten Morgen. Thüringens Innenminister Meier fordert mehr Respekt für Helfer wie Feuerwehr oder Rettungsdienst und deshalb startet er eine ganz neue Challenge. Jetzt alle News, die heute Morgen wichtig sind, mit Hannes Ebert. Es ist 7 Uhr.
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2: Guten Morgen. Wandern für die Einsatzkräfte in Thüringen, das ist die neue Challenge, die Innenminister Georg Meyer heute Mittag vorstellen will. Laut Staatskanzlei soll das Wandern für den guten Zweck schon in 2,5 Wochen losgehen.
3: Von Anfang Juli bis Mitte August sollen die Wanderer die Respekt bewegt Challenge auf dem Rennsteig absolvieren können. Dabei können die Teilnehmer entlang des Wanderwegs insgesamt 50 sogenannte Points of Interest sammeln. Das könnten zum Beispiel besonders schöne Aussichtspunkte oder Sehenswürdigkeiten sein. Für jeden erfassten Point of Interest wird 1 Euro zugunsten von Feuerwehr, technischem Hilfswerk und dem Rettungsdienst gespendet. Mit der Respekt bewegt Challenge möchte die Thüringer Landesregierung auf das Engagement der Einsatzkräfte aufmerksam machen. Christoph Wötzel, Antenne Thüringen Nachrichtenredaktion.
2: In den USA ist ein Bomber vom Typ B-52 abgestürzt. Dabei sind alle 8 Besatzungsmitglieder ums Leben gekommen. Das Unglück ereignete sich kurz nach dem Start, teilte die Edwards Air Force Base in Kalifornien mit.
4: Mit dem Flug sollte ein neues Radarsystem getestet werden. Unmittelbar nach Start stürzte der Langstreckenbomber von Boeing, der auch Stratofortress genannt wird, ab und ging in Flammen auf. Die Ursache ist noch völlig unklar. Eine Kommission soll den Fall untersuchen. Die B-52-Bomber sind seit mehr als 60 Jahren Teil des US-Arsenals. Sie dienen der nuklearen Abschreckung, kamen zuletzt aber auch immer wieder im Iran-Krieg zum Einsatz. Sie können auch besonders schwere, bunkerbrechende Bomben abwerfen. Uli Reitinger, Antenne Thüringen, Nachrichtenredaktion.
2: Über den Hohe Wartestausee wird künftig eine brandneue Hängebrücke führen. Das hat nun auch der Saale-Orla-Kreis beschlossen. Nach dem federführenden Kreis Saalfeld-Rudolstadt berichten mehrere Medien übereinstimmend.
5: Die Hängebrücke zwischen Altenroth und Linkenmühle soll 12 Millionen Euro kosten. Davon müssen die Landkreise 1 Million beisteuern. Der Rest kommt vom Land und vom Bund. Geplant ist eine Fahrspur für Autos der Anwohner inklusive Ampeln auf beiden Seiten sowie eine Fahrspur, die permanent von Radfahrern in beide Richtungen befahren werden kann. Auch Feuerwehr und Rettungsdienst sollen künftig über die Brücke fahren. Die ursprüngliche Linkenmühlenbrücke hatten die Nazis 1945 gesprengt. Seither fährt im Sommer eine Fähre. Machen Brand, Antenne Thüringen, Nachrichtenredaktion.
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2: Keine Sieger heute Nacht bei der Fußball-WM. Alle 4 Spiele endeten unentschieden. Dabei hat Spanien einen Fehlstart hingelegt mit dem 0:0 gegen den Außenseiter Kap Verde. Zudem spielten Belgien und Ägypten sowie Saudi-Arabien und Uruguay 1:1. Iran und Neuseeland trennten sich 2:2. Und auch einen Trainerwechsel gab es schon. Tunesien hat nach dem 1:5 gegen Schweden seinen Trainer Sabri Lamouchi gefeuert. Nach Medienberichten soll es nun der Franzose Hervé Renard richten. Er war zuletzt Trainer von Saudi-Arabien. Mit Sambia und der Elfenbeinküste hatte er jeweils schon mal den Afrika-Cup geholt.
0: Das Wetter auf Antenne Thüringen heute insgesamt bis zu 21 Grad maximal. Dazu bleibt es wechselhaft. Neben Sonne, Wolken kann es immer noch Schauer geben. Aktuell in Apolda 9 Grad, 7 Grad in Suhl und Selingstedt im Kreis Greiz kommt auf 10 Grad. Und dann gibt es den Wetterumschwung, kann man so sagen. Morgen schon 25 Grad und mehr Sonne. Ab Donnerstag dann 30 Grad und Freitag eventuell sogar 34 Grad möglich.
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0: 7:04, Antenne Thüringen, der schnellste Verkehrsservice. Keine Verkehrsstörungen, außer vielleicht Anna, die gerade auf der Straße unterwegs ist. Aber das klären wir jetzt.
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0: Schönen guten Morgen. Heute ein Hubkonzert auf den Thüringer Straßen. Ihr seht sie nämlich heute früh im 45-km-Fahrzeug. Das testen Anna und Niklas. Sie sind unterwegs von Ilmenau nach Weimar. Anna, reicht der Strom noch?
7: Weiß ich nicht.
8: Aha, wir werden gerade schon wieder überholt.
7: Oh Gott.
8: Oh mein Gott. Oh, bitte fahr rechts rein, da kommt was.
7: Nein, oh Gott. Oh Gott. Lieber Gott.
8: Puh. Ja, also man ist wach beim Fahren.
7: Ja, man ist sehr konzentriert. Man macht natürlich auch den Leuten Platz. Ich bin jetzt schon öfter... Also das Strom ist nicht... Also wir sind ja zwischen Barichfeld und Kranichfeld.
0: Ja. Ihr wollt jetzt nochmal...
7: Wir müssen halt noch sehr viele Berge hoch.
0: Okay, sicherheitshalber zwischenladen, dann hoffen wir, dass euch jemand mal Strom gibt. 0800 3x die 5 2550 meldet euch und gebt den beiden mal Asyl und Strom.

0: in Thüringen 11:07. Anna probiert das heute mal, so zur Arbeit zu kommen. Normalerweise müsste der Strom reichen, aber sicher ist sicher. Sie hat euch gefragt, wo darf sie auf dem Weg mal zwischentanken, und auf euch ist natürlich Verlass. Guten Morgen, Sandra aus Kranichfeld.
1: Guten Morgen.
0: Wie können wir dir helfen?
1: Ich habe gehört, dass Anna und Niklas Strom brauchen für unterwegs, und ich habe hier eine Steckdose. Können Sie gern vorbeikommen. Liegt auf dem Weg, denke ich.
0: Wie geil. Also du bist in Kranichfeld.
1: Genau.
0: Na, dann würde ich den beiden mal den Tipp geben. Die Adresse müssen wir jetzt nicht im Radio durchgeben. Das machen wir dann hinter den Kulissen.
1: Genau.
0: Okay, lieben Dank. Dann bringen die beiden vielleicht noch Brötchen mit für den Strom quasi als Tauschgeschäft.
1: Schauen wir mal.
0: Danke dir, liebe Sandra.
1: Gerne.
2: Hallo, hier ist der Olli aus der Rhön. Guten Morgen.
3: Guten Morgen, Olli. Guten Morgen,

0: Antenne Thüringen ist hier, 7.18 Uhr, die Morningshow mit Anna und Alex. Und Anna ist immer noch auf dem Weg, weil der Weg zur Arbeit dauert heute ein bisschen länger. Anna hat mehr und mehr diese 45 km/h Fahrzeuge auf den Straßen gesehen und sich gedacht, Mensch, wäre das vielleicht was für mich und möchte gerne mal eins ausprobieren. Guten Morgen.
1: Na hallo.
0: Sag mal, wir können euch natürlich bei Insta sehen, da ist alles schon online in der Story, aber für alle, die da noch nicht reingeguckt haben, wie sieht das Ding denn eigentlich aus?
1: Also, es ist ein Opel Rocks, der sieht wirklich aus wie ein Kastenbrot, der ist so hoch wie breit. Niklas und ich sind ja beides nicht gerade große Menschen, aber wir können beide mit zwei Köpfen drüber gucken. Also richtig. Wir haben auch schon gescherzt, dass man wahrscheinlich unter irgendwelchen Schranken drunter durchfahren kann.
2: Ja, also wenn du an den McDrive oder irgendwo hinfährst, an den Drive, dann musst du sagen, reichen Sie es mir bitte runter.
1: Genau, also es ist wirklich ganz niedrig und kompakt. Innen drin ist es sehr spartanisch. Also es gibt drei Knöpfe, das sind die Gänge, rückwärts, neutral und halt fahren.
2: Vorwärts, ja.
1: Es gibt wohl eine Lüftung, die haben wir aber noch nicht angemacht, weil wir Angst haben, dass wir dann keinen Strom mehr haben. Eine Warnblinkanlage gibt's. Es gibt eine Hupe, warte. Die klingt wie beim Roller.
2: Es ist im Grunde genommen, ist es ein Roller auf vier Rädern mit einem Kasten drumherum. Und Sogar die Spiegel sind wie bei so einem Roller, die musst du mit der Hand so hinter und vorbiegen.
0: Also genau. Und ich meine, du bleibst trocken. Ich meine, heute nicht nötig, die Sonne scheint, aber so für den Winter ist das Ding schon ganz gut.
1: Also es hat ein Panoramadach, weil es hat kein Licht, also kein Innenlicht. Ist jetzt für nichts, vielleicht für nachts, aber so ist ganz nett. Also es hat keine Griffe, sondern nur so Stricke zum Ranziehen.
0: Aber wenn du 16 bist und irgendwo auf dem Dorf lebst und musst irgendwie über Land von einem Dorf zum nächsten, ist das ideal. Also, besser als der
2: Fuß. Der Kasten Bier passt beim Beifahrer vor die Füße. Muss er dann ein bisschen sich klein machen, aber es passt rein.
1: Es ist halt im Vergleich zur Simme, du kannst halt Dinge mitnehmen. Also du kannst eine Person mitnehmen, du sitzt im Trocknen und du könntest auch mal einen kleinen Shopping-Trip machen, kannst das Auto dir vollladen. Das geht alles.
0: Sehr schön. Jetzt ist die große Frage mit dem Strom. Schafft ihr es noch bis nach Weimar?
1: Also,
2: theoretisch ja.
1: Wir könnten es schaffen. Ich habe es ja vollgeladen auf 75 Kilometer. Aber ich weiß ja nicht, ich bin Mutti und ich bin lieber auf Sicherheit bedacht und würde lieber wenigstens mal so eine halbe Stunde zwischenladen, just in case. Weil jetzt stell dir vor, zwischen Bad Berka und Weimar stehen wir dann irgendwo im Wald. Wie unangenehm wird es dann, wenn der Abschleppwagen kommen muss?
0: Besser haben als brauchen. Ja, ich habe euch jemanden organisiert. Sandra aus Kranichfeld hat gerade eben angerufen und hat gesagt, sie liefert euch Strom. Ihr könnt bei ihr anhalten. Kranichfeld liegt ja auf dem Weg.
1: Na, wir sind gerade Kranichfeld reingefahren.
0: Geil.
1: Sehr gut.
0: Sunrise Avenue, I Help You Help Me gibt's gleich. Und während dann The Weeknd für euch im Radio laufen, schreibe ich Anna und Niklas die Adresse von Sandra und dann könnt ihr eine kurze Pause einlegen. Ich habe allerdings versprochen, ihr bringt Brötchen mit.
1: Das ist kein Problem. Die haben wir sicherheitshalber schon mal gekauft. Wollten wir eigentlich dir mitbringen, aber naja.
0: Ne, ich verzichte gerne. Alles klar, sehr gut.
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0: The Weeknd, es ist 7:30.
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2: Guten Morgen. Auf dem G7-Gipfel im französischen Evian hat US-Präsident Trump die anderen Staats- und Regierungschefs über Details des Abkommens mit dem Iran informiert. Virtuell sei die Vereinbarung bereits von beiden Seiten unterzeichnet, so Trump. Der Iran bestätigte das. Am Freitag soll das Papier noch formal unterzeichnet werden. Dazu reisen Vizepräsident Vance und Irans Außenminister Araghchi in die Schweiz. Ebenfalls bis Freitag soll nach Trumps Worten auch die Straße von Hormuz komplett geöffnet sein. Beobachter halten das wegen der vielen Seeminen für unrealistisch. Thüringens Innenminister Georg Mayer will heute die neue Respekt-Bewegt-Challenge vorstellen. Es geht um mehr Respekt für die Arbeit von Rettungskräften. Dazu soll es von Anfang Juli bis Mitte August auf dem Rennsteig 50 sogenannte Points of Interest entlang des Wanderweges geben. Für jeden erfassten Point of Interest wird dann 1 Euro gespendet, zugunsten von Feuerwehr, technischem Hilfswerk oder Rettungsdienst. Die Bundesanwaltschaft geht davon aus, dass die Hamas-Terrororganisation einen Anschlag in Europa vorbereitet hat. Generalbundesanwalt Jens Rommel sagte am Abend in Karlsruhe, seit Herbst seien insgesamt 9 mutmaßliche Anhänger festgenommen worden. Bei einem der Beschuldigten sei ein Bekennervideo sichergestellt worden. Darin sei ein Anschlag zum 2. Jahrestag des Hamas-Überfalls auf Israel angekündigt worden, also für Anfang Oktober 2025. Zudem soll einer der Beschuldigten in Österreichs Hauptstadt Wien Waffen gelagert haben. Auf dem Militärstützpunkt Edwards Air Force Base in Kalifornien ist ein Bomber vom Typ B-52 abgestürzt. Dabei kamen alle 8 Besatzungsmitglieder ums Leben. Das Unglück ereignete sich kurz nach dem Start des Langstreckenbombers, so das US-Militär. Colonel James Hayes sprach von einer schrecklichen Tragödie. An Bord seien 8 Personen gewesen, darunter auch 2 Regierungsmitarbeiter und externe Auftragnehmer. Der Bomber habe einen routinemäßigen Testflug absolviert.
3: Das Wetter auf Antenne Thüringen wird sich die nächsten Tage ändern. Heute ist es nochmal sehr frisch, heute früh 8 Grad in Pößneck, 9 Grad in Dingelstedt-Auengrund im Kreis Hildburghausen, 7 Grad. 21 Grad heute maximal, dazu neben Sonne und Wolken teilweise auch Schauer möglich. Morgen trocken, mehr Sonne bei bis zu 25 Grad, ab Donnerstag 30 Grad und dann noch heißer die kommenden Tage. 2 Minuten nach 7:30, Antenne Thüringen, der schnellste Verkehrsservice, die A4 Richtung Dresden, zwischen Nora und Weimar, Vorsicht, ein Plastikteil auf der linken Spur. Und dann haben wir die A9 Richtung Berlin, zwischen Hermsdorf Süd und dem Hermsdorfer Kreuz, Vorsicht, Reifenteile. A71 Richtung Sangerhausen, zwischen Erfurt-Stotternheim und Erfurt-Nord, Vorsicht, ein totes Reh. Geblitzt wird noch nicht, zumindest wissen wir nichts davon. Wenn ihr was seht, gerne melden, eine Nummer für alles. WhatsApp-Verkehr und mehr 0800 3x5 2550.
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3: Anna und Niklas heute im 45 km/h Fahrzeug unterwegs von Ilmenau nach Weimar. Gerade machen sie Stromtankpause bei Sandra in Kranichfeld. Diese halbe Stunde spielen wir natürlich trotzdem eine Runde Reimtime, haben wir vorher vorbereitet. Und die beste Musik von heute habe ich für euch an Bord. Hier ist Alex. Guten Morgen.

0: 7:38 Uhr, ich finde, das ist so ein sympathischer Kerl.
1: Und gute Musik macht er obendrein. Ray Dalton. 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

0: Hier ist Antenne Thüringen. Anna ist unterwegs heute von Ilmenau nach Weimar im 45 km/h Fahrzeug. Und weil ich mir gedacht habe, das wird wahrscheinlich ein bisschen länger dauern, haben wir diese Folge Reimtime natürlich vorher vorbereitet.
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2: Daniela in Aumerweidertal, wie schlägst du dich so, wenn du die Reimtime hörst? Bist du da gut dabei oder strugglest du auch manchmal?
3: Nee, eigentlich bin ich gut, aber es ist halt was anderes, wenn man am Telefon ist.
2: Das ist
3: ne?
2: Richtig.
0: Das ist richtig. Da ist der Druck nochmal ein anderer.
2: Entschuldige bitte.
0: Nö, aber der Druck heute geht, weil wir haben nur 4 richtige Begriffe. Wenn du 5 schaffst, wärst du hier schon die Queen. Die Queen, Queen of Rhyme Time. Pass auf, Regeln sind ganz einfach. Du bekommst ein Wort, alle Antworten reimen sich auf dieses Wort. Bist du bereit?
3: Na klar.
0: Dein Wort ist lieb.
3: Ja.
0: Um Nudeln abzuschütten, braucht man ein?
3: Sieb.
0: Wer etwas klaut, ist ein?
3: Sieb.
0: Vergangenheitsform von Schreiben?
3: Schrieb.
0: Eine Firma nennt man auch einen?
3: Betrieb.
0: Wer sich nicht aufraffen kann, dem fehlt der?
3: Antrieb.
0: Anderes Wort für einen Schlag.
3: Dieb.
0: Wenn jemand etwas drücken soll, ruft man?
3: Beak.
0: Englisch für halten. Das wäre keep gewesen.
3: Oh ja.
0: Und wenn man etwas drücken soll, ruft man schieb.
3: Schieb, ja. Schieb.
2: Aber Daniela, das war trotzdem sehr gut. Ich habe hier 6 richtige gezählt.
3: Das ist cool.
2: Neuer Rekord. Du bist also die amtierende Queen of Rhyme Time.
3: Da freue ich mich.
0: Hoffen wir, dass das so bleibt. Liebe Grüße.
3: Oh ja, danke schön.
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0: Guten Morgen. Deutschland will Cyberterroristen konsequent das Handwerk legen. Dazu startet heute ein neues nationales Abwehrzentrum. Jetzt alle News, die heute Morgen wichtig sind mit Hannes Seber. Das ist 8 Uhr.
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2: Guten Morgen. Cyberangriffe, Propaganda oder Spionage, das alles will Bundesinnenminister Dobrindt am liebsten komplett verhindern. Möglich machen soll es nun ein gemeinsames Zentrum zur Abwehr hybrider Bedrohungen. Es wird heute eröffnet. Die Experten sollen dann dabei helfen, hybride Angriffe etwa aus Russland schneller zu erkennen und Gegenmaßnahmen zu ergreifen.
3: Die Gefahr hybrider Angriffe wächst stetig. Immer wieder werden mutmaßliche chinesische Agenten in Deutschland entdeckt. Aber vor allem Russland ist auf dem Gebiet laut Verfassungsschutz besonders aktiv. Ziel solcher Attacken kann es sein, andere Staaten zu destabilisieren, indem die öffentliche Meinung manipuliert wird, etwa vor Wahlen. Auch staatlich gelenkte Cyberangriffe zählen zum Werkzeugkasten hybrider Kriegsführung. Das neue Zentrum in Berlin soll die Abwehr solcher Attacken organisieren. Es geht darum, dass sich Polizei von Bund und Ländern, die deutschen Nachrichtendienste und andere Behörden dort rasch austauschen und Gegenmaßnahmen ergreifen können. Tanja Wagner, Antenne Thüringen, Nachrichtenredaktion.
2: Über den hohen Wartestausee soll künftig eine neue Hängebrücke führen. Nach Medienberichten hat der Kreistag des Saale-Orla-Kreises dem Bau der linken Mühlenbrücke nun auch zugestimmt.
4: Aktuell müssen die Menschen in Ostthüringen noch eine Fähre nutzen, um den hohen Wartestausee zwischen Altenroth und Linkenmühle zu überqueren. Das soll sich künftig ändern. Für gut 12 Millionen Euro soll die Linkenmühlenbrücke gebaut werden. Einen Großteil davon übernehmen Bund und Land. Die ursprüngliche Linkenmühlenbrücke war im Zweiten Weltkrieg von den Nazis gesprengt worden. Auf der neuen Brücke sind eine Fahrspur für Autos auf beiden Seiten geplant. Auch für Radfahrer soll es auf beiden Seiten eine Spur geben. Christoph Wötzel, Antenne Thüringen, Nachrichtenredaktion.
2: Die Europäische Union hat Beitrittsverhandlungen mit der Ukraine und mit dem kleinen Nachbarland Moldau begonnen. Vertreter beider Seiten starten am Abend in Luxemburg offiziell die Gespräche zum ersten Themenblock.
5: Es geht jetzt erstmal um grundlegende Fragen wie Rechtsstaatlichkeit, Justiz, Sicherheit und den Schutz von Grundrechten. Die Ukraine muss dabei nachweisen, dass sie die Standards der Europäischen Union erfüllt. Bundesaußenminister Wadephul spricht von einem historischen Zeitpunkt für Europa und die Ukraine. Der Verhandlungsbeginn sei mehr als Symbolik. Bis zu einem möglichen EU-Beitritt dürfte es trotzdem noch Jahre dauern. Dafür sind weitere Reformen nötig, etwa im Kampf gegen Korruption. Tine Klimach, Antenne Thüringen, Nachrichtenredaktion.
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2: Lange Gesichter bei allen, die an einem Tippspiel teilnehmen, das hat vermutlich kaum einer richtig. Denn bei der Fußball-WM gab es in der Nacht nur Unentschieden. Zunächst, und das hatte wohl wirklich niemand auf dem Zettel, Europameister Spanien hat es nicht geschafft, gegen den Außenseiter Kap Verde ein Tor zu schießen. Ergebnis 0:0. Danach trennten sich Belgien und Ägypten 1:1. Auch Saudi-Arabien und Uruguay spielten 1:1. Und zuletzt traten dann heute früh noch der Iran und Neuseeland gegeneinander an. Ergebnis 2:2.
0: Das Wetter auf Antenne Thüringen, aktuelle Temperaturen, vielen Dank fürs Durchgeben. Kölle da, kommt auf 10 Grad, Sonneberg 8 Grad, Meusewitz im Kreis Altenburger Land 12 Grad. Noch ist es relativ frisch, wird dann im Laufe des Tages bis zu 21 Grad bekommen maximal. Dazu neben Sonne und Wolken auch mal Regen. Morgen mehr Sonne bei bis zu 25 Grad und ab Donnerstag 30 Grad und heißer.
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0: 4 Minuten nach 8, Antenne Thüringen, der schnellste Verkehrsservice. A9 Richtung Berlin, zwischen Bad Lobenstein und Schleiz, Reifenteile, linke Spur. A71 Richtung Sangerhausen, zwischen Erfurt-Stotternheim und Erfurt-Nord, Vorsicht, ein totes Reh. Und den ersten Blitzer des Tages haben wir Sondershausen-Hospitalstraße stadteinwärts. Habt ihr noch mehr gesehen? Eine Nummer für alles, WhatsApp-Verkehr und mehr 0800 3x5 2550.
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0: Schönen guten Morgen.
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0: Und verhofft kommt oft. Damit hat Sandra aus Kranichfeld heute Morgen auch nicht gerechnet, dass sie jetzt mit Anna und Niklas am Frühstückstisch sitzt. Sie hat den beiden Strom angeboten. Ja, heute großes Experiment mit dem 45-km/h-Fahrzeug von Ilmenau nach Weimar.
8: Jetzt stehen wir hier bei Sandra in Kranichfeld in der Küche. Und Sandra fährt echt alles auf, was sie im Kühlschrank hat. Also fühle ich mich ein bisschen schlecht, dass wir nur Brötchen dabei haben.
0: Gerade ist Tankpause, also schalten wir gleich mal an den Frühstückstisch nach Kranichfeld gegen 10 nach 8.

0: Ellie Goulding und Power. Gleich gibt's Hurts in der Version von der Purple Disco Machine mit Wonderful Life, Antenne Thüringen, 10 nach 8. Die Morning Show mit Anna und Alex. Anna heute unterwegs auf einem ganz besonderen Fahrzeug. Sie hat mehr und mehr diese 45 km/h Fahrzeuge auf der Straße gesehen und sich gedacht, Mensch, die Dinger probiere ich mal aus. Und heute Morgen ist sie live in der Sendung auf dem Weg von zu Hause von Ilmenau nach Weimar und es ist sehr, sehr witzig, muss ich sagen.
1: Wir wurden angelichtet.
2: Wie macht denn hier Lichthupe? Ich weiß es nicht.
3: Kannst du normal.
0: Und daraufhin hat sich Katrin gemeldet.
4: Hallo, das ist die Katrin. Ich habe gerade die Lichthupe gemacht.
0: Geil, oder? Also, wir sind heute Morgen sehr interaktiv unterwegs. Zwischendurch brauchten wir jetzt eine kleine Tankpause. Aber eigentlich kommt man mit der Reichweite von Ilmenau bis nach Weimar. Aber lieber haben als brauchen. Und deswegen hat Anna gefragt, irgendjemand da draußen, der uns vielleicht ein bisschen Strom gibt. Und ja, Sandra aus Kranichfeld hat sich hier im Studio gemeldet und gesagt, die beiden können vorbeikommen. Und da sitzen sie jetzt beim Frühstück.
2: Sandra, warum hast du gesagt, yo, ich helfe euch gerne?
5: Weil ich letztes Jahr bei euch die E-Schwalbe gewonnen habe und da dachte ich, dann kann ich euch auch mal ein bisschen Strom spenden.
2: Dann weißt du ja, wie das ist, wenn man vielleicht unterwegs ist und hat nicht mehr so viel Strom.
5: Tatsächlich wissen wir das.
2: Und seid ihr mal liegen geblieben beinahe?
5: Fast.
2: Aber hat noch geklappt alles mit der E-Schwalbe?
5: Auf den letzten Kilometer. Wir haben die jetzt gerade ausgeliehen nach Brandenburg zu Freunden, weil die haben einen Sohn und der möchte das mal austesten, weil er jetzt auch in das Alter kommt, wo er dann fahren kann.
2: Ja, der könnte ja dann theoretisch auch mit unserem kleinen Opel Rocks fahren, der ist ab 15. Wie findest du die Teile?
5: Das weiß ich noch nicht genau. Also meine Kinder sind Gott sei Dank noch nicht in dem Alter, dass ich das mir überlegen muss. Aber das werden wir dann sehen, wenn es soweit ist. Ich habe ein bisschen Angst bei solchen Sachen generell.
2: Ja, aber das ist, glaube ich, ganz normal. Also wir können dir schon mal sagen, es ist gut, man hat ein Dach über dem Kopf. Das ist nicht schlecht, man wird nicht nass und man hat auch noch mal ein Gehäuse um sich rum. Das ist ja auch noch mal was anderes als jetzt auf dem Mofa oder halt der Simme.
5: Das stimmt, aber vielleicht bleiben die Kinder auch einfach zu Hause.

0: ist Antenne Thüringen. Wir freuen uns gleich auf die Frau, die dieses Jahr große Hochzeit feiert. Taylor Swift und Open Lights. 8:17 haben wir es. Außerdem mit dabei. Die Frau, die das geschafft hat, was kaum jemand schafft. Zweimal den Eurovision Song Contest gewonnen. Loreen aus Schweden mit Euphoria. Und gleich gucken wir natürlich auch, wo Anna und Niklas unterwegs sind mit dem 45 km/h Fahrzeug.
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0: Es ist 8:30.
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2: Guten Morgen. Am Hohen Wartestausee soll künftig wieder eine Brücke die Orte Altenroth im Landkreis Saalfeld-Rudolstadt und Linkenmühle im Saale-Orla-Kreis verbinden. Dazu hat nun auch der Kreistag des Saale-Orla-Kreises zugestimmt. Die frühere Straßenbrücke war 1945 gesprengt worden. Derzeit verkehrt dort nur im Sommer eine Fähre. Die neue Brücke soll rund 12 Millionen Euro kosten, den größten Teil übernehmen Bund und Land. Die Europäische Union hat die Beitrittsverhandlungen mit der Ukraine und Moldau begonnen. Vertreter beider Seiten eröffneten am Abend in Luxemburg offiziell die Gespräche zum ersten Themenblock. Die beiden Länder müssen nun unter anderem nachweisen, dass ihr Rechtssystem, Grenzschutz und die Polizei den EU-Standards entsprechen. Bis zu einem möglichen Beitritt dürften noch Jahre vergehen. Beim Absturz eines US-Kampfflugzeugs in Kalifornien sind vermutlich alle 8 Besatzungsmitglieder ums Leben gekommen. Nach Angaben des Luftwaffenstützpunkts Edwards stürzte der Bomber vom Typ B-52 kurz nach dem Start ab. Die Maschine zerschellte nordöstlich von Los Angeles am Boden. Fernsehbilder zeigten eine verkohlte Fläche, aus der Rauch aufstieg. Der Flugbetrieb auf der Air Force Base wurde danach zeitweise eingestellt. Die Maschine sei auf einem regulären Testflug gewesen, hieß es. Nach jahrelangen Verhandlungen hat das Europaparlament einem Vorschlag der EU-Mitgliedstaaten zu Rechten von Fluggästen zugestimmt. Danach soll etwa die geltende 3-Stunden-Grenze für Entschädigung bei Verspätung beibehalten werden. Darauf hatten sich die 27 Mitgliedstaaten zuvor schon verständigt. Zu den weiteren Maßnahmen gehört etwa, dass Familien im Flugzeug kostenlos Sitzplätze nebeneinander reservieren können und dass die Ticketpreise übersichtlicher dargestellt werden müssen, etwa einschließlich des Preises fürs Handgepäck.
3: Das Wetter auf Antenne Thüringen, heute bis zu 21 Grad, mal Sonne, mal Wolken und teilweise auch noch Schauer möglich. In Ilmenau aktuell 11 Grad, 13 Grad in Eisenberg, Ahrenshausen im Kreis Eichsfeld kommt auf 12 Grad. Morgen wird es dann schon wärmer, 25 Grad, mehr Sonne und Donnerstag, ab Donnerstag wird es richtig heiß. Also Donnerstag 30 Grad, Freitag eventuell sogar 34. So, wir haben es gleich 3 Minuten nach 8:30. Antenne Thüringen, der schnellste Verkehrsservice ist hier mit der A4 in Richtung Dresden zwischen Hohenstein-Ernsthal und Wüstenbrand. Vorsicht, hier brennt ein Fahrzeug, Feuerwehreinsatz, nur eine Spur frei. 71 Richtung Sangerhausen zwischen Erfurt-Stotternheim und Erfurt-Nord, ein totes Reh. Und geblitzt wird in Sondershausen in der Hospitalstraße stadteinwärts. Habt ihr noch mehr gesehen? Eine Nummer für alles, WhatsApp, Verkehr und mehr, 0800 3x5 2550.
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3: Schönen guten Morgen. Man muss im Alltag auch mal entschleunigen. Das hat sich Anna auch gedacht, die sonst mit 170 über die A4 rast. Heute ist sie mit maximal 45 km/h unterwegs von Ilmenau nach Weimar. Denn sie testet dieses kleine Mini-Fahrzeug. Und gerade hat sie bei Sandra aus Kranichfeld zwischengetankt. Strom. Und ihr seid schon wieder unterwegs, Anna und Niklas.
4: Ja, wir sind jetzt wieder schon nach Tannroda. Als nächstes kommt Bad Berka.
5: Ja, wir sind gerade durch München. Mensch, geht das schnell bis in die bayerische Landeshauptstadt.
4: Ja, München, das ist der Wahnsinn.
5: Wow. Ja, wir wollen noch mal ganz doll Dankeschön sagen an Sandra. War das lieb, ey. Die hat uns zum Frühstück eingeladen, hat da aufgefahren mit Käse, Wurst und Marmelade und allem Möglichen. Dankeschön, Kaffee. Sandra.
4: Ja, und danke für den Strom.
5: Ja.
4: Wir können wieder fahren. Ich muss jetzt keine Angst haben, dass wir zwischen Bad Berka und Weimar irgendwo im Wald liegen bleiben.
3: Wir schalten gleich mal zu euch und ermitteln die Ankunftszeit.
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0: 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Ist das wirklich eine Alternative? Mit 45 km/h zur Arbeit zu fahren? Also ich sag mal so, wenn du 15 bist und mit deiner Simme nicht nass werden willst, auf jeden Fall. Und wie sieht es aus als erwachsene bzw. ausgewachsene Person? So würde ich Anna und Niklas mal bezeichnen. Die testen heute.
1: Ja, wir sind nicht so groß, ich weiß.
2: Aber wir sind schon auch erwachsen im Kopf manchmal.
0: Ausgewachsen, darum ging's. Ihr testet heute früh die neuen 45 km/h E-Autos von Ilmenau nach Weimar. Man muss auf jeden Fall Zeit einplanen. Aber wie gemütlich ist es?
2: Es ist schon sehr kuschelig, ne? Also wenn du hier mit jemandem fährst, den du nicht so gerne magst.
1: Schwierig.
2: Schwierig. Aber weil es ist schon auch sehr eng. Ich sag mal, die Sitze sind jetzt nicht, laden jetzt nicht dazu ein, dass du 8 Stunden fährst, aber es ist okay, für geht kurze schon. Strecken geht's klar. Und wir haben von Sandras Mann gelernt, weil du hast ja hier nur so Schlaufen, mit denen du die Tür aufmachst. Und der hat gesagt, da habt ihr eigentlich einen Rennwagen, weil in irgendeinem Porsche ist das auch so, dass da auch keine Griffe.
1: Das ist hier nicht Below, das ist Upper Class,
2: das was wir
1: hier
2: fahren. Er hat gesagt, das ist ein Rennwagen, nicht so.
1: Also Beinfreiheit hast du, das geht schon, dafür kein Kofferraum, aber ist nicht weiter schlimm, weil du kannst dir das Zeug ja, den Rucksack zwischen die Beine stellen. Das passt schon.
0: Wenn ihr jetzt dieses Auto, ich habe ja das in der Insta-Story gesehen, das ist ja nicht sehr groß, das ist ja eigentlich ein halbes Auto. Würdet ihr in der Waschanlage auch die Hälfte zahlen? Oder?
2: Wir stehen gerade an der Aral, also ich glaube, wir könnten mal nett fragen, aber wahrscheinlich würden die dann sagen, ist ja euer Problem, dass es nur ein kleines Auto ist.
0: Geil. Also, ihr wollt jetzt heute noch nach Weimar kommen und die Sendung läuft noch bis 10. Habt ihr einen Zeitplan?
2: Schaffen wir.
1: Ich glaube,
2: in Bad Berka.
1: Mhm. Oh, also,
0: das
1: sieht
0: ist
1: gut
0: ja
1: aus.
0: Um die Ecke.
2: Mal gucken, ob wir jetzt den Berg hochkommen.
1: Wir haben noch 55 Kilometer Reichweite, das ist easy.
0: Ich drücke euch die Daumen.
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0: Schönen guten Morgen. Jetzt ist es fix. Über den hohen Warteschlausee führt künftig auch eine Hängebrücke. Jetzt alle News, die heute Morgen wichtig sind, mit Hanne Sebert. Es ist 9 Uhr.
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2: Guten Morgen. Über den hohen Wartestausee wird künftig eine brandneue Hängebrücke führen. Das hat nun auch der Saale-Orla-Kreis beschlossen, nach dem federführenden Kreis Saalfeld-Rudolstadt. Das berichten mehrere Medien übereinstimmend.
3: Die Hängebrücke zwischen Altenroth und Linkenmühle soll 12 Millionen Euro kosten. Davon müssen die Landkreise 1 Million beisteuern. Der Rest kommt vom Land und vom Bund. Geplant ist eine Fahrspur für Autos der Anwohner inklusive Ampeln auf beiden Seiten sowie eine Fahrspur, die permanent von Radfahrern in beide Richtungen befahren werden kann. Auch Feuerwehr und Rettungsdienst sollen künftig über die Brücke fahren. Die ursprüngliche Linkenmühlenbrücke hatten die Nazis 1945 gesprengt. Seither fährt im Sommer eine Fähre. Maren Brandt, Antenne Thüringen, Nachrichtenredaktion.
2: Auf dem G7-Gipfel im französischen Evian hat US-Präsident Trump die anderen Staats- und Regierungschefs über weitere Details des Abkommens mit dem Iran informiert. Virtuell sei diese Vereinbarung bereits von beiden Seiten unterzeichnet, sagte Trump. Der Iran hat das bestätigt. Am Freitag soll das Papier formal unterzeichnet werden. Dazu reisen dann Vizepräsident Vance und Irans Außenminister Araghchi in die Schweiz. Ebenfalls bis Freitag soll nach Trumps Worten auch die Straße von Hormuz wieder komplett geöffnet sein. Beobachter halten das aber wegen der vielen Seeminen für eher unrealistisch. Wandern für die Einsatzkräfte in Thüringen, das ist die neue Challenge, die Innenminister Georg Mayer heute Mittag vorstellen will. Laut Staatskanzlei soll das Wandern für den guten Zweck schon in 2,5 Wochen losgehen.
4: Von Anfang Juli bis Mitte August sollen die Wanderer die Respekt-Bewegt-Challenge auf dem Rennsteig absolvieren können. Dabei können die Teilnehmer entlang des Wanderwegs insgesamt 50 sogenannte Points of Interest sammeln. Das könnten zum Beispiel besonders schöne Aussichtspunkte oder Sehenswürdigkeiten sein. Für jeden erfassten Point of Interest wird 1 Euro zugunsten von Feuerwehr, technischem Hilfswerk und dem Rettungsdienst gespendet. Mit der Respekt-Bewegt-Challenge möchte die Thüringer Landesregierung auf das Engagement der Einsatzkräfte aufmerksam machen. Christoph Wötzel, Antenne Thüringen, Nachrichtenredaktion.
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2: In Supermärkten und Kaufhäusern gibt es immer häufiger Selbstbedienungskassen. Die sind aber nicht so richtig beliebt. Die deutliche Mehrheit steuert lieber die klassische Kasse mit Personal an. Das hat jetzt eine Umfrage des Marktforschungsinstituts Kantar ergeben. 67% stellen sich lieber an, als selbst zu scannen.
5: Die meisten Befragten bevorzugen die klassischen Kassen, weil sie lieber mit Menschen als mit Maschinen zu tun haben. 40% stellen sich aus Gewohnheit an und fast genauso viele zahlen lieber mit Bargeld, was an den meisten Kassen mit Selbstscannern nicht möglich ist. Immerhin 28% sagen, sie brauchen beim Selbstscannen länger als das Personal. Bei jungen Menschen sind die Kassen zum Selberscannen allerdings durchaus beliebt. Sie sagen, hier habe ich weniger Zeitdruck, kürzere Wartezeiten und hier kann ich besser sehen, dass die Preise und Anzahl der Produkte korrekt erfasst werden. Uli Reitinger, Antenne Thüringen, Nachrichtenredaktion.
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0: Na guck mal, so langsam wird es mit den Temperaturen. Altenburg meldet 14 Grad, 12 Grad in Eberleben, Tambach-Dietharz im Kreis Gotha kommt auf 11 Grad bis zu 21 Grad. Heute maximal, neben Sonne und Wolken kann es teilweise noch Schauer geben, also insgesamt noch mal ein bisschen wechselhafter, bevor es dann ab morgen schöner und wärmer wird. Morgen schon mehr Sonne, aber bis zu 25 Grad, ab Donnerstag 30 Grad und danach noch heißer.
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0: 9:04, Antenne Thüringen, der schnellste Verkehrsservice, nur eine Störung. A4 Richtung Dresden zwischen Hohenstein-Ernsttal und Wüstenbrand. Vorsicht, ihr brennt ein Fahrzeug. Geblitzt wird auf der B93 Trainer Richtung Altenburg und Sondershausen Hospitalstraße stadteinwärts. Habt ihr noch mehr gesehen? Eine Nummer für alles, WhatsApp, Verkehr und mehr, 0800 3x5 2550. Danke und gute Fahrt.
7: Das war's.
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0: Schönen guten Morgen heute Morgen. Eigentlich nur mit Alex, weil Anna ein Experiment wagt. Diese neuen 45 km/h Autos, die mit Strom fahren, sieht sie immer mehr auf der Straße und hat gedacht, Mensch, das will ich mal probieren. Und seitdem ist sie von Ilmenau nach Weimar unterwegs. Guten Morgen.
7: Hallo, hier ist Peter. Grüß dich.
0: Hallo Peter. Wo hast du die beiden gesehen?
7: Kurz in Bad Berka, Richtung Nora, quasi hinter dem Kreisel. Ich habe gar nicht gesehen, dass es zwei waren. Konnte ich von hinten gar nicht erkennen.
0: Ja, Anna und Niklas.
7: Ich glaube, es war eine Frau am Steuer. Ne?
0: Richtig, genau. Hast du auch Lichthupe gemacht, weil die beiden haben von Lichthupe berichtet?
7: Nee, habe ich nicht gemacht.
0: Das warst du nicht.
7: Einfach nur überholt. War das nicht. Was ein weißes Skoda, kannst du sagen. Also er hat sich am Berg überholt, aber es war genügend Platz. habe ich überlegt, ob ich dahinter bleibe, mir den Spaß mal anschaue. Aber dann dachte ich, ach, ich muss zur Arbeit, ich fahre mal vorbei.
0: Sehr gut. Sie sind gleich auch da. Also ich glaube, in wenigen Minuten werden Sie dann hier in Weimar auf unserem Parkplatz ankommen.
7: Ah, okay. Ach, die fahren dann auf die Autobahn drauf. Nee, die fahren wahrscheinlich über Nora.
0: Über Nora, genau. Gut, dann wünschen wir dir noch einen schönen Tag und viel Spaß auf Arbeit.
7: Ja, danke. Tschüss.
0: Ciao.

0: Ja, wir nähern uns dem Finale. Hier ist
1: Antenne Thüringen heute mit dem großen Experiment. 45 km/h Autos, sind die was für den Alltag? Ich sag mal so, wenn du 15 bist und von einem Dorf zum nächsten musst und irgendwie nicht nass werden willst auf deinen Simson, ist das mit Sicherheit eine gute Sache. Aber für Überland geht das sogar? Hat sich Anna überlegt, probiere ich mal. Von Ilmenau bis nach Weimar. Und ihr seid jetzt quasi fast vom Ziel.
2: Ja, wir fahren jetzt gerade hier die lange, gerade runter auf, was ist das, die B7?
3: Die B7, sie kam mir noch nie so lang vor. Aber wir sind, ich schätze mal so in 5 Minuten oder so, müssen wir gleich da sein.
2: Also uns überholen jetzt hier noch 20.000 Autos, aber wir sind gleich da, Alex. Gleich
1: großartig.
2: Sind wir da.
1: Damit hätte ich nicht gerechnet, dass ihr es noch zum Ende der Show schafft, ehrlicherweise.
3: Ja, aber gut. Vor allem auch noch mit ein bisschen Restreichweite, also das sieht ganz gut aus.
1: Sehr gut, dann spiele ich jetzt ein bisschen Musik, gehe raus auf den Parkplatz und empfange euch und wir filmen das Ganze für Insta mit, okay?
2: Juhu, ja, bis gleich.

0: 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Mühsam haben sie sich vorgekämpft. Kilometer für Kilometer. Und jetzt sind sie angekommen. Das große Experiment. Kommt man mit einem 45 km/h Auto von Ilmenau bis auf Arbeit nach Weimar? Und die Antwort ist...
1: Ja!
2: Ja!
1: Wir sind da. Wir sind angekommen.
0: Anna und Niklas sind da. Guten Morgen.
2: Guten Morgen.
0: Ja, die Sendung ist fast vorbei, ne? Würde ich sagen. Also
1: ich sag mal so, für den Alltag jetzt in der Morningshow ist es, da muss ich sehr früh aufstehen, wenn ich das machen will.
2: Kannst du abends gleich losfahren. Ist eigentlich ganz praktisch, aber es hat Spaß gemacht. Ich muss wirklich sagen, so wild es war und so lang man auch braucht, es ist so lustig. Die Leute winken, die Leute gucken einen alle lustig an. Das Überholen ist manchmal ein bisschen risky, aber es ist so schön zu sehen, wie viele das auch heute Morgen gehört haben und gehupt haben.
0: Ja, und sich hier im Studio gemeldet haben.
1: So toll. Also wirklich, danke an alle, die mitgemacht haben, die uns entdeckt haben. Ich meine, so ein Kastenbrot, das ist klein und zu übersehen, aber dadurch, dass es so auffällig ist, nimmst du es doch ganz gut wahr.
0: Na und was, also wie gesagt, dafür ist es ja auch wahrscheinlich nicht gemacht.
1: Nein.
0: Also jetzt um jeden Tag hier 60, 70 Kilometer hin und her zu pendeln. Aber es ist halt gemacht für Leute, die irgendwie 15, 16 sind und halt mit der Simme dann nicht nass werden wollen.
1: Wir hatten das jetzt ja gerade. Wir sind jetzt hier angekommen und es fing an zu regnen. Und wir haben dann gesagt, uns kam man unsere Putzfrau entgegen auf dem Moped. Und die ist nass geworden. Und wir saßen schön im Trockenen und haben unsere Scheibenwischer angemacht. Also dafür ist es schon geil. Und ich sag mal, wenn du in der Stadt unterwegs bist, wann kommst du denn schneller als 45 km/h? Da ist es, glaube ich, echt ein Freiheitsgefühl für Jugendliche oder auch für jemanden, der vielleicht kein großes Auto braucht, der vielleicht nochmal gelegentlich ein Auto möchte.
0: Das ist ja auch relativ günstig, ne? Ich glaube, unter 10.000 Euro oder so kriegst du das neu.
1: So, also das ist halt neu und es ist ein E-Auto, ne? Wir sind an der Tankstelle vorbeigefahren und Spritpreise waren uns einfach heute Morgen scheißegal.
0: Also viele Vorteile, aber für Langstrecken ist es halt nicht so.
1: Ja, also an die Ostsee damit.
0: Aber ihr habt sicherheitshalber zwischengetankt, ist auch geil. Hat sich Sandra gemeldet aus Kranichfeld und da habt ihr zwischengetankt. Ihr hättet es aber wahrscheinlich gar nicht gebraucht.
1: Nee, also ich glaube, wir wären tatsächlich, wenn du voll tankst, kommst du ja 75 Kilometer. Ich bin relativ spritsparend gefahren. Wir hätten es, glaube ich, geschafft. Aber trotzdem nochmal Shoutout an Sandra. Vielen Dank. Es gab Frühstück. Wir haben Brötchen mitgebracht. Wir konnten mal zwischentanken, weil, ganz ehrlich, Bad Berka, den Berg hoch, da sind wir nur noch 30 gefahren. Und da macht es wirklich auf der Kilometeranzeige ging so.
0: War schön, dass ihr wieder da seid.
1: Dankeschön.
2: Wir freuen uns.
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1: Schönen guten Morgen. Hier ist Antenne Thüringen gleich mit Miley Cyrus und Jaded. 9.27 Uhr haben wir es.
2: Und dann gibt's noch alle Farben mit Renee Miller und Body Talk.
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0: Hier ist Antenne Thüringen mit Miley Cyrus und mit dem Wetter. Aktuelle Temperaturen: Kahler 9 Grad, Friedrichroda kommt auf 13 und Urbach im Kreis Nordhausen 12 Grad. Heute wird es nochmal wechselhaft, 21 Grad maximal, mal Sonne, mal Wolken. Und dann freuen sich alle Freibadbetreiber und Besucher vor allem natürlich auch, denn dann geht's wieder los. 25 Grad gibt's morgen, mehr Sonne und ab Donnerstag 30 Grad und dann noch heißer.
1: Es ist 3:03, Antenne Thüringen, der schnellste Verkehrsservice. A4 Richtung Dresden zwischen Hohenstein-Ernsttal und Wüstenbrand-Vorsicht. Da brennt ein Fahrzeug, da ist die Feuerwehr im Einsatz. Da ist die Fahrbahn auf eine Spur verengt. Und die B281 Saalfeld-Triptis zwischen Dreitsch und Triptis in beiden Richtungen Behinderung, kaputter LKW. Zwei Blitzer, B93 Trainer Richtung Altenburg und Sondershausen Hospitalstraße statt Einwärts in der 30er-Zone. Habt ihr mehr gesehen? Eine Nummer für alles. WhatsApp-Verkehr und mehr. 0800 3x5 2550.
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0: Das hat man nicht so oft, dass Weltstars zu uns nach Ostdeutschland kommen, muss man mal ehrlicherweise sagen. Aber wir freuen uns sehr. One Republic haben gesagt, ja, Halle, ja. Peisnitzinsel, wir sind dabei, Mitte Juli.
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0: 10:10, Antenne Thüringen, das ist immer die Zeit, um eure grauen Zellen ein bisschen anzuschmeißen.
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0: Ich schicke euch diese Woche nach Halle, One Republic, Mitte Juli auf der Peisnitzinsel. Max aus Weimar hat gestern seine ersten beiden Karten gewonnen. Guten Morgen.
2: Guten Morgen.
0: Mit wem willst du denn eigentlich hin?
2: Mit meiner Mom.
0: Okay, sehr schön. Und wenn jetzt noch zwei dazukommen würden?
2: Nehme ich meine Schwester und ihren Freund mit.
0: Okay, du hast einen Plan, das merke ich. Deine Gegenkandidatin heute ist Luisa aus Jena. Guten Morgen.
3: Guten Morgen.
0: Bist du One Republic Fan?
3: Ja, schon.
0: Hast du dich auch schon mal live gesehen oder noch nicht?
3: Nee, noch nicht.
0: Okay, dann wäre das Premiere. Wir sind gespannt, wer hier die zwei Tickets abräumt. Regeln sind ganz einfach, 20 Sekunden gibt es Zeit von mir. In der Zeit brauche ich so viele Begriffe wie möglich zu einer Oberkategorie. Mein Beispiel, Madonna isst gerne Äpfel. Was gibt's noch für Obstsorten? Titelverteidiger legen vor, Max.
2: Oh, ja.
0: Ryan Tedder ist der heimliche Frontmann von One Republic, hat mit David Guetta zusammen mal einen WM-Song gemacht. Welche Länder haben schon mal die WM gewonnen?
2: Deutschland, Frankreich, Italien, Brasilien, glaube ich. Argentinien, Frankreich, England, Argentinien.
0: Ich glaube, Frankreich war doppelt, Niklas.
4: Ja, Frankreich war doppelt, aber du hast England und Argentinien noch genannt. Das war richtig, damit sind es insgesamt 6 Begriffe.
0: Gut.
4: Lief gut, ja.
0: Die gilt's zu schlagen, es geht nach Jena. Luisa, bist du bereit?
3: Ja.
0: Ein Song von One Republic heißt Counting Stars. Also man kann ja nicht nur Sterne zählen, man kann auch zum Beispiel Meter zählen. Meter ist eine Maßeinheit. Von dir hätte ich gerne andere Maßeinheiten.
3: Zentimeter, Kilometer, Zentimeter, Gramm, Tonne, Liter, Sekunden, Stunde, Grad,

0: Quadratmeter, Kubikmeter, Newton,
1: wow.
0: Gramm.
1: Jetzt, jetzt siehst du den Max aber ab.
2: Das war grandios.
1: Herzlichen Glückwunsch, zwei Tickets gehen nach Jena zu Luisa. Und Max, nicht traurig sein, die zwei Tickets gehören dir und dann seht ihr euch bei One Republic in Halle.
2: Danke dir.
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0: Fühlst du dich irgendwie krank? Dann frag doch einfach die KI. Das machen immer mehr junge Thüringer. Hat eine neue Studie ergeben. Jetzt an den News, die heute Vormittag wichtig sind. Es ist jetzt um 10.
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2: Guten Tag. Fast jeder zweite Jugendliche in Mitteldeutschland hat schon mal die künstliche Intelligenz zu Gesundheitsproblemen befragt. Das zeigt die aktuelle Sinus-Jugendstudie im Auftrag der Barmer Krankenkasse.
3: Demnach haben 44% der Jugendlichen in Thüringen, Sachsen und Sachsen-Anhalt KI-Chatbots nach Symptomen oder Gesundheitsproblemen gefragt. 47% halten die von der KI vorgeschlagenen Gesundheitstipps für eher oder sehr vertrauenswürdig. Generell steigt die Nutzung von KI deutlich. 37% der Jugendlichen in Mitteldeutschland nutzen sie regelmäßig oder täglich. Auch mit Blick auf die Zukunft spielt KI für viele eine Rolle. So sehen etwa 23% ihre beruflichen Pläne durch KI gefährdet. Maren Brandt, Antenne Thüringen, Nachrichtenredaktion.
2: Die Terrororganisation Hamas hat offenbar einen konkreten Anschlag in Europa geplant. Davon gehen deutsche Ermittler aus. Bei einem der Beschuldigten sei ein vorgefertigtes Bekennervideo sichergestellt worden, sagte Generalbundesanwalt Rommel.
4: In diesem Video sei ein Anschlag rund um den 2. Jahrestag des Überfalls der Hamas auf Israel angekündigt worden, also um den 7. Oktober 2025 herum. Ziel sei es gewesen, Waffen für die Terrororganisation Hamas zu beschaffen. Nur wenige Tage vor dem mutmaßlich geplanten Anschlag hat die Bundesanwaltschaft aber die ersten Verdächtigen in diesem Zusammenhang festgenommen. Insgesamt wurden seit Herbst letzten Jahres 9 mutmaßliche Anhänger der Gruppe festgenommen. Sie sollen Waffen und Munition für die Hamas transportiert und gelagert haben. Fiona Reinhardt, Antenne Thüringen, Nachrichtenredaktion.
2: Die Staats- und Regierungschefs der G7 setzen heute in Evian am Genfer See ihre Beratungen fort. Es geht unter anderem um die stockenden Friedensbemühungen für die Ukraine. Dazu ist auch Präsident Zelensky an den Genfer See gekommen. Die EU-Staaten wollen stärker in die Verhandlungen mit Moskau einbezogen werden. Spannend dürfte sein, wie US-Präsident Trump das findet. Außerdem geht es natürlich weiterhin auch um die vorläufige Einigung zwischen den USA und dem Iran. Die Bundesregierung verspricht Milliarden zum Bau günstigen Wohnraums. In der Realität wird das Angebot allerdings immer knapper. Das hat eine Anfrage der Linken ans Bundesbauministerium ergeben. Demnach gab es 2025 unterm Strich 20.000 Sozialwohnungen weniger als noch im Jahr davor.
5: Bundesbauministerin Huberts will den Abwärtstrend stoppen und beim Bund bis 2029 rund 23,5 Milliarden Euro für den Bau neuer Sozialwohnungen locker machen. Vielerorts fallen aber deutlich mehr Wohnungen aus der Sozialbindung als neue entstehen. Vor allem in NRW, Berlin und Bayern ist die Lücke besonders groß. In Summe gibt es in Deutschland noch rund 1 Million Sozialwohnungen. 1 Million zu wenig, moniert die Linke. Die aktuelle Förderpraxis sei ein Geschenk an Investoren und nicht nachhaltig sozial, hieß es. Tanja Wagner, Antenne Thüringen, Nachrichtenredaktion.
0: Ja, heute ist wieder so ein grauer Tag, war aber genauso angekündigt. Sonne, vielleicht heute Nachmittag ein bisschen, aber auch Gewitter dabei bei 21 Grad heute. Morgen 24 Grad bei, Sonne und Wolken im Wechsel, wobei die Wolken überwiegen. Und ab Donnerstag geht's los, das große Geschwitze bei 30 Grad, Freitag dann 35 Grad. 4 Minuten nach 10, Antenne Thüringen, der schnellste Verkehrsservice, A4 Richtung Frankfurt zwischen Gera und Gera Langenberg. Ein angefahrener Greifvogel auf der rechten Spur, bitte vorsichtig. Dann A4 in Richtung Dresden zwischen Wommen und Herdeshausen, Vorsicht, Fahrzeugteile. Und B281 zwischen Dreitsch und Triptis in beiden Richtungen, Verkehrsbehinderung, kaputter LKW, bitte vorsichtig. Und einen Blitzer haben wir auch auf der B93 in Träna Richtung Altenburg. Wir wünschen eine gute Fahrt.
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0: gone, gone, gone. Das ist Björn bei der Arbeit. Einen schönen Dienst.

Jasmine Archer, Sleeping Satellite, als sie damals eine Auszeichnung dafür bekommen hat, hat sie ja so eine Statue bekommen, also so einen Preis für diesen Song dieser Zeit und hat dann mal irgendwann erzählt, der steht bei mir zu Hause im Schrank und ich habe den immer mal so als Öffner verwendet in der Küche, Nussknacker. Als Nussknacker einen Musikpreis. Finde ich gut. Tasman Archer, dass sie zum Musikpreis als Nussknacker verwendet, finde ich klasse. Tja, wie sieht's jetzt aus? Perfekte Zweckentfremdung für Gerätschaften. Auf der Baustelle ist es dann doch mal vielleicht zum Feierabend irgendwann mal der Zollstock oder vielleicht auch das Feuerzeug, was die Flasche aufmacht. Im Büro kann es einfach mal der Alleskönner sein, die Büroklammer. Ob nun die SIM-Karte aus dem Telefon rausmachen oder dieses Ladeloch, wo man das Ladekabel reinsteckt, mal sauber machen, auch das geht damit. Oder der ultimative Stifthalter ist die Bürotasse. Es gibt so viele tolle Dinge, die man zweckentfremden kann. Jetzt was fürs Ohr. Never Let Me Down. Es ist Antenne Thüringen hier. Björn Köbs im Studio und schön, dass ihr dabei seid.

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1: Michael Patrick Kelly, toller Song, Roundabout. Und er hat jetzt auch letztens erstmal wieder erzählt, wie er mit Musik heilt. Also erstmal hat er den Verlust seines Vaters, der ja schon etwas länger nicht mehr unter uns weilt, mit Musik verarbeitet, auch das Seelentauchen. Also das, der Blick auf die mentale Gesundheit. Ja, erzählt er auch in seinen Songs und verarbeitet da ganz viel. Kann ich verstehen. Roundabouts, toller Song, gerade gehört hier auf Antenne Thüringen. Es geht rein in Richtung Mittagspause heute am Dienstag. Haben wir doch schon das nächste Ziel.
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0: versus Tattoo. All the things she said, hier auf Antenne Thüringen, Björn Kürbis im Studio. Und jetzt die Thüringen-Reporter aus eurer Region.
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2: Guten Tag. Die Sicherheits- und Verteidigungsindustrie ist die Zukunft für viele Industriebetriebe in unserer Region. Das sieht die IHK Südthüringen so und will dazu kleine und mittelständische Unternehmen informieren. In gut 14 Tagen lädt sie nach Suhl ein. Die Botschaft klar, in der Sicherheits- und Verteidigungsbranche geht gerade viel und da steckt Geld drin. Es geht um Chancen für Zulieferer, für Technikpartner und für Dienstleister. Ganz konkret soll darüber informiert werden, wie man an Aufträge rankommt, wie Beschaffung und Lieferketten laufen, was gerade besonders gesucht wird. Dazu gibt's Berichte aus der Praxis und Zeit zum Netzwerken. Mit dabei sind unter anderem Vertreter von der Bundeswehr und aus der Verteidigungsindustrie. Anmelden geht online bei der IHK. Und ein PKW hat sich bei einem Unfall zwischen Uexen und Bremen im Kreis Schmalkalden-Meiningen überschlagen. Die 48-jährige Fahrerin war gestern in einer Kurve von der Straße abgekommen, in den Straßengraben gerutscht, gegen einen Baum geprallt und blieb dann auf dem Dach liegen. Die Frau wurde schwer verletzt. Die Feuerwehr musste sie aus dem Wagen befreien. Sie kam ins Krankenhaus, am Auto Totalschaden. Und jetzt das Wetter für eure Region.
0: Es ist im Moment viel los am Himmel mit Wolken. Es wird auch immer mehr. Heute Nachmittag dann vereinzelt auch ein paar Gewitter möglich, teilweise ziemlich ergiebig. Es gibt dann Maximalwerte heute um die 21 Grad. Morgen auch viele Wolken, kaum Sonne bei 24 Grad. Und Donnerstag, wow, Temperaturen über 30 Grad. Freitag sogar bis 35 möglich, also sehr, sehr heiß. Die Werte jetzt aktuell in Steinbach-Halmberg 13 Grad, Friedrichroda 17 Grad und in Waltershausen bedeckter Himmel bei im Moment 18 Grad. Gut, genau, 2 Minuten nach 10:30. Antenne Thüringen, der schnellste Verkehrsservice. B281 in beiden Richtungen zwischen Dreitsch und Triptis, Miesitz. Behinderung durch einen kaputten LKW. Und im Kreis Saalfeld-Ruderstadt zwischen Kursdorf und dem Abzweig nach Neu-Desbach. In beiden Richtungen gesperrt nach einem Unfall. Blitz haben wir auch, B93 in Trainach Richtung Altenburg. Und wenn ihr noch was gesehen habt, dann eine Nummer für alles. WhatsApp-Verkehr und mehr. 0800 3x die 5 2550. Ja, und es gibt auch ein paar Jubelschreie. Wahrscheinlich, weil bald Mittagspause ist. Adoria, hier ist Clock.

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genauso schafft, dass es auch wie bei Mutti oder wie bei Oma schmeckt. Also so mal das. Das Kochen ist das eine, aber das Musikmachen ist das andere. Wie schaffen das die Künstler immer, dass wir auch mal so ein Ohrwurm drin haben? Wie schafft das auch Ryan Tedder mit seiner Truppe One Republic? Auch die ganz, ganz neue schmeckt auch wieder hervorragend. Man isst einen Teller leer oder dreht halt einfach laut. One Republic hat die neue hier bei Antenne Thüringen abgegeben. Hier ist Need

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8: Thüringen ist wenig weltoffen, das sagen Ausländer, die hier studieren. Jetzt alle News, die heute Vormittag wichtig sind. Es ist jetzt um 11.
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9: Guten Tag. Ausländische Studierende erleben Thüringen oft als wenig weltoffen. Das geht aus Forschungsergebnissen der Universität Jena hervor. Für die Studie wurden zwischen Januar und Mai internationale Studierende und nicht-deutsche Absolventen befragt.
8: Mehrere Studierende berichten von rassistischen Erfahrungen im Alltag. Genannt wurden demnach Mikroaggressionen, unfreundliches Verhalten und offene Beleidigungen. Solche Vorfälle hätten sich besonders in öffentlichen Verkehrsmitteln ereignet. Geschildert wurde auch ein Fall im Zentrum Jenas, bei dem eine Gruppe rassistisch beleidigt worden sei, weil sie nicht Deutsch gesprochen habe. Das beeinflusst das Sicherheits- und das Zugehörigkeitsgefühl, so die Studie. Hohe Zustimmungswerte für die AfD werden dabei von vielen als belastend wahrgenommen. Und so ist eher unklar, ob die hier an Universitäten ausgebildeten Ausländer in Thüringen bleiben, um hier zu arbeiten. Jan Walter, Antenne Thüringen, Nachrichtenredaktion.
9: Fast jeder zweite Jugendliche in Mitteldeutschland hat schon mal die KI zu Gesundheitsproblemen befragt. Das zeigt die aktuelle Sinus-Jugendstudie im Auftrag der Barmer Krankenkasse. 47% halten die von der KI vorgeschlagenen Gesundheitstipps dann auch für eher oder sehr vertrauenswürdig. Generell steigt die Nutzung von KI deutlich und sie spielt mit Blick auf die Zukunft für viele eine Rolle. So sehen etwa 23% der Jugendlichen ihre beruflichen Pläne durch KI gefährdet. Thüringens Innenminister Georg Mayer will heute die neue Respekt-Bewegt-Challenge vorstellen. Es geht um mehr Respekt für die Arbeit von Rettungskräften. Dazu soll es von Anfang Juli bis Mitte August auf dem Rennsteig 50 sogenannte Points of Interest entlang des Wanderweges geben. Für jeden erfassten Point of Interest wird dann 1 Euro gespendet, zugunsten von Feuerwehr, technischem Hilfswerk oder Rettungsdienst. In Supermärkten und Kaufhäusern gibt es immer häufiger Selbstbedienungskassen, die sind aber nicht so richtig beliebt. Die deutliche Mehrheit steuert lieber die klassische Kasse mit Personal an. Das hat jetzt eine Umfrage des Marktforschungsinstituts Kantar ergeben. 67% stellen sich lieber an, als selbst zu scannen.
10: Die meisten Befragten bevorzugen die klassischen Kassen, weil sie lieber mit Menschen als mit Maschinen zu tun haben. 40% stellen sich aus Gewohnheit an und fast genauso viele zahlen lieber mit Bargeld, was an den meisten Kassen mit Selbstscanner nicht möglich ist. Immerhin 28% sagen, sie brauchen beim Selbstscannen länger als das Personal. Bei jungen Menschen sind die Kassen zum Selberscannen allerdings durchaus beliebt. Sie sagen, hier habe ich weniger Zeitdruck, kürzere Wartezeiten und hier kann ich besser sehen, dass die Preise und Anzahl der Produkte korrekt erfasst werden. Uli Reitinger, Antenne Thüringen, Nachrichtenredaktion.
8: Ja, jetzt sieht es ganz gut aus. Wir haben jetzt hier ein paar sonnige Abschnitte, aber später dann auch noch Gewitter heute möglich bei so 21 Grad Maximaltemperatur. Morgen dann eher so ein ruhiger Tag. Wir haben viele Wolken, wenig Sonne bei Temperaturen bis 24 Grad. Und ab Donnerstag geht es dann so richtig bergauf mit den Temperaturen über 30 Grad. Freitag sogar bis 35 Grad möglich.
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8: Also 4 Minuten nach 11, Antenne Thüringen, der schnellste Verkehrsservice A4 in Richtung Frankfurt zwischen Glauchau Ost und Merane. Die linke Spur nach einem Unfall in einer Baustelle blockiert. Und A73 in Richtung Suhl zwischen Bad Staffelstein und Lichtenfeld Süd. Vorsicht, Reifenteile dort auf der Fahrbahn. Dann geht's weiter, B281 in beiden Richtungen zwischen Dreitsch und Triptis. Behinderung durch einen kaputten LKW. Und im Kreis Saalfeld-Ruderstadt zwischen Kursdorf und dem Abzweig nach Neudesbach in beiden Richtungen gesperrt nach einem Unfall. Blitzerhammer. Jena, der Stadtrodaer Straße, Stadt einwärts, kurz nach der Autobahnabfahrt. Dann Sondershausen in der Hospitalstraße, Stadt einwärts. Hat Luis gesehen, vielen Dank, da ist 30 erlaubt. Gute Fahrt.
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0: Viertel zwölf ist es. Man kann ja schon sagen, war das ein wilder Ritt heute Morgen? Ja, ein Teil der Morningshow ist hier bei mir. Hallo. Anna Großmann, Niklas Fuchs.
1: Guten Morgen.
0: Ihr zwei seid heute Morgen etwas anders zur Arbeit gekommen.
2: Ja, mit einem 45 km/h Fahrzeug, also quasi ein Moped überdacht. Weil genauso, du musst es dir auch vorstellen.
0: Also nur vier Räder hat das.
2: Es hat vier Räder, ja. Aber es ist, also es hat halt zwei kleine Spiegel an der Seite, wie beim Moped.
0: Ja.
2: Die Hupe ist auch nicht vorne so auf dem Lenkrad, sondern wirklich da, wo der Blinker ist. Und die Ausrüstung ist halt eher spartanisch.
0: Wie so ein Traktor. Am Ende. Obwohl, manche Traktoren sind auch gut ausgestattet heute.
2: Ja, und manche Traktoren sind auch noch langsamer, ne?
1: Es ist halt so ein kleiner E-Roller mit Dach.
2: Ja.
1: Also genau so ist es.
0: Okay, wie habt ihr es erlebt? Also so auf der Fahrt. Ihr seid von Ilmenau hier bis nach Weimar gefahren. Mhm. Die Fahrt normalerweise so 40 Minuten. Wie lange habt ihr gebraucht?
2: Naja, dadurch, dass wir nochmal geladen haben, über 3 Stunden.
1: Ich glaube, wenn wir die reine Fahrzeit nehmen, hätten wir es unter 2 Stunden schon geschafft.
2: Ja.
1: Ja.
2: Also ja, ich habe ja über Nacht das nochmal geladen und dann war es bei 75 Kilometern, die wir schaffen könnten. Wir hätten es vermutlich mit einer Ladung geschafft. Es war uns aber zwischendrin ein bisschen heiß, weil wir Angst hatten am Berg dann nach Bad Berka, dass wir hängen bleiben. Also haben wir in Kranichfeld bei Sandra, danke nochmal, netterweise tanken dürfen, beziehungsweise laden dürfen und haben Brötchen mitgebracht und Frühstück gemacht. Ja, ich glaube, normalerweise kommst du mit einer Ladung hin.
0: Es entschleunigt aber ein bisschen,
2: extrem.
0: Kann das sein, oder? Also so diese, man muss jetzt nicht rasen, ja? Aber wie ist das Gefühl, wenn man denkt, man hält andere Leute auf?
1: Man fühlt sich immer so ein bisschen schuldig.
2: Schlimm.
1: Wirklich. Also man denkt immer, oh Gott, ey, es tut mir so leid, Leute.
2: Also wenn jetzt nur eins hinter dir fährt, finde ich, geht es schon. Wenn dann sich so Schlangen bilden, da bin ich dann schon mal rechts rangefahren und habe gesagt, hier komm, fahrt erstmal vorbei. Da haben die Leute sich dann auch mit Warnblink bedankt.
0: Ich meine, gut, ihr habt euch zu erkennen gegeben. Ja, es war ja in der Heckscheibe war ja ein Aufkleber oder so ein Ding drin, wo man sagt, hier, wir senden hier live, lasst uns mal bitte in Ruhe.
1: Und dann Wahnsinn, wie viele Leute vorbeigefahren sind, uns überholt haben, gewunken haben, Fotos gemacht haben, Lichtübung gemacht haben. Es war einfach toll.
2: Ja, das war echt cool.
1: Ganz viel Spaß gemacht.
0: Also war eine Erfahrung.
2: Auf jeden Fall.
0: Okay, und heute nach Hause wieder oder was? Oder,
2: Nee, heute, wir müssen es leider wieder abgeben.
0: Ach so.
2: Das kleine Fahrzeug, wir fahren dann wieder mit einem normalen Auto. Das wird, glaube ich, sehr ungewohnt, wenn ich nachher dann nicht an der Landstraße fahre, sondern auf die Autobahn. Und dann wieder ein bisschen
0: schneller. Okay, also war schön, toll, ich nehme es mit. Und natürlich kann man das auch angucken. Ihr habt auch ein paar Bilder, wie das Auto schon aussieht. Oder es ist ja kein Auto, es ist ein Fahrzeug.
1: Richtig, genau.
0: In dem Sinne. Also guckt euch mal rein bei Insta. Dankeschön euch.
2: Ja, danke.
3: Und

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0: Ella Henderson mit Rudimental Alibi. Es ist Antenne Thüringen hier und jetzt die Thüringen-Reporter aus eurer Region.
1: Für Westthüringen, Cornelia Schiedlow.
2: Guten Tag. Es wird gebaut bei der Bahn und das heißt Schienenersatzverkehr. Ab heute auch auf der Strecke zwischen Fröttstedt und Friedrichroda. Statt Zügen fahren hier Busse. Grund Bauarbeiten an der Bahnstrecke zwischen Eisenach und Gotha. Und am Bahnhof Fröttstedt heißt es von der Bahntochter DB Infrago. Bauarbeiten und Schienenersatzverkehr dauern circa 3 Wochen. Auch gebaut wird momentan zwischen Wernshausen und Zellamelis. Hier sind Brückenbauarbeiten noch bis Mitte nächster Woche. Auch hier fahren Ersatzbusse. In Zellamelis fahren die Züge nach Grimmental deshalb dann auch später ab, damit Reisende aus den Ersatzbussen Anschluss haben. Und im Meininger Ortsteil Walbach macht der Kindergarten am Märchenwald dicht nach 96 Jahren. Zuletzt waren nur noch 10 Kinder angemeldet. Für das neue Kita-Jahr keine einzige Neuanmeldung. Dann wären nur noch 8 Kinder übrig geblieben. Die Betreuung läuft künftig im Nachbarort. Dort sind die Öffnungszeiten länger. In Walbach entsteht gerade ein Förderverein. Dessen Ziel ist es, dass andere Kitas das Gelände für Waldwochen oder Ausflüge nutzen können. Das Gebäude wird nicht verkauft.
0: Ja, man merkt schon, es drückt jetzt so langsam. Die Quellwolken werden mehr und Gewitter sind im Anmarsch, so Stück für Stück heute Nachmittag. Temperaturen bei maximal 21 Grad heute, 24 Grad morgen, auch viele Wolken, aber etwas ruhiger. Vielleicht am Nachmittag dann morgen wieder ein bisschen Sonne. Donnerstag und Freitag, da wird es dann richtig hochsommerlich bei 30 und dann am Freitag sogar bis 35 Grad. 2 Minuten nach 11:30, Antenne Thüringen, der schnellste Verkehrsservice, A9 Richtung München. Zwischen Bad Dürrenberg und dem Kreuz Rippachtal, der Standstreifen nach einem Unfall blockiert. Und im Kreis Saalfeld Ruderstadt zwischen Kursdorf und dem Abzweig nach Neu-Desbach in beiden Richtungen gesperrt nach einem Unfall. Blitzer haben wir A4 Richtung Frankfurt zwischen dem Kreuz Erfurt und Neudietendorf, das ist eine Baustelle. Dann die Ortsdurchfahrt Holzdorf. Jena statt Rodaer Straße statt einwärts, kurz nach der Autobahnabfahrt und Sondershausen in der Hospitalstraße statt einwärts, hat Luis gesehen. Vielen Dank und gute Fahrt.
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0: Auf geht's in Richtung Mittagspause, schon kurz nach 11:30, jetzt mit Nico Santos. All-Time-High mit Sonnenbrille auf.

0: das war Kim Wilde mit You Came. Und eher so ein Rock'n'Roll-Song, den man laut aufdreht und Bock hat, einfach mitzuwippen mit allem, was so geht. Meistens jetzt im Büro vielleicht unterm Tisch, dann der Fuß, der das mitmacht, oder vielleicht am Lenkrad der kleine Finger oder der linke Fuß, der nichts zu tun hat, wenn er Automatik fährt. Und dann gibt es jetzt den Moment, wo man mal kurz abtaucht in die eigenen Gedanken, ganz tief. Sich frei schwimmen. Swim. BTS. Ein wunderbarer Song. Den gibt's gleich hier auf Antenne Thüringen. Und den mache ich auch mit laut. Vielleicht macht ihr ja mit.
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Ihr macht auch schon Spaß, ihr Benson Boom mit Sorry I'm Here for Someone Else. Ja, und der macht auch Spaß. Und das sind immer so Songs, da hört man sofort innerhalb von einer halben Sekunde, jawohl, jetzt habe ich Bock zu tanzen. Also allein, wenn das vielleicht auf einem Geburtstag läuft, wenn ihr am Wochenende eine dicke Feier habt, dann ab auf die Tanzfläche. Ich sag nur Line Dance. Beyoncé und Texas Hold'em auf Antenne Thüringen.

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7: Schlag gegen eine Rockergruppe aus dem Thüringer Süden. Die Schwerpunktstaatsanwaltschaft hat 11 Anklagen erhoben. Jetzt alle News, die heute Mittag wichtig sind. Es ist um 12.
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8: Guten Tag. Die Schwerpunktstaatsanwaltschaft für organisierte Kriminalität in Gera hat Anklage gegen 11 Mitglieder des Motorradclubs MC in Südthüringen erlassen. Vorangegangen waren umfangreiche Ermittlungen und Durchsuchungen durch das LKA im letzten Jahr. Dabei geht es um viele ganz unterschiedliche Delikte.
9: Ausgelöst wurden die Ermittlungen durch den Ausschluss eines Mitglieds. Diesem hatte die Rockergruppe danach teils gewaltsam sämtliches Geld sowie seine Fahrzeuge abgenommen. Vorgeworfen wird den Rockern auch ein Einbruchsdiebstahl in Schleusen, bei dem 845.000 Euro gestohlen worden waren. Um das Geld abzusichern, wurden von den Einsatzkräften ersatzweise Fahrzeuge der Rocker eingezogen. Vorgeworfen wird ihnen zudem Drogenhandel. Alle Beschuldigten sind deutsche Staatsbürger im Alter zwischen 25 und 49 Jahren. Drei der Angeklagten sind bereits in U-Haft, darunter auch der ehemalige Präsident des MC. Cornelia Schiedlow, Antenne Thüringen, Nachrichtenredaktion.
8: Fast jeder zweite Jugendliche in Mitteldeutschland hat schon mal die KI zu Gesundheitsproblemen befragt. Das zeigt die aktuelle Sinus-Jugendstudie im Auftrag der Barmer Krankenkasse.
10: Demnach haben 44% der Jugendlichen in Thüringen, Sachsen und Sachsen-Anhalt KI-Chatbots nach Symptomen oder Gesundheitsproblemen gefragt. 47% halten die von der KI vorgeschlagenen Gesundheitstipps für eher oder sehr vertrauenswürdig. Generell steigt die Nutzung von KI deutlich. 37% der Jugendlichen in Mitteldeutschland nutzen sie regelmäßig oder täglich. Auch mit Blick auf die Zukunft spielt KI für viele eine Rolle. So sehen etwa 23% ihre beruflichen Pläne durch KI gefährdet. Maren Brandt, Antenne Thüringen, Nachrichtenredaktion.
8: Ein bisschen extra Geld für die Urlaubskasse, davon können viele Beschäftigte nur träumen. Laut einer Auswertung der Hans-Böckler-Stiftung bekommt nicht einmal die Hälfte der Beschäftigten diesen Sommer Urlaubsgeld. Besonders groß sind die Unterschiede zwischen Beschäftigten mit und ohne Tarifvertrag.
11: Wer einen Tarifvertrag hat, bekommt deutlich häufiger Urlaubsgeld. Fast 3/4 der Beschäftigten da bekommen den Zuschuss. Ohne Tarifvertrag ist es nur etwa jeder Dritte. Im Westen gibt es den Bonus häufiger als im Osten. Männer bekommen ihn bundesweit öfter als Frauen. Und auch bei der Höhe gibt's große Unterschiede. Je nach Branche reicht das Urlaubsgeld von nicht einmal 200 Euro bis fast 3000 Euro. Für den Sommerurlaub kann das, wenn man sich die aktuellen Preise anschaut, einen ziemlich großen Unterschied machen. Zoe Tassovali, Antenne Thüringen, Nachrichtenredaktion.
8: Bundeskanzler Merz hat Donald Trump beim G7-Gipfel ein nachträgliches Geburtstagsgeschenk überreicht. Passend zur Fußball-WM gab es ein Trikot der deutschen Nationalmannschaft mit dem Spielernamen Trump und der Nummer 47, denn Trump ist der 47. Präsident der Vereinigten Staaten. Die Übergabe selbst war dann etwas ungelenk, direkt vor einer Arbeitssitzung. Trump gab Merz zunächst im Sitzen die Hand und wendete sich dann wieder der Arbeit zu. Beim zweiten Versuch wurde das Trikot dann immerhin kurz von Trump in die Kamera gehalten, bevor er es dann wieder zusammengeknüllt hat.
12: Klingt wie so eine Nachnominierung, oder?
8: Ja, also genau.
12: Ein bisschen unzufrieden.
8: Ja, in der Abwehr oder im Sturm ist jetzt die Frage.
12: Oh Gott, oh Gott, oh Gott. Ah. Naja, also er hat jetzt ein Trikot. Ich habe keins, bin jetzt ein bisschen neidisch. Naja.
7: Gut, danke schön, Hannes. Wir gucken jetzt mal auf den Himmel. Der ist so ziemlich grau. Die Temperaturen heute bei maximal 21 Grad. Ein bisschen Gewitter brauen sich dann auch zusammen. Heute Nachmittag kann es dann passieren. Hier und da am späteren Nachmittag. Es wird morgen dann eher ruhiger mit vielen Wolken. Sonne ab und zu mal bei Temperaturen um 24 Grad. Und die große Hitze kommt dann ab Donnerstag.
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7: 12:05, Antenne Thüringen, der schnellste Verkehrsservice A9 Richtung München. Zwischen Bad Dürrenberg und dem Kreuz Rippachtal. Der Standstreifen nach einem Unfall blockiert. Und Blitzerhammer A4 Richtung Frankfurt zwischen dem Kreuz Erfurt und Neudietendorf. Das ist in der Baustelle, 80 erlaubt. Dann Ortsdurchfahrt Holzdorf, Höhe Landgut in der 30er-Zone aus dem grauen Caddy. Jena in der Stadt-Oder-Straße stadteinwärts, das ist kurz nach der Autobahnabfahrt. Sondershausen in der Hospitalstraße stadteinwärts hat Luis gesehen. Und wenn ihr noch was gesehen habt, dann eine Nummer für alles. WhatsApp, Verkehr und mehr. 0800 3x5 2550.
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7: Da ist er endlich. Mittagspause. Holly Humberstone. Machen wir jetzt zusammen laut. Here's to love somebody.

0: Diamond Tonight. Es ist Antenne Thüringen hier und es ist auch toll. Jetzt auch gerade in der Mittagspause, man führt Gespräche, man datet sich so ein bisschen ab, was so passiert auf der Welt, und das ist doch schön. Wenn man Gespräche führt, erfährt man so einiges, wie zum Beispiel über Ray Dalton, was er gerne trinkt.
1: I love apple juice with sparkling water.
0: Apfelschorle. So ein sympathischer Mensch, und er ist natürlich dabei am 25. 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

0: diesem Song merkt man, es braucht manchmal gar nicht viel. Es braucht ein Klavier, es braucht eine tolle Stimme und auch so einen Text und eine Melodie, die einfach im Ohr bleibt. Das war John Legend. Wunderbarer Song hier auf Antenne Thüringen gehört in der Mittagspause. Lasst es euch mal schmecken, Nachtisch nicht vergessen und laut drehen. Gleich gibt's Lil Nas X und Roxette.
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0: ist Roxette hier auf Antenne Thüringen. Schön, dass ihr dabei seid in der Mittagspause. Und jetzt die Thüringen-Reporter aus eurer Region.
1: Für Westthüringen, Cornelia Schiedlow.
2: Guten Tag. In Farnroda, Ortsteil von Wutha-Farnroda im Wartburgkreis, sind die Nester des Eichenprozessionsspinners im Schlosspark beseitigt worden. Das hat uns auf Anfrage der Bauhofleiter des Orts bestätigt. Deshalb soll der Schlosspark auch am späten Nachmittag wieder freigegeben werden. Anders sieht's dagegen in Hörselberg-Hainig aus. Jan Walter.
3: Bereiche am Kammweg in Hörselberg-Hainig, aber auch an fünf Wegen, unter anderem aus Settelstedt, Wutha und Nessetal hoch aufs Hörselberghaus, bleiben mit Flatterband abgesperrt. Schilder weisen hier auf die Eichenprozessionsspinner hin. Sven Kellner, Bürgermeister von Hörselberg-Hainig, hat uns gesagt, dass ein Entfernen hier nicht möglich ist wegen des unwegsamen Geländes. Aber es ist auch nicht nötig, denn hier halten sich Menschen nicht so lange auf wie zum Beispiel im Schlosspark von Farnroda. Auf den Wegen gehen sie an den Nestern vorbei, sind nicht längere Zeit den herunterrieselnden Haaren der Eichenprozessionsspinner ausgesetzt.
2: Der Bürgermeister bittet trotzdem, unbedingt die abgesperrten Bereiche zu meiden und die Warnschilder ernst zu nehmen, denn die Haare der Eichenprozessionsspinner können unter anderem Atemwegsreizungen und allergische Reaktionen auslösen. Und jetzt das Wetter für eure Region.
4: Im Moment haben wir viele Wolken, es braucht sich da ein bisschen was zusammen. Nachher dann auch Gewitter möglich. Bei heute maximal 21 Grad, morgen werden es 25. Auch viele Wolken unterwegs. Wir haben wie gesagt dann heute Gewitter, morgen dann eher ein ruhiger Tag und Richtung Donnerstag, Freitag. Da wird es dann sehr hochsommerlich, Donnerstag 30, Freitag bis 35 Grad. Die Werte jetzt aktuell in Schmalkalden, bedeckter Himmel bei 20 Grad. In Oberlindhammer 18 und Bad Salzungen bedeckt bei im Moment 19 Grad. Antenne Thüringen, der schnellste Verkehrsservice, A9 in Richtung München, zwischen Bad Dürrenberg und dem Kreuzrippachtal, der Standstreifen nach einem Unfall blockiert, und Blitzerhammer, A4 Richtung Frankfurt, zwischen dem Kreuz Erfurt und Neudietendorf, in der Baustelle das 80 erlaubt. Dann die Ortsdurchfahrt Holzdorf, aus dem Caddy in der 30er-Zone. Dann Jena Stadt Rodaer Straße, stadteinwärts, kurz nach der Autobahnabfahrt, und in Sondershausen in der Hospitalstraße, stadteinwärts, in der 30er-Zone. Wir wünschen eine gute Fahrt. Mit toller Musik. Schöne Mittagspause, hier ist Somber Homewrecker.

0: Evangelische Kirche in Thüringen.
1: Seit 20 Jahren gibt es die Aktion Kindern Urlaub schenken. Die Evangelische Diakonie hat seitdem über 3,5 Millionen Euro Spenden gesammelt und damit fast 3600 Ferienprojekte unterstützt. Für über 64.000 Kinder aus benachteiligten Familien in Thüringen, Sachsen-Anhalt und Sachsen. Eine von ihnen ist Sophie.
2: Ich finde es toll, wir waren am Ehratalsee und haben da eine ganze Woche lang gecampt. Cool, hat es gemacht, als wir an den See gingen und Stand-Up-Paddeln gemacht haben.
1: Sophie ist 11 und lebt im Sonnenhof der Diakonie Gotha in Kahlenberg. Eine Wohngruppe für Kinder, die nicht in ihren Familien leben können. Lisa Dietrich leitet das pädagogische Team. Alle machen wieder mit beim Spendenlauf.
3: Alle Kinder fahren bei uns mit zum Spendenlauf. Wir fahren immer mit dem Zug.
4: Mit dem ICE.
3: Genau, das ist auch ein Highlight für die Kinder natürlich.
4: Wir gucken immer auf die Geschwindigkeit.
3: Und das fahren wirklich alle mit.
1: Wer Lust hat mitzumachen, kann einfach Laufpaten suchen, die für jede Runde an Kindern Urlaub schenken spenden. Und am 27. Juni um 10 Uhr nach Leipzig in den Clara Zetkin Park kommen. So wie Lisa Dietrich und ihr Team.
3: Weil das ist ja unsere Chance, auch so ein bisschen so ein Dankeschön zurückzugeben. Uns selber ein paar Sponsoren zu suchen, die mit in den Topf einzahlen, so viele Runden wie möglich zu laufen. Und wir sind ja auch ganz stolz, weil wir haben ja den Wanderpokal gewonnen mit den meisten Teilnehmenden.
1: 106 sind letztes Mal mitgelaufen, darunter viele Kinder. Den Benefizlauf Wanderpokal für das größte Team will die Diakonie Gotha dieses Jahr natürlich verteidigen. Auch die Mütterwohngruppe in Kahlenberg macht wieder mit.
3: Unsere Minis im Nachbarhaus, wir reden hier von Einjährigen, Dreijährigen, laufen, sobald sie laufen können. Ansonsten sitzen sie im Kinderwagen und fahren mit. Also das zählt ja trotzdem auch. Und deswegen sind bei uns alle dabei. Wer nicht laufen kann, der wird geschoben.
1: Sophie ist auch mitgelaufen.
4: 30 Runden. Auf jeden Fall haben wir sehr viel Geld bekommen.
1: Kindern Urlaub schenken ist für Sonnenhofleiterin Lisa Dietrich einfach eine super Aktion.
3: Weil es zu 100% ankommt. Es fließt zu 100% in die Kinder. Und es gibt jedem Kind einfach eine Möglichkeit, Dinge zu erleben, die sie sonst nicht erleben würden. Diese größeren Highlights, die wären einfach nicht möglich. Da sind wir echt drauf angewiesen, auf Kindern Urlaub schenken.
1: Andrea Terstadt, Antenne Thüringen, Evangelische Redaktion.
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Die Imagine Dragons, it's time. Es ist Antenne Thüringen hier, Björn Köbis im Studio. Das Leben ist manchmal gemein. Es ist oft, dass die einfachen Dinge vorwärts kommen und wenn man sich anstrengt und rumbastelt und tüftelt, wochenlang, monatelang, und dann kommt irgendwie nichts dabei raus. So ähnlich ist es auch bei den Texten von Shakiras Songs. Also zumindest ihre Refrain, Waka Waka, kennen wir ja. This Time for Africa. Und für Brasilien hat sie ja auch schon einen WM-Song gemacht. Der hieß einfach nur La La La. Waka Waka, La La La. Und wenn man jetzt denkt, okay, da muss doch nochmal ein bisschen was. Nein, jetzt heißt es Die Die. Shakira mit dem Burner Boy, der WM-Song aus diesem Jahr. Auch wieder einfach, aber toll.

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7: In einer aktuellen Umfrage kritisieren ausländische Studierende ihre Erfahrung in Thüringen. Mehr dazu jetzt in den News. Es ist 13 Uhr.
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8: Guten Tag. Ausländische Studierende erleben Thüringen oft als wenig weltoffen. Das geht aus Forschungsergebnissen der Universität Jena hervor. Für die Studie wurden zwischen Januar und Mai internationale Studierende und nicht-deutsche Absolventen befragt.
9: Mehrere Studierende berichten von rassistischen Erfahrungen im Alltag. Genannt wurden demnach Mikroaggressionen, unfreundliches Verhalten und offene Beleidigungen. Solche Vorfälle hätten sich besonders in öffentlichen Verkehrsmitteln ereignet. Geschildert wurde auch ein Fall im Zentrum Jenas, bei dem eine Gruppe rassistisch beleidigt worden sei, weil sie nicht Deutsch gesprochen habe. Das beeinflusst das Sicherheits- und das Zugehörigkeitsgefühl, so die Studie. Hohe Zustimmungswerte für die AfD werden dabei von vielen als belastend wahrgenommen. Und so ist eher unklar, ob die hier an Universitäten ausgebildeten Ausländer in Thüringen bleiben, um hier zu arbeiten. Jan Walter, Antenne Thüringen Nachrichtenredaktion.
8: Thüringen verbessert seine Ausstattung für den Katastrophenschutz mit 3 weiteren Großtank-Löschfahrzeugen. Diese wurden beim Aufbauhersteller Schmitz Fahrzeugtechnik im ostthüringischen Nobitz an die Städte Weimar und Suhl sowie den Landkreis Sömmerdar übergeben.
10: Laut Innenministerium stehen damit nun landesweit 6 dieser Spezialfahrzeuge zur Verfügung. Bereits im Januar waren 3 Großtanklöschfahrzeuge an die Landkreise Hildburghausen, Kyffhäuserkreis und Sonneberg ausgeliefert worden. Thüringen ist damit nun besser auf die Waldbrandgefahren in Hitzesommern vorbereitet, betonte Staatssekretär Bausewein. Jedes dieser Fahrzeuge bringt 10.000 Liter Wasser mit, herkömmliche Tanklöschfahrzeuge nur maximal 4.000 Liter. Die Anschaffungskosten von knapp 600.000 Euro pro Fahrzeug trägt das Land vollständig. Hannes Ebert, Antenne Thüringen, Nachrichtenredaktion.
8: Nach einem schweren Unfall am Wochenende in Stadt Ilm ist eine 2. Person gestorben. Die Polizei hat den Tod einer 68 Jahre alten Frau bestätigt. Eine 70-Jährige war am Samstag noch an der Unfallstelle verstorben. Ein Autofahrer soll auf der B90 in Höhe der Autobahnabfahrt Trassdorf verbotenerweise gewendet haben. Dabei ist er mit einem aus der Gegenrichtung kommenden Auto zusammengestoßen. Insgesamt wurden bei dem Unfall 6 Personen verletzt. In Berlin nimmt heute das Zentrum zur Abwehr hybrider Bedrohungen die Arbeit auf. Es soll Kampagnen und Attacken von Staaten wie Russland oder China frühzeitig erkennen, etwa Cyberangriffe, Fake-News-Kampagnen oder auch Sabotageakte. In dem Zentrum sollen Polizei, Nachrichtendienste und weitere Behörden ihre Erkenntnisse zusammentragen, um im Ernstfall schneller reagieren zu können. In Supermärkten und Kaufhäusern gibt es immer häufiger Selbstbedienungskassen. Die sind aber nicht so richtig beliebt. Das hat jetzt eine Umfrage des Marktforschungsinstituts Kantar ergeben. Die deutliche Mehrheit steuert lieber die klassische Kasse an, mit Personal. Konkret stellen sich gut 2/3 lieber an, als selbst zu scannen.
7: Es ist jetzt immer noch viel Wolke unterwegs, es windet ein bisschen, es bilden sich auch teilweise Gewitterwolken, Temperaturen dann heute bis 21 Grad. Morgen auch viele Wolken, ganz, ganz wenig Sonne dabei bei 25 und die große Hitze geht dann ab Donnerstag los. Freitag sogar Werte bis 35 Grad.
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7: aus. Genau, 4 Minuten. Jetzt gleich 5 Minuten nach 1. Antenne Thüringen, der schnellste Verkehrsservice auf der A9 Richtung München zwischen Bad Dürrenberg und dem Kreuz Rippachtal. Der Standstreifen nach einem Unfall blockiert. Und Blitzer haben wir A4 Richtung Frankfurt zwischen dem Kreuz Erfurt und Norditendorf in der Baustelle ist 80 erlaubt. Die Ortsdurchfahrt Holzdorf, das ist auch einer, Höhe Landgut in der 30er-Zone, da steht ein grauer Caddy. Und Sondershausen in der Hospitalstraße stadteinwärts in der 30er-Zone hat Luis eingesehen. Vielen Dank und gute Fahrt.
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7: Hallo und eine, die sich freut, weil sie weltweit mit diesem Song hier ganz, ganz weit oben steht. In den Dance Charts. Jennifer Lopez mit David Guetta.

0: schon ganz schön viele U's hier in diesem Song mit dabei. Nicky Jure und Eyes on You. Es ist Antenne Thüringen hier, Viertel 2, haben wir es, Björn Köbis im Studio. Ich bin auch nicht mehr alleine. Anna und Niklas aus der Morning Show sind hier im Studio. Ihr zwei seid heute Morgen etwas anders zur Arbeit gekommen.
1: Ja, mit einem 45 km/h Fahrzeug, also quasi ein Moped überdacht. Weil genauso ist, du musst es dir auch vorstellen.
0: Also nur vier Räder hat es.
1: Es hat vier Räder, ja. Aber es ist, also es hat halt zwei kleine Spiegel an der Seite, wie beim Moped.
0: Ja.
1: Die Hupe ist auch nicht vorne so auf dem Lenkrad, sondern wirklich da, wo der Blinker ist. Und die Ausrüstung ist halt eher spartanisch.
0: Wie so ein Traktor am Ende. Obwohl, manche Traktoren sind auch gut ausgestattet heute.
1: Ja, und manche Traktoren sind auch noch langsamer. Ne?
2: Es also ist halt so ein kleiner E-Roller mit Dach. Ja. Also genauso ist es.
0: Okay, wie habt ihr es erlebt? Also so auf der Fahrt. Ihr seid von Ilmenau hier bis nach Weimar gefahren. Mhm. Die Fahrt normalerweise so 40 Minuten. Wie lange habt ihr gebraucht?
1: Naja, dadurch, dass wir nochmal geladen haben, über 3 Stunden.
2: Ich glaube, wenn wir die reine Fahrzeit nehmen, hätten wir es unter 2 Stunden schon geschafft.
1: Ja.
2: Ja.
1: Also ja, ich habe ja über Nacht das nochmal geladen und dann war es bei 75 Kilometern, die wir schaffen könnten. Wir hätten es vermutlich mit einer Ladung geschafft. Es war uns aber zwischendrin ein bisschen heiß, weil wir Angst hatten am Berg dann nach Bad Berka, dass wir hängen bleiben. Also haben wir in Kranichfeld bei Sandra, danke nochmal, netterweise tanken dürfen, beziehungsweise laden dürfen und haben Brötchen mitgebracht und Frühstück gemacht. Ja, ich glaube, normalerweise kommst du mit einer Ladung hin.
0: Es entschleunigt aber ein bisschen, extrem. Kann das sein, oder? Also so diese, man muss jetzt nicht rasen, ja? Aber wie ist das Gefühl, wenn man denkt, man hält andere Leute auf?
2: Man fühlt sich immer so ein bisschen schuldig.
1: Schlimm.
2: Wirklich. Also man denkt immer, oh Gott, ey, es tut mir so leid, Leute.
1: Also wenn jetzt nur eins hinter dir fährt, finde ich, geht es schon. Wenn dann sich so Schlangen bilden, da bin ich dann schon mal rechts rangefahren und habe gesagt, hier, kommt, fahrt erstmal vorbei. Da haben die Leute sich dann auch mit Warnblink bedankt.
0: Ich meine, gut, ihr habt euch zu erkennen gegeben. Ja, es war ja in der Heckscheibe war ja ein Aufkleber oder so ein Ding drin, wo man sagt, hier, wir senden hier live, lasst uns mal bitte in Ruhe.
2: Der Wahnsinn, wie viele Leute vorbeigefahren sind, uns überholt haben, gewunken haben, Fotos gemacht haben, Lichtdubo gemacht haben. Es war einfach toll.
1: Ja, das war echt cool.
2: Ganz viel Spaß gemacht.
0: Also war eine Erfahrung.
1: Auf jeden Fall.
0: Okay, und heute nach Hause wieder oder was? Oder,
1: Wir müssen es leider wieder abgeben.
0: Ach so.
1: Das kleine Fahrzeug. Wir fahren dann wieder mit einem normalen Auto. Das wird, glaube ich, sehr ungewohnt, wenn ich nachher dann nicht an der Landstraße fahre, sondern auf die Autobahn. Und dann wieder ein bisschen schneller.
0: Okay, also war schön, toll. Ich nehme es mit und natürlich kann man das auch angucken. Ihr habt auch ein paar Bilder, wie das Auto aussieht. Oder es ist ja kein Auto, es ist ein Fahrzeug.
1: Genau.
0: In dem Sinne. Also guckt ruhig mal rein bei Insta. Dankeschön.
1: Ja, danke.
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0: Ava Max ist jetzt fertig. Aber Coldplay noch nicht ganz, die gibt's gleich. Higher Power. Auch das ist einfach die beste Musik hier auf Antenne Thüringen. Es geht rein in Richtung Dienstagnachmittag.
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0: Coldplay, Higher Power. Und jetzt die Thüringen-Reporter aus eurer Region.
1: Für Westthüringen, Cornelia Schiedlow.
2: Guten Tag. Er wird Model im Jungbauernkalender 2027. Vito Benito Pfeiffer aus Bürden, Kreis Hildburghausen. Er arbeitet als Anlagenleiter bei der Milchland GmbH Veilsdorf und sagt, für ihn ist das mehr als ein Fotoshooting. Er will zeigen, wofür er jeden Tag aufsteht. Moderne Landwirtschaft, seine Kühe, die Liebe zum Beruf. Das Besondere, er arbeitet nicht in einem kleinen Betrieb wie die anderen Jungbauern, sondern in einem recht großen LPG-Nachfolgebetrieb.
3: Ich glaube, beim Casting war es einfach wirklich mal so ein bisschen die Blickrichtung zu wechseln, weil es ist ja ein Kalender, der in Österreich produziert wird. Österreich, Schweiz, ja auch Deutschland, aber halt eher in Teilen, wo die Landwirtschaft ja anders gelebt wird, als wir es machen in Ostdeutschland.
2: Durchgesetzt gegen hunderte Bewerber ist er natürlich auch ein Hübscher, durchtrainiert dank 0-Euro-Gym im Kuhstall. Seine Milchviecher sind top drauf, das zeigen seine Insta-Posts. Glückliche Kühe auf der Weide, im Milchkarussell oder tanzend im Schnee. Vito Benito Pfeiffer, ein moderner junger Landwirt von hier, demnächst zu bestaunen im Jungbauernkalender 27, oberkörperfrei.
0: Es ist viel Wolke da. Ab und zu kommt dann auch nochmal ein Gewitter auf uns zu. Die Temperaturen so bei maximal 21 Grad. Mehr wird es heute nicht. Sonne auch eher wenig bis gar nicht. Morgen ähnlich, also ohne Gewitter nur. Es gibt auch viele Wolken und Temperaturen morgen schon bei 25. Und ab Donnerstag geht's los mit der großen Hitze. Da schwitzen wir dann alle. 30 Grad am Donnerstag, 35 Grad am Freitag. Es ist genau eine Minute nach 13:30. Antenne Thüringen, der schnellste Verkehrsservice auf der A9 Richtung München zwischen Bad Dürrenberg und dem Kreuz Rippachtal. Der Standstreifen nach einem Unfall blockiert. Und B247 in Warza in Höhe Goldbacher Straße in beiden Richtungen. Unfall mit Verkehrsbehinderung betrifft die Langsalzaer Straße. Da bitte vorsichtig. Blitzer A4 Richtung Frankfurt zwischen dem Kreuz Erfurt und Neudietendorf. In der Baustelle ist einer. 80 erlaubt. Dann Ortsdurchfahrt Holzdorf aus einem grauen Caddy. Und in Sondershausen in der Hospitalstraße stadteinwärts ist auch noch ein Blitzer. Gute Fahrt wünschen wir.
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0: So, und auf geht's in Richtung Nachmittag. Naked in Portugal mit The Man. Glide. Können wir jetzt laut machen.

0: U2 auf Antenne Thüringen. Ah, das ist immer so ein Song. Da bin ich ein bisschen traurig. Das ist so ähnlich wie beim Puddingbecher. Ich vergleiche das immer damit. Wenn man so sieht, dass der gleich wieder alle ist, dann ist man auch traurig. Der berühmte Nachtisch. Ach ja. Aber Michael Patrick Kelly mit Run Free. Den gibt's gleich hier auf Antenne Thüringen und das dauert auch gar nicht mehr so lange.
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6: 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Euch einen schönen Nachmittag. Nach großen Durchsuchungen wurden mehrere mutmaßliche Rocker aus Thüringen angeklagt. Mehr dazu jetzt in den Nachrichten. Wir haben es 14 Uhr.
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7: Guten Tag. Die Schwerpunktstaatsanwaltschaft für organisierte Kriminalität in Gera hat Anklage gegen 11 Mitglieder des Motorradclubs MC in Südthüringen erlassen. Vorangegangen waren umfangreiche Ermittlungen und Durchsuchungen durch das LKA im letzten Jahr. Dabei ging es um viele ganz unterschiedliche Delikte.
6: Ausgelöst wurden die Ermittlungen durch den Ausschluss eines Mitglieds. Diesem hatte die Rockergruppe danach teils gewaltsam sämtliches Geld sowie seine Fahrzeuge abgenommen. Vorgeworfen wird den Rockern auch ein Einbruchsdiebstahl in Schleusingen, bei dem 845.000 Euro gestohlen worden waren. Um das Geld abzusichern, wurden von den Einsatzkräften ersatzweise Fahrzeuge der Rocker eingezogen. Vorgeworfen wird ihnen zudem Drogenhandel. Alle Beschuldigten sind deutsche Staatsbürger im Alter zwischen 25 und 49 Jahren. Drei der Angeklagten sind bereits in U-Haft, darunter auch der ehemalige Präsident des MC. Cornelia Schiedlow, Antenne Thüringen, Nachrichtenredaktion.
7: In keinem deutschen Bundesland war im letzten Jahr der Bevölkerungsrückgang so groß wie in Thüringen. Laut Statistischem Bundesamt haben 2025 1% weniger Menschen im Freistaat gelebt als noch im Jahr davor. Insgesamt ist die Bevölkerung in Thüringen um mehr als 21.000 Menschen geschrumpft. Hinter Thüringen ist auch in Sachsen-Anhalt und im Saarland die Zahl der Bewohner deutlich zurückgegangen. 2025 haben in Thüringen etwas mehr als 2 Millionen Menschen gelebt. Für viele Beschäftigte in Deutschland gibt es kein Urlaubsgeld in diesem Jahr. Laut einer Auswertung der Hans-Böckler-Stiftung bekommt nicht einmal die Hälfte der Beschäftigten diesen Sommer Urlaubsgeld. Besonders groß sind die Unterschiede zwischen Beschäftigten mit und ohne Tarifvertrag.
8: Wer einen Tarifvertrag hat, bekommt deutlich häufiger Urlaubsgeld. Fast 3/4 der Beschäftigten da bekommen den Zuschuss. Ohne Tarifvertrag ist es nur etwa jeder Dritte. Im Westen gibt es den Bonus häufiger als im Osten. Männer bekommen ihn bundesweit öfter als Frauen. Und auch bei der Höhe gibt's große Unterschiede. Je nach Branche reicht das Urlaubsgeld von nicht einmal 200 Euro bis fast 3000 Euro. Für den Sommerurlaub kann das, wenn man sich die aktuellen Preise anschaut, einen ziemlich großen Unterschied machen. Zoe Tassovali, Antenne Thüringen Nachrichtenredaktion.
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7: In Deutschland werden wieder mehr Batterien hergestellt. Das hat der Verband der Elektro- und Digitalindustrie mitgeteilt. Im letzten Jahr ist die Produktion der Batterien um 11% auf mehr als 8 Milliarden Euro gestiegen. Hauptgrund dafür ist, dass mehr E-Autos produziert werden.
9: Auch in diesem Jahr dürfte der Batteriemarkt weiter wachsen, heißt es. Angetrieben von der stark gestiegenen Produktion von E-Autos und der hohen Nachfrage im Speichermarkt. Aber die Elektroindustrie warnt. Besonders im Bereich der Lithium-Ionen-Batterien sei Deutschland noch zu abhängig von Asien. China bleibe hier Hauptlieferant. Gerade mit Blick auf kritische Sektoren wie Verteidigung und Rechenzentren sei das problematisch. Deswegen müsse die heimische Batterieproduktion weiter vorangebracht werden, vor allem im Bereich E-Mobilität. Fiona Reinhardt, Antenne Thüringen, Nachrichtenredaktion.
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3: Einen schönen Nachmittag und das ist das Wetter hier auf Antenne Thüringen mit folgenden Temperaturen. In Suhl sind 16 Grad, Bucha hat 19 Grad und Gotha knackt sogar die 20 Grad Marke. Ja, und der Nachmittag, der bleibt regnerisch und hier und da wird es auch Gewitter geben, aber es ist immerhin warm. Morgen dann etwas weniger Regen und dafür mehr Sonne mit sommerlichen 26 Grad.
10: Ui, nicht schlecht. Freuen wir uns.
6: Dankeschön, Ivo. Wir haben es gleich. 2:05. Hier ist Antenne Thüringen, der schnellste Verkehrsservice. Leider geht es heute nicht so schnell auf den Straßen. Zum Feierabend ist ein bisschen was los. A4 Richtung Frankfurt zwischen Sättelstedt und Eisenach Ost. Da liegen Reifenteller auf der Fahrbahn. Aufpassen hier. Und dann nochmal die A4 Richtung Dresden zwischen Eisenach West und Eisenach Ost. Die Fahrzeugteile liegen da auf der mittleren Spur. Aufpassen. A9 Richtung München. Zwei Meldungen. Einmal zwischen Bad Dürrenberg und Kreuz-Ribbachtal. Da ist der Standstreifen nach einem Unfall blockiert. Und dann noch zwischen Bergbad Steen und Naila Selbitz, da Verkehrsbehinderung durch einen kaputten LKW. Warzer noch eine Meldung von der Langsalzer Straße auf Höhe von der Goldbacher Landstraße in beide Richtungen hier gerade gesperrt nach einem Unfall. Und dann noch im Kreis Weimarer Land ist was los. Zwischen dem Abzweig nach München und Bad Berka in beide Richtungen hier auch gesperrt nach einem Unfall. Und dann die Blitzer. Da sind uns gerade zwei Stück bekannt. Einmal von der A4 Richtung Frankfurt, zwischen dem Kreuz Erfurt und Neudietendorf. Da steht er ganz gemein an einer Baustelle. Und dann noch in der Ortsdurchfahrt Holzdorf auf Höhe vom Landgut. Da wird aus einem grauen Caddy herausgeblitzt. Und wenn ihr noch mehr gesehen habt, sagt uns unbedingt Bescheid unter unserer Nummer für alles, WhatsApp-Verkehr und mehr. 0800 3x5 2550. Gute Fahrt euch.
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6: Hallo zusammen,
1: hello.
6: Euch einen wunderschönen Dienstagnachmittag. Wir haben die Ehre, euch da durchzubringen und es wird ein wilder Ritt.
1: Wortwörtlich, ja. Wir nehmen euch nochmal mit für die, die es verpasst haben. Die Antenne Thüringen Odyssee heute Morgen. Ilmenau, Weimar, Rush Hour mit einem 45 km/h Auto. Wir fragen uns natürlich, wie war's? Mhm. Und dann gucken wir natürlich ins WM-Abseits. Was habt ihr außerhalb der Spiele alles verpasst? Ich sag nur 1 Million Wettschulden.
6: Aua. Und Thema WM noch, ne? Der Torwart von Kap Verde, der einfach gegen Spanien standgehalten hat gestern. Der ist 40, hatte WM-Premiere. Wir müssen über ihn reden. Wirklich, das Chef des Tages in 6 Minuten auf Antenne Thüringen. Davor noch Luis Capaldi und jetzt, ihr hört's schon, Bibi Rexha, Faithless, legendäre Melodie, kriegt ihr jetzt hier mit New Religion.

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1: Ist es nicht schön, wie der reinbrüllt, der Louis Capaldi mit Forget Me. Mit dieser Power geht's auch richtig gut durch den Nachmittag. Zusammen mit Antenne Thüringen und Elena und Ivo.
2: Hallo.
1: Hallo zusammen an alle Profi-Erwachsene über 40. Verratet uns jetzt mal bitte, ist 40 eigentlich so eine magische Zahl? Ist das wie so ein zweiter Frühling? Weil wenn wir uns da gerade so den Torwart von Kap Verde angucken, da denkst du dir wirklich, offenbar schon.
2: Ja.
1: Wie ist da was?
2: Gestern war ja das WM-Spiel, für alle, die es vielleicht nicht mitbekommen haben, Kap Verde gegen Spanien. Und das ist wirklich David gegen Goliath. Mhm. Ja, und allen war klar, jeder hat so getippt, Spanien frisst die auf.
1: Ja.
2: Aber falsch gedacht, ausgegangen ist es 0-0. Ich habe dir gestern Abend auch noch geschrieben.
1: Ja, ich war verwirrt.
2: Wir waren alle verwirrt und der Chef des Tages, anders kann man ihn nicht nennen, ist der Torwart, bester Name Vosinha.
1: Mhm.
2: 40 Jahre alt ist der, 40. Und hat das erste Mal bei der WM überhaupt mitgespielt und einfach Geschichte geschrieben.
1: So, alle feiern ihn gerade im Internet, weltweit, Social Media. Der hat Millionen Instagram-Follower sogar dazu bekommen, gefühlt über Nacht dadurch. Und hat, obwohl alle ja sagen, oh, die böse Zahl 40, ja erst so richtig losgelegt, kann man sagen. Ne? Deshalb Hand aufs Herz mal. Ist 40 die neue 30 oder sagt ihr, nee, redet euch mal das weiter schön, aber es ist eigentlich nicht so. 0800, dreimal die 5, 2550. Ein bisschen Hoffnung macht es einem schon, finde ich. Und gleich geht's dann hier weiter mit einem Kompliment, wie passend, von den Sportfreunden Stiller. Kleiner, süße, gute Laune kickt zum Nachmittag. Und neue Mucke haben wir selbstverständlich auch da für euch. Tame Impala, Dracula, aus Instagram oder TikTok raus in euren Nachmittagsmix. Das ist Antenne Thüringen mit einfach der besten Musik von heute. Jetzt aber erstmal aus dies. Touch Me ist das. Euch einen schönen Dienstag mit Antenne Thüringen.

0: Dracula ist. Das ist so ein Song, der lässt dich mal kurz vom Bürostuhl aufstehen, ein bisschen durchs Büro tanzen, Beine vertreten.
1: Ja, oder zumindest ein bisschen mit dem Fuß mitwippen auf. Ganz cool.
0: Ja, unauffällig, ne? Genau das Richtige für die zweite Tageshälfte hier auf Antenne Thüringen. Elena und Ivo sind da für euch und auch gleich vertreten für euren Nachmittag. Der Michael Schulte, der läuft gleich mit Bellamy. Und den gibt's nicht nur bei uns im Radio auf Antenne Thüringen, sondern auch live und in Farbe.
1: Genau so ist es, nämlich am Samstag in Plauen, beim 65. Plauener Spitzenfest, präsentiert von Antenne Thüringen. Da spielt er für euch bei unseren sächsischen Nachbarn und das ist ja gar nicht so weit.
0: Eben.
1: Da kann man sich mal aufschwingen. Und das Beste, das Konzert ist kostenlos.
0: Jo, Michael Schulte für alle, also erstmal Gänsehaut bekommen und feiern mit dem Herrn Schulte zusammen. Im Anschluss schaut er zusammen auch noch dann das Deutschlandspiel. Richtig, richtig gut. Bester Deal zum Sommerwochenende. Kommt gern rum. Und sonst bleibt dran für euren Nachmittag mit Antenne Thüringen.
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0: Das ist das Wetter für Südwestthüringen auf Antenne Thüringen mit diesen aktuellen Temperaturen. In Rettin sind 16 Grad, Meiningen meldet 17 Grad und Steinach hat 18 Grad. Und euer Nachmittag bekommt einen Sommer in der Light-Version, kann man sagen. Warm ist es auf jeden Fall, aber Regen und Gewitter stehen auch auf dem Programm. Der morgige Mittwoch, der sieht dann mit 26 Grad schon richtig gut aus. Da kann man mit leichten Schauern über den Tag verteilt auch besser umgehen.
1: Es ist eine Minute nach 3:30. Antenne Thüringen, der schnellste Verkehrsservice hier. Ein bisschen was hat sich auf den Straßen getan, es ist weniger geworden. Trotzdem noch 4 Meldungen aus Thüringen. Einmal die A9 Richtung München zwischen Bad Dürrenberg und dem Kreuz Rippachtal. Da ist der Standstreifen nach einem Unfall blockiert. Dann noch die A9 Richtung München nochmal zwischen Bergbad Steben und Naila Selbitz. Da auch ein kaputter LKW auf dem Standstreifen. Kreis Weimarer Land noch wichtig, so rum. Zwischen dem Aufzug nach München und Bad Berka in beide Richtungen ist hier gerade gesperrt nach einem Unfall. Und dann noch ein wichtiger Hinweis für den Saale-Holzland-Kreis und im Kreis Weimarer Land. Zwischen Milda und Kessler, hier ist gesperrt. In beide Richtungen läuft hier gerade ein Feuerwehreinsatz. Bitte haltet hier Fenster und Türen geschlossen. Wie gesagt, hier gerade ein Brand. Und jetzt die Blitzer für euch. Da haben wir einen gerade, der uns bekannt ist. Der steht in Schwarza. Da wird Richtung Rohr in der Hauptstraße geblitzt. Wenn ihr aber noch mehr habt, ergänzt ruhig unter der 0800 3x die 5 zu 550. Wir sagen es dann auch allen weiter. Gute Fahrt euch.
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1: Hallo, schönen Nachmittag euch.
4: Hello.
1: Der Feierabend kommt immer näher. Glückwunsch an die, die es geschafft haben. Wir brauchen aber gleich mal eure Meinung bei was.
4: Ja, 3 unfassbar dumme Polizeimeldungen aus Thüringen. Und wir können uns echt nicht entscheiden, welche ist jetzt die dümmste.
1: Ja, eine schlimmer als die andere. Macht da gerne gleich mit. Eure Meinung ist gefragt. Hört ihr in 7 Minuten auf Antenne Thüringen. Hier aber erstmal Trommelwirbel für Ray. Where's my husband?

0: Phil Collins holt euch aus dem Mittagstief. Something happened on the way to heaven. Antenne Thüringen meldet sich jetzt auch zum Gute-Laune-Dienst. Hallo zusammen. Hier sind Elena und Ivo für euch da.
1: Hallöchen.
0: Und ey, das musste einfach sagen, wirklich, die dümmsten Verbrechen, die passieren eindeutig hier bei uns in Thüringen. Ich weiß nicht, was wir im Trinkwasser haben, dass das passiert. Wirklich, wir wissen nur noch nicht, welches genau davon ist eigentlich das Dümmste. Helft uns mal bitte bei der Entscheidung, okay? Ivo, du hast die Ehre.
1: Ja, also der Reihe nach. Fall Nummer 1. Gestern Abend in Erfurt wurde in der Gaststätte in der Berliner Straße ein Sonnenschirm angezündet.
0: Okay.
1: Ja, das war's. Also mehr kann man dazu gar nicht sagen. Wie unnötig ist das bitte?
0: Haben Sie irgendwie gedacht, das ist ein Heizpilz oder so? Ja, gerade ist ja Sommer und aber kalt und dann Heizpilz.
1: Einfach. Wenn man vielleicht ein, zwei Spaßgetränke zu viel schon drin hatte, kann sein. Also ein Fenster ist auch noch kaputt gegangen und die Polizei prüft noch, ob das irgendwie alles zusammenhängt.
0: Oh Gott, ey, okay. Also selten dämlich, aber wir machen weiter im Text, ne?
1: Ja, ähnlich bescheuert ging es zwei Ganoven in Nordhausen. Die haben vor ein paar Tagen versucht, in ein Juwelier einzubrechen.
0: Ah, Klassiker.
1: Okay, ne? Klassischer Fall, kennt man. Aber die hätten sich vor der Tat vielleicht ein bisschen besser informieren können, weil die Fensterscheibe, das war richtiges Sicherheitsglas. Oh. Und die haben sich da einen weggehämmert mit verschiedenen Tatwerkzeugen. Ja? Oh. Und die haben da auf die Juwelierscheibe eingeprügelt, bis sie irgendwann gemerkt haben, da passiert nichts. Da ist original nichts passiert, nur ein Schaden so um ein paar tausend Euro.
0: Es ist halt schon, finde ich, peinlich, ne? Wenn du schon sowas machst, was sich potenziell ins Gefängnis bringen könnte, dann informier dich doch gefälligst.
1: Ja.
0: Aber hat es irgendwie jemand hoffentlich nicht gesehen, oder?
1: Ja, doch. Oh. Es gab einige Zeugen drumherum, die haben die Männer beobachtet und die Polizei sucht jetzt auch.
0: Ja, das Ding ist, wenn ich höre, dass da irgendjemand, ich weiß, ein Juwelier ist unter mir, wohnt da.
1: Ja.
0: Oder es mietet sich da ein und ich wohne hier. Und da hämmert jemand wie bescheuert gegen die Scheibe.
1: Ja, die dachten, die kommen schnell durch, aber die haben auch irgendwann nicht mehr aufgehört. Die dachten, na gut, probieren wir es mit dem nächsten.
0: Wenn wir schon angefangen haben, müssen wir es auch zu Ende bringen.
1: Richtig.
0: Aber gut, hast du noch eine Krönung für uns? Alle guten Dinge sind drei, ne?
1: Ja, die Krönung kommt aus der Kategorie frech, würde ich sagen. Nämlich aus Meuselwitz. Da hat ein 25-jähriger Mann sich und eine zweite Person aus der eigenen Wohnung ausgesperrt. Mhm. Gut, das ist doof. Aber jetzt hat er die Polizei und die Feuerwehr angerufen und hat gesagt, da ist eine Notlage. Es brennt in der Wohnung.
0: Oh. Und
1: dann kommen die halt und machen die Tür auf und er hat sich bedankt und hat dann irgendwie versucht, noch ein bisschen umherzureden, aber es war alles fein, nichts ist passiert und dem Kollegen war einfach der Schlüsseldienst zu teuer.
0: Oh. Der hat das System getribbelt, ohne Mist.
1: Aber auf schon eine richtig eklige Art und Weise, finde ich.
0: Ja, nicht nachmachen, das kann sehr, sehr teuer werden. Ich weiß, also das ist wiederum so dumm, dass es schon wieder clever ist. Also Pluspunkte für die Kreativität.
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0: Was für ein Song, ey. Das Klavier musste noch ausspielen lassen. Timbaland, One Republic, Apologize, läuft um 14.52 Uhr. Hier ist Antenne Thüringen. Das war richtig schön, gerade zum Entschleunigen bisschen. Bei wem gerade ein bisschen zu viel los sein sollte auf Arbeit. Und genauso ruhig, aber etwas happier geht's hier weiter mit... Gleich auf Antenne Thüringen, Leonie, By Your Side, On My Mind. Die ist aber auch ein Liebling von allen, aber vor allem auch bei der jungen Generation. Ihr merkt es vielleicht, die Kids oder eure Kids lieben sie. Sie ist so das Vorbild von einer Person, die einfach aus so einer deutschen Kleinstadt kommt, einen riesen Traum hat, dann hart arbeitet und richtig groß rauskommt. Aber tatsächlich hat sie bei einem Interview erzählt, das war nicht immer so.
1: Wenn man in einem sehr jungen Alter den Wunsch äußert, Sängerin und Popstar zu werden, dann fanden das einfach ganz, ganz viele Menschen sehr doof und haben gesagt, das schaffst du sowieso nicht. Und wer glaubt sie, wer sie ist, so eine Sängerin, sowas macht man doch nicht.
0: Ja, und gucke an, sowas macht dann doch Leonie. Also die Message von ihr, wenn du Bock hast und was liebst, dann zieh durch und glaub daran. Also kleine Motivation zum Nachmittag hier von Elena und Ivo. Und jetzt von ihr, By Your Side, On My Mind, hier auf Antenne Thüringen für euren Nachmittag. Schön, dass ihr dabei seid.

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0: Auf einer Recyclinganlage in Blankenhain brennt es. Mehr dazu jetzt in den Nachrichten. Wir haben es gleich 15 Uhr.
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15: Guten Tag. In Blankenhain im Weimarer Land ist auf einer Recyclinganlage ein Feuer ausgebrochen. Das hat die Polizei gegenüber Antenne Thüringen bestätigt. Nach Angaben der Polizei soll auf der Recyclinganlage in dem Ortsteil Meckfeld Elektroschrott brennen.
16: Der Brand führt zu einer starken Rauchentwicklung. Die Rauchsäule ist kilometerweit zu sehen. Die Behörden bitten die Menschen in Meckfeld und Umgebung, Fenster und Türen geschlossen zu halten. Das Gebiet rund um den Recyclinghof solltet ihr laut Feuerwehr am besten meiden. Außerdem in der Nähe Lüftung und Klimaanlagen ausschalten. Nach bisherigen Erkenntnissen wurde durch den Brand niemand verletzt. Der Einsatz der Feuerwehr dürfte noch eine Weile dauern. Petra Kühling, Antenne Thüringen Nachrichtenredaktion.
15: In keinem deutschen Bundesland war im letzten Jahr der Bevölkerungsrückgang so groß wie in Thüringen. Laut Statistischem Bundesamt haben 2025 1% weniger Menschen im Freistaat gelebt als noch im Jahr davor. Insgesamt ist die Bevölkerung in Thüringen um mehr als 21.000 Menschen geschrumpft. Hinter Thüringen ist auch in Sachsen-Anhalt und im Saarland die Zahl der Bewohner deutlich zurückgegangen. 2025 haben in Thüringen etwas mehr als 2 Millionen Menschen gelebt. Das Europaparlament hat einem umstrittenen Zollabkommen zwischen der EU und den USA zugestimmt. Jahrelang hatte es zuvor einen Handelsstreit zwischen der EU und den USA gegeben. Die Abgeordneten haben ihre Zustimmung an klare Bedingungen geknüpft.
17: Das EU-Parlament hatte die Zustimmung zum Handelsdeal mit den USA verzögert, denn zwischenzeitlich hatte US-Präsident Trump wieder höhere Zölle als vereinbart angekündigt. Das Parlament knüpfte sein Ja also an zwei Bedingungen. Erstens können die Vereinbarungen wieder ausgesetzt werden, falls neue US-Erhöhungen kommen. Und zweitens solle Trump Zölle auf Waschmaschinen und Produkte mit Stahlanteil auf 15% reduzieren. Falls nicht, will die EU ebenfalls solche Zölle prüfen. Insgesamt geht es hier um 30% des weltweiten Handels. Dieter Ebeling, Brüssel.
15: Nach einem schweren Unfall am Wochenende in Stadt Ilm ist eine zweite Person gestorben. Die Polizei hat den Tod einer 68 Jahre alten Frau bestätigt. Eine 70-Jährige war am Samstag noch an der Unfallstelle verstorben. Ein Autofahrer soll auf der B90 in Höhe der Autobahnabfahrt Trastorf verbotenerweise gewendet haben. Dabei ist er mit einem aus der Gegenrichtung kommenden Auto zusammengestoßen. Insgesamt wurden bei dem Unfall 6 Personen verletzt. In Supermärkten und Kaufhäusern gibt es immer häufiger Selbstbedienungskassen, die sind aber nicht so richtig beliebt. Das hat jetzt eine Umfrage des Marktforschungsinstituts Kantar ergeben. Die deutliche Mehrheit steuert lieber die klassische Kasse an, mit Personal. Konkret stellen sich gut 2/3 lieber an, als selbst zu scannen.
0: Dankeschön, Christoph.
3: Und das ist das Wetter hier auf Antenne Thüringen und so schaut's gerade im Freistaat aus. In Sondershausen sind's 20 Grad, Schleiz meldet 19 Grad und Bad Salzungen hat 21 Grad. Und bevor so eine richtige Hitzewelle auf Deutschland und Thüringen zurollt, ist es heute nochmal mit 23 Grad und teilweise Gewittern, so ein typischer Frühsommer, könnte man sagen. Morgen gibt's dann auch immer noch Regen, aber es wird wärmer.
0: Na, immerhin.
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0: Es ist 3:03, hier ist Antenne Thüringen mit dem schnellsten Verkehrsservice. Wir gucken auf die A9 Richtung München. Hier weiterhin zwischen Bad Dürrenberg und dem Kreuz Rippachtal. Der Standstreifen ist dann nach einem Unfall blockiert. Und jetzt geht es schon zu den Bundesstraßen, zum Beispiel die B19. Da in Höhe von Gumpelstadt in beide Richtungen hier nach einem Unfall gesperrt. Kreis Weimarer Land auch noch wichtig. Zwischen dem Abzweig nach München und Bad Berka auch hier in beide Richtungen gesperrt nach einem Unfall. Und dann der Hinweis, was ihr gerade in der Nachricht gehört habt. Saale-Holzland-Kreis und der Kreis Weimarer Land zwischen Milder und Kessler hier gesperrt in beide Richtungen. Es läuft ein Feuerwehreinsatz, hier gerade Brand. Das heißt auch bitte für die Anwohner Fenster und Türen geschlossen halten. Und jetzt die Blitzer für euch. Da ist uns gerade nur einer bekannt. In Schwarzerstädter Richtung Rohr, da wird in der Hauptstraße geblitzt, wo nur 30 erlaubt sind. Wenn ihr aber noch mehr habt für uns, sagt uns Bescheid unter unserer Nummer für alles, WhatsApp-Verkehr und mehr 0800 3x5 2550. Gute Fahrt euch.
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0: Buongiorno.
3: Hallo, hallo.
0: Schönen Dienstag euch. Newstechnisch habt ihr vielleicht mitbekommen, der G7-Gipfel hat begonnen im französischen Evian. Und da haben die Gastgeber gedacht, ey, nette Geste. Jeder Regierungschef, der einkommt, bekommt ein Lied eingespielt zur Begrüßung. Und wisst ihr, was unser Bundeskanzler, der Friedrich Merz, bekommen hat?
10: Hallo,
3: Also, liebe Franzosen, ihr wisst ja vielleicht, wie die Stimmung um Merz ist bei uns hier in Deutschland, der eher geteilte Meinungen.
0: Ja.
3: Jetzt müssen wir mal fragen, Emanuel, war das ernst gemeint oder habt ihr einfach so einen guten Sinn für Humor?
0: Ich sag ehrlich, ich tippe auf Zweiteres. Ja, euch einen schönen Nachmittag. Wir bringen euch durch hier auf Antenne Thüringen mit Iggy Kelly. Und jetzt Taylor Swift, Fate of Ophelia. Schön, dass ihr dabei seid.

0: Iggy Kelly hier im Mix für euch und Antenne Thüringen läuft gerade bei euch mit Elena und Ivo.
1: Hallo, hallo.
0: Ey, kurze Abfrage mal. Fühlt ihr das? Hier hat Anja aus Stadtroda geschrieben, größter Nachteil, 40 zu sein. Partys verkrafte ich nicht so einfach, aber größter Vorteil, ich bin so viel entspannter und gelassener als früher.
1: Also könnte man sagen, 40 ist das neue 30.
0: Anscheinend. Also wirklich anscheinend, weil wir sehen es ja hier beim Torhüter von Kap Verde.
1: Oh ja.
0: Gestern das Spiel gegen Spanien. Alle dachten, Kap Verde wird niedergetrampelt. Und dann hat der Torwart mit 40 seine WM-Premiere gehabt und einfach 0-0 dagegen gehalten. Also
1: gegen Spanien.
0: Es ist ein sehr, sehr krasser Job. Und das Internet und die ganze Welt, die feiert ihn einfach, ne?
1: Ja, und das ist ja auch nicht selten sowas, ne? Dass es nochmal so einen zweiten Frühling gibt, dass es erst mit 40 richtig losgeht.
0: Ja.
1: Weil die Zahl, die wird einfach mega schlecht geredet. Aber hier ein paar Beispiele. Zum Beispiel Christoph Waltz, ne? Von James Bond oder Inglourious Basterds kennt man ja.
0: Ja.
1: Der hat die großen Rollen erst mit Mitte 50 bekommen. Ja.
0: Ja.
1: Von der Modefirma Christian, also von Dior. Christian Dior, der Erfinder, der hat erst mit 41 das Fashion-Label eröffnet.
0: Wow.
1: Oder Henry Ford, wenn wir jetzt mal ganz weit zurückgucken, der hat das erste Ford-Automodell erst mit Anfang 40 rausgebracht.
0: Da haben wir es doch. Also keine Angst vor der 4 beim Alter, das brauchst du wirklich nicht. Und Sarah aus Kirchheim hat uns da auch zum Beispiel geschrieben unter der 0800 3x die 52550. Ich werde Mitte Juli 40 und habe seit Monaten damit zu kämpfen. Aber je näher es rückt, desto weniger stört's mich.
1: Bravo,
0: und genau, und dann hat auch noch Sarah gesagt, und bei dem Spiel gestern haben wir ja gesehen, was mit 40 noch alles möglich ist. Und so ist es. Sarah, danke dir für die Nachricht. Alter ist eine Einstellungssache oder sagt ihr dann doch, nee, wird schon alles schlimmer mit 40. Wir können gern diskutieren. Sagt Bescheid unter unserer WhatsApp-Nummer 0800 3x die 52550. Und hier geht's weiter auf Antenne Thüringen. 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

0: Aloy, Get Lucky hier auf Antenne Thüringen bei den 2 bis 3. Hier sind Elena und Ivo für euch. Und jetzt mal kurzer Zuckercheck um 15.21 Uhr. Wie steht's eigentlich? Bräuchtet ihr noch so einen kleinen Snack? Da haben wir den da, Robin Schulz und Francesco Yates. Sugar! Ist auch jetzt gerade perfekte Zeit. Wirklich, so ein kleiner Müsli-Riegel oder irgendwas an der Kaffeemaschine holen, weil Mittagessen ist zu weit weg, Abendessen auch. Ein Zuckerkick ist jetzt genau das Richtige. Und obendrauf noch was Rockiges zum Runterspülen von der Pink. Irrelevant ist das. Für die letzten Meter auf Arbeit, zum Durchhalten. Damit ihr dann richtig schön zum Auto sprinten könnt und heim. Das kriegt ihr hier auf Antenne Thüringen. Schön, dass ihr dabei seid.
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1: Euch einen schönen Nachmittag mit Antenne Thüringen. Wir haben es jetzt 16:30.
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3: Guten Tag. In keinem deutschen Bundesland war im letzten Jahr der Bevölkerungsrückgang so groß wie in Thüringen. Laut Statistischem Bundesamt haben 2025 1% weniger Menschen im Freistaat gelebt als noch im Jahr davor. Insgesamt ist die Bevölkerung in Thüringen um mehr als 21.000 Menschen geschrumpft. Hinter Thüringen ist auch in Sachsen-Anhalt und im Saarland die Zahl der Bewohner deutlich zurückgegangen. 2025 haben in Thüringen etwas mehr als 2 Millionen Menschen gelebt. Ausländische Studierende erleben Thüringen oft als wenig weltoffen. Das geht aus Forschungsergebnissen der Universität Jena hervor. Die hatte für eine Studie internationale Studierende und nicht-deutsche Absolventen befragt. Mehrere davon berichteten von rassistischen Erfahrungen im Alltag. Genannt wurden unfreundliches Verhalten und offene Beleidigungen, besonders in öffentlichen Verkehrsmitteln. Für viele ist bei der Fußball-WM in diesem Jahr Frankreich der Top-Favorit. Heute starten die Franzosen ins Turnier. Ab 21 Uhr spielt Frankreich gegen Senegal. In der Nacht tritt dann auch Geheimfavorit Norwegen rund um Superstar Erling Haaland zum ersten Mal bei der WM dieses Jahr an. Auf die Norweger wartet zum Auftakt der Außenseiter Irak. Die weiteren Partien in der Nacht und am frühen Morgen deutscher Zeit sind Algerien gegen Argentinien und Österreich gegen Jordanien. Und jetzt die Thüringen-Reporter aus eurer Region.
2: Für Westthüringen, Cornelia Schiedlow.
4: Guten Tag. Ein Schlag gegen organisierte Kriminalität ist in Südthüringen gelungen. Das LKA hat zusammen mit der Staatsanwaltschaft ermittelt. Jetzt ist die Anklage raus gegen 11 Mitglieder eines Motorradclubs, unter anderem mit Clubhaus in Schleusingen. Sie sind deutsche Staatsbürger zwischen 25 und 49 Jahre alt. Drei sitzen schon in Untersuchungshaft, darunter auch der frühere Clubpräsident Jan Walter.
5: Es geht um Drogenhandel im größeren Stil, schwerer Wohnungseinbruch, Bandendiebstahl, räuberische Erpressung bis hin zu erpresserischen Menschenraub. Ermittelt wurde seit Juli 2025. Es gab Durchsuchungen und Festnahmen, vor allem in Südthüringen, aber auch in Sachsen und Bayern. So sollen die Mitglieder des Motorradclubs unter anderem einen Wohnungseinbruch in Schleusingen begangen haben, bei dem einem Geschäftsmann 845.000 Euro gestohlen wurden. Laufende Maßnahmen gegen die Verdächtigen: Ihnen sollen Vermögenswerte von rund 920.000 Euro abgenommen werden, außerdem mehrere Fahrzeuge.
4: Auslöser für die Ermittlungen war ein Streit im Motorradclub. Ein Mitglied war in Ungnade gefallen und verstoßen worden. Unter Gewalt und Drohungen wurde er danach um Geld und Fahrzeuge gebracht.
6: Und das ist das Wetter hier auf Antenne Thüringen mit diesen aktuellen Temperaturen. In Mühlhausen sind es 22 Grad, Moosbach hat 19 Grad und in Kaltennordheim ist es frisch mit 18 Grad. Ja, und der Nachmittag, der bleibt weiter regnerisch. Hier und da gibt's auch Gewitter, aber es bleibt immerhin warm, ja. Morgen dann etwas weniger Regen, dafür noch mehr Sonne und sommerliche 26 Grad.
1: Es ist 3:30. Hier ist Antenne Thüringen mit dem schnellsten Verkehrsservice für euch. A9 Richtung München, weiterhin hier zwischen Bad Dürrenberg und dem Kreuz Rippachtal ist der Standstreifen nach einem Unfall blockiert. A70 Richtung Schweinfurt, gerade dazugekommen die Meldung, zwischen Turnau West und Schirradorf, da sind Reifenteller auf der Fahrbahn, aufgepasst. B19 in Höhe von Gumpelstadt, in beide Richtungen, da gesperrt nach einem Unfall. Außerdem gesperrt im Kreis Weimarer Land, das Ganze zwischen dem Abzweig nach München und Bad Berka. Die Sperrung gilt für beide Richtungen. Dann auch noch Saale-Holzland-Kreis und Kreis Weimarer Land, hier was uns den ganzen Tag oder den Nachmittag jetzt eher beschäftigt, zwischen Milda und Kessler gesperrt. Es läuft ein Feuerwehreinsatz, dementsprechend ist in beide Richtungen hier gesperrt, es brennt. Das heißt für die Anwohner ganz wichtig, bitte Fenster und Türen geschlossen halten. Und dann auch noch was dazu gekommen, gerade frisch die Meldung von der A71 Richtung Sangerhausen. Die Auffahrt Sömmerda Süd, da ist ein defektes Fahrzeug da, dementsprechend bitte vorsichtig machen. Und bei den Blitzern haben wir mittlerweile schon zwei, die uns bekannt sind. Schwarzer Richtung Rohr, da steht er in der Hauptstraße. Und in Erfurt wird auch noch geblitzt, statt auswärts gegenüber vom Kaufhaus. Weißer Caddy ist da. Wenn ihr noch mehr gesehen habt, haben wir eine Nummer für alles, WhatsApp-Verkehr und mehr. 0800 3x5 zur 550. Danke euch und eine gute Fahrt.
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1: Hallo, schönen Dienstag euch. Hello. Wenn ihr gerade auf Arbeit oder sonst noch wo irgendwie ganz viele verwirrte Menschen seht, die einfach nur den Kopf in die Hände legen und den nur schütteln, ich glaube, das sind gerade alle Fußball-Nerds.
6: Ja, weil jeder denkt so, ey, Tippen ist so easy, das Ganze so gut durchkalkulieren. Ich glaube, spätestens jetzt merkt ihr, nee, ihr könnt beim Tippen eigentlich eure Katze über die Tastatur laufen lassen und könntet sehr richtig liegen.
1: Ja, und wie ihr mit der Strategie, mit der Katze, ne, den Thüringer Verein hier bei uns was Gutes tun könnt, das machen wir gleich in 7 Minuten. Jetzt erstmal für euch der neueste von ihr, Olivia Rodrigo, ein bisschen Punkrock, Pop, ein bisschen Sad Girl Music ist, das nennt sie es auch. Drop Dead ist das hier für euren Nachmittag. Kommt ihr gut durch, zusammen mit Antenne Thüringen. Hier sind Elena und Ivo.

0: Hier auf Antenne Thüringen mit Elena und Ivo seid ihr gerade am Start. Human, das ist auch gerade wirklich die richtige Hymne im Moment. Der erdet auch immer mal wieder einfach nur dieses, wir sind alle nur Menschen, wir machen auch mal Fehler. Und das müssen sich jetzt auch ganz viele gerade sagen beim Antenne Thüringen Tippspiel.
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2: Ja, nach den ersten WM-Tagen können nur ganz wenige jubeln, weil bei den Spielen, da kannst du die Ergebnisse eigentlich würfeln gerade. Ja. Das sind so verrückte Ergebnisse, oft das Gegenteil, was man eigentlich erwartet hat, ne? Oder was Experten gesagt haben. Kap Verde holt ein 0-0 gegen Spanien. Mhm. Wir haben beim Antenne Thüringen Tippspiel mal reingeguckt, 1076 Menschen haben mitgetippt, nur 5 hatten es korrekt.
0: Ich bin
2: baff. Ja, und wirklich. Das ist die gleiche Zahl wie beim 7-1 von Deutschland, da haben es auch nur 5 richtig gelegen bei 1500 Tippern.
0: Und eben, da denke ich auch, das wurde auch gewürfelt, dieses Ergebnis. Das ohne Messer, wie kommst du denn drauf? 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Wenn ihr so ein Gefühl habt, nicht lang nachdenken, einfach machen, ist egal.
2: Genau, das ist einfach machen. Deswegen, Elena, shoot. Heute Abend Frankreich, Senegal, was ist dein Tipp?
0: Ich bin gerade ganz verrückt. 6-4.
2: 6-4, okay.
0: Für Frankreich.
2: Für Frankreich, immer mein Favoriten. So, da habt ihr es als erstes gehört.
0: Guck.
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Das sind hier die ganz großen Rockballaden. Every Time We Touch, gleich am bis 16 Uhr. Ihr hört den Antenne Thüringen Nachmittag mit Elena und Ivo. Wir haben es ja heute schon mit dem 40 ist das neue 30. Das siehst du ja eindeutig beim Torwart von Kap Verde. Gestern das erste Mal bei einer WM gespielt als 40-Jähriger. Und da hat er gegen den Giganten Spanien 0-0 standgehalten. Also dieses Alter, nichts Schlimmes. Sagt doch er hier. Teddy Swims, gleich hier mit Mr. Know-It-All. Und das meinte er auch wirklich so. Er sagte in einem Interview, ich bin so froh, dass der Erfolg seiner Musik erst nach 30 kam. Sonst, meinte er, wäre das gar nicht gut geendet. Zu viel Ruhm, zu jung Alter. Nee. Also, es ist gut so, wie es ist und wir freuen uns auch, dass er hier bei uns im Mix ist für euren Feierabend. Jetzt hier bei Antenne Thüringen sein neuester Teddy Swims, Mr. Know It All. Schön, dass ihr dabei seid.

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7: Habt einen schönen Nachmittag. Ein neues Gesetz soll die Gesundheitsämter in Thüringen besser unterstützen. Mehr dazu hört ihr jetzt in den Nachrichten. Wir haben es gleich 16 Uhr.
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8: Guten Tag. Durch die Corona-Pandemie haben die Thüringer Gesundheitsämter deutlich mehr Personal eingestellt. Das Personal soll nach dem Willen der Landesregierung in den Gesundheitsbehörden bleiben. Das Kabinett hat heute einem Gesetzentwurf zugestimmt. Durch das Thüringer Gesundheitsdienstegesetz sollen die Gesundheitsämter im Freistaat langfristig gestärkt werden. Die Abläufe in den Behörden sollen sich verbessern, sagt Thüringens Gesundheitsministerin Katharina Schenk.
9: Wir wollen Behördenabläufe straffen, wir wollen die Zusammenarbeit regeln und wir wollen natürlich, und das ist ganz relevant, die Digitalisierung in den Fokus rücken. Digitalisierung ist logischerweise das wichtigste Werkzeug zur Modernisierung des öffentlichen Gesundheitsdienstes. Das ist auch immer wieder Thema auf der Gesundheitsministerkonferenz, die ja auch gerade letzte Woche wieder in Hannover zusammenkam.
8: Der Landtag muss dem Gesetz noch zustimmen. In Blankenhain im Weimarer Land ist auf einer Recyclinganlage ein Feuer ausgebrochen. Das hat die Polizei bestätigt. Nach Angaben der Polizei soll auf der Recyclinganlage in dem Ortsteil Meckfeld Elektroschrott brennen. Das führt zu einer starken Rauchentwicklung. Die Rauchsäule ist kilometerweit zu sehen. Die Feuerwehr bittet die Menschen in Meckfeld und Umgebung, Fenster und Türen geschlossen zu halten. Außerdem solltet ihr in der Nähe Lüftungen und Klimaanlagen ausschalten. Nach bisherigen Erkenntnissen wurde durch das Feuer niemand verletzt. Der Feuerwehreinsatz dauert an. Der Tankrabatt ist wohl größtenteils bei den Autofahrern angekommen. Das geht aus einer Bilanz der Monopolkommission hervor. Die Mineralölkonzerne haben einen kleinen Teil aber für sich behalten.
10: Unterm Strich bedeutet das, bis zu 200 Millionen Euro kommen nicht bei uns Verbrauchern an. Vor allem wer Diesel tankt, hat das Nachsehen. Da fiel der Preisrückgang durch den Tankrabatt niedriger aus als bei Superbenzin. Auffällig auch, vor allem im Norden und Westen des Landes wurde die Steuersenkung am meisten weitergegeben. Heißt für die Experten, nicht auf allen Ebenen funktioniert der Wettbewerb. Ende des Monats läuft der Tankrabatt aus. Claudia Wächter, Antenne Thüringen, Nachrichtenredaktion.
8: Nach einem schweren Unfall am Wochenende in Stadt Ilm ist eine zweite Person gestorben. Die Polizei hat den Tod einer 68 Jahre alten Frau bestätigt. Eine 70-Jährige war am Samstag noch an der Unfallstelle verstorben. Ein Autofahrer soll auf der B90 in Höhe der Abfahrt Trastor verbotenerweise gewendet haben. Dabei ist er mit einem aus der Gegenrichtung kommenden Auto zusammengestoßen.
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8: Für viele ist bei der Fußball-WM in diesem Jahr Frankreich der Top-Favorit. Heute Abend starten die Franzosen ab 21 Uhr gegen Senegal ins Turnier. In der Nacht tritt dann auch Geheimfavorit Norwegen zum ersten Mal bei der WM dieses Jahr an. Auf die Norweger wartet zum Auftakt der Außenseiter Irak. Die weiteren Partien in der Nacht und am frühen Morgen deutscher Zeit sind Algerien gegen Argentinien und Österreich gegen Jordanien.
1: Und das ist das Wetter hier auf Antenne Thüringen mit diesen aktuellen Temperaturen. In Oberheldung sind es 22 Grad, Tanner hat 19 Grad und dazwischen liegt Klettbach mit 21 Grad. Und euer Nachmittag, der bekommt ja so einen Sommer in der Light-Version, kann man sagen. Es ist warm, ja, aber Regen und Gewitter, die stehen auch noch auf dem Programm. Der morgige Mittwoch, der sieht dann mit 26 Grad schon richtig gut aus, aber ein paar leichte Schauer, die kommen trotzdem, kann man ja trotzdem mit umgehen.
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7: Es ist 3:03, euch einen schönen Nachmittag. Hier ist der Antenne Thüringen Verkehrsservice. A9 Richtung München, zwischen Bad Dürrenberg und Kreuz-Rippachtal weiterhin der Standstreifen nach einem Unfall blockiert. A70 Richtung Schweinfurt, zwischen Turnau-West und Schirradorf. Hier bitte vorsichtig machen, da liegen Reifenteile auf der Fahrbahn. Und außerdem kommt es hier zu Verkehrsbehinderungen durch einen kaputten LKW. Dann noch die A71 Richtung Sangerhausen. Für Auffahrt Sömmerder Süd, da aufpassen, da steht ein kaputtes Fahrzeug mitten in der Auffahrt. B19 in Höhe von Gumpelstadt in beide Richtungen hier gesperrt nach einem Unfall. Außerdem eine Sperrung im Kreis Weimarer Land, das Ganze zwischen dem Abzweig nach München und Bad Berka. Die Sperrung gilt für beide Richtungen. Und dann ja der Hinweis, da habt ihr gerade in den Nachrichten gehört, Saale-Holzland-Kreis und Kreis Weimarer Land wichtig. Zwischen Milder und Kessler, hier ist gesperrt in beide Richtungen. Es läuft ein Feuerwehreinsatz aufgrund eines Brandes. Für die Anwohner bedeutet das bitte die Fenster und Türen geschlossen halten. Und jetzt gucken wir mal auf die Blitzer. Da sind jetzt ein paar mehr Richtung Feierabend geworden. B87 zwischen Apolda und Randstedt, wo nur 50 erlaubt sind. In Erfurt statt auswärts gegenüber vom Kaufhaus ist einer aus einem weißen Caddy raus. In Jena noch die Erfurter Straße statt einwärts, hat uns Jürgen gemeldet. Ich danke dir, Jürgen, ganz persönlich. Ich muss da später lang. Und dann noch in Schwarzer Richtung Rohr. Da wird auf der Hauptstraße geblitzt. Und wenn ihr noch mehr gesehen habt, sagt uns Bescheid. Unsere Nummer für alles, WhatsApp-Verkehr und mehr. 0800 3x die 5 zu 5. 5-0. Gute Fahrt euch!
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7: Was war das denn? Ja, ihr hört den überall und jetzt auch im Radio. Hallo zusammen, schönen Nachmittag euch.
14: Ja, hi, hello. Also gut genug von Blumengarten, Kitschkrieg und Shirin David, der sprengt gerade echt alles. Och. Insta, TikTok, ihr habt es überall vielleicht schon gesehen oder von euren Kids irgendwie mitbekommen.
7: Ja.
14: Und sogar die Amis drüben in Amerika, die haben den Song für sich entdeckt und feiern den auch
7: und
14: noch.
7: Ihr glaubt's nicht, ne? Aber der Kerl hinter diesem Du bist gut genug. Oder eher gesagt, das Duo Blumengarten, die kommen in 2 Wochen nach Thüringen. Wow. Stellt euch das mal vor, ey, was für ein Zufall. Reden wir gleich darüber, wo ihr ein Stück Internetgeschichte live erleben könnt. Und was es überhaupt mit diesem Trara drumherum auf sich hat, natürlich auch, klären wir in 6 Minuten. Hier aber erstmal auf Antenne Thüringen. Alle Farben, das ist sein persönlicher Sommerhit. Body Talk ist das. Schön, dass ihr dabei seid.

0: Das Stockbrot raus und die Marshmallows, das klingt hier mächtig nach einem Lagerfeuerlied. Bubbly ist das von Colby Kaelid. Es ist jetzt 16.11 Uhr, ihr hört Elena und Ivo auf Antenne Thüringen.
1: Hallo, hallo.
0: Und vielleicht auch immer mehr den hier auf Social Media.
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0: Nein, ihr habt nicht vergessen, das Fenster um 3 Uhr nachts zuzumachen. Das ist keine Mücke, das ist Blumengarten gut genug.
1: Und der dreht gerade seine Millionen Runden auf Insta und TikTok. Also der läuft überall, sogar bei den Amerikanern, ja. Und die meisten von denen wissen gar nicht, dass es eigentlich ein ganz bescheidenes Duo in der deutschen Indie-Szene, Blumengarten. Und das war gar nicht geplant, also diese Explosion an Songs.
0: Ja, es ist wirklich so. Und was aber super funny darin ist, super lustig, die Amerikaner, die verstehen ja den Text nicht. Die hören ja nur das hier.
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0: Und der Song heißt bei denen nicht Du bist gut genug, sondern der heißt bei denen Doobie Scoot Canoe, was wörtlich übersetzt heißt Doobie, der Joint. Scoot heißt wegscootern, sozusagen sich ganz schnell wo wegbewegen. Und Canoe heißt halt das Kanu.
1: Das ist eine witzige Zusammenstellung, ey. Und der Fiebertraum, der geht weiter. Wie gesagt, Blumengarten, das Indie-Duo, die wurden fürs Rudolstadt-Festival gebucht.
0: Ja.
1: Also das muss man ja auf der Zunge zergehen lassen. Und jetzt gehen sie so steil, 2 Wochen davor, also wer dieses Spektakel sehen will, Rudolstadt-Festival und Blumengarten, ihr ist mit dem Song auch dabei.
0: Ja, das erste Juli-Wochenende, die sind da und also das Beste kann, das ist so gut, was einfach dem Rudolstadt-Festival passiert.
1: Damit konnten die nicht rechnen, wirklich, die lachen sich jetzt ins Fäustchen.
0: Es ist so, Rudolstadt, du weißt nicht, was auf dich zukommt.

0: Ghost Town hier auf Antenne Thüringen. Oh, aua. Der Wind, der zieht hier ganz schön. Hier ist Antenne Thüringen. Elena und Ivo sind da für euren wunderschönen Nachmittag.
1: Hallo.
0: Und wir schauen mal wieder rüber nach Nordamerika zur WM auf die Pleiten, Pech, Pannen, die Absetzung vom Platz passieren.
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0: Es ist ja auch immer so, solche Sportveranstaltungen, wir haben es bei Olympia gesehen und die WM ist nicht anders. Es liefert so viel Klatsch und Tratsch, aber jetzt einfach nur Schmerz im Geldbeutel, oder?
1: Ja, aber hallo. Also Medienberichten zufolge hat ein Sportwetten-Fan einen richtig guten Riecher gehabt in seinen Augen und er war sich sicher, Spanien schlägt Kap Verde.
0: Dachte mir alle.
1: Das ist so sicher wie das Amen in der Kirche. Er war echt felsenfest überzeugt und hat gesagt, ich spiele hier das ganz große Wettkino und hat gesagt, ich setze eine Million. Million Dollar auf den Sieg von Spanien.
0: Hätte ich auch gemacht. Ich habe 50 Millionen ja daheim rumliegen.
1: Genau.
0: Ne? Easy. Ja. Oh Gott,
1: so, dazwischen, zwischen dem und noch mehr Geld für ihn stand Vusinho, haben wir schon gehört, der 40-jährige Torwart und 10 andere Spieler von Kap Verde. Kein Spanien-Sieg am Ende und die 1 Million Dollar sind weg. Futsch. Einfach nicht mehr in seinem Besitz.
0: Und das zeigt einfach wirklich, ich glaube, diese WM, die ist so verrückt, die ist so crazy. Sportwetten ist hier ganz, ganz gruselig. Sogar tippen kannst du ja nicht mehr so richtig. Aber
1: also das Einzige, was man machen sollte, beim Antenne Thüringen Tippspiel
0: richtig,
1: mitmachen. Aber
0: genau.
1: Sonst würde ich das nicht anrühren.
0: Ja, jederzeit antennethüringen.de, weil dadurch profitiert euer Verein und ihr müsst dafür nichts machen, außer durchtippen. Okay, aber weiter im Text. Wir haben ja noch ein bisschen was.
1: Ja, ähnlich doofes Gefühl herrscht jetzt wahrscheinlich gerade bei den Tunesiern. Die haben natürlich erst eine Klatsche bekommen gegen Schweden, 5:1 verloren. Und dann, Achtung, totales Unding, die entlassen nach dem Spiel ihren Trainer und suchen jetzt ganz akribisch einfach während des Turniers, während der WM einen neuen Coach. Also was ein Stress.
0: Das ist wirklich sauarschig. Direkt nach einem Spiel, ne, tschüss.
1: Ja.
0: Aber was ich halt viel spannender fand an der Geschichte war der Name des Trainers. Und der hat so richtig meinen Pipi-Kaka-Humor bedient. Der heißt einfach Sabri Lamouchi.
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0: TLC Waterfalls geht es hier durch den Nachmittag, durch den Feierabend hier mit Antenne Thüringen. Wir haben es kurz nach 4:30.
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2: Guten Tag. Durch die Corona-Pandemie haben die Thüringer Gesundheitsämter deutlich mehr Personal eingestellt. Das Personal soll nach dem Willen der Landesregierung in den Gesundheitsbehörden bleiben. Das Kabinett hat heute einem Gesetzentwurf zugestimmt. Durch das Thüringer Gesundheitsdienstegesetz sollen die Gesundheitsämter im Freistaat langfristig gestärkt werden. Die Abläufe in den Behörden sollen sich verbessern. Die Gesundheitsämter sollen laut Gesundheitsministerin Schenk digitaler werden. Der Landtag muss dem Gesetz noch zustimmen. In Blankenhain im Weimarer Land ist auf einer Recyclinganlage ein Feuer ausgebrochen. Nach Angaben der Polizei soll auf der Recyclinganlage in dem Ortsteil Meckfeld Elektroschrott brennen. Das führt zu einer starken Rauchentwicklung. Die Feuerwehr bittet die Menschen in Meckfeld und Umgebung, Fenster und Türen geschlossen zu halten. Außerdem solltet ihr in der Nähe Lüftungen und Klimaanlagen ausschalten. Nach bisherigen Erkenntnissen wurde durch das Feuer niemand verletzt. Der Feuerwehreinsatz dauert an. Für viele ist bei der Fußball-WM in diesem Jahr Frankreich der Top-Favorit. Heute starten die Franzosen ins Turnier. Ab 21 Uhr spielt Frankreich gegen Senegal. In der Nacht tritt dann auch Geheimfavorit Norwegen rund um Superstar Erling Haaland zum ersten Mal bei der WM dieses Jahr an. Auf die Norweger wartet zum Auftakt der Außenseiter Irak. Die weiteren Partien in der Nacht und am frühen Morgen deutscher Zeit sind Algerien gegen Argentinien und Österreich gegen Jordanien.
1: Für Westthüringen, Cornelia Schiedlo.
3: Guten Tag. Thüringen macht sich fit gegen Waldbrände. Jetzt wurden noch einmal neue große Tanklöschfahrzeuge übergeben. Eins davon in Suhl. Damit gibt's jetzt landesweit 6 dieser Speziallöscher. Schon im Januar ging je 1 an die Landkreise Hildburghausen und Sonneberg. Die neuen Fahrzeuge haben 10.000 Liter Wasser in ihrem Löschtank. 2,5-mal so viel wie normale Tanklöschfahrzeuge. Damit kann also schnell viel Wasser zu Waldbränden gebracht werden. Kostenpunkt etwa 590.000 Euro pro Fahrzeug. Alles bezahlt vom Land Thüringen. Hintergrund ist die wachsende Waldbrandgefahr. Letzten Sommer brannte es bei Gösselsdorf auf der Saalfelder Höhe tagelang. Rund 82 Hektar waren betroffen. Thüringens bisher größter Waldbrand. Und der TSV Eisenach hat den Klassenerhalt fest im Blick. Auch in der nächsten Saison ist das Ziel, hat Trainer Sebastian Hinz heute gesagt. In der Bundesliga ist jetzt Pause, kurz durchatmen ist dran und dann geht's weiter, neue Spieler suchen, um die Abgänge zu ersetzen. Dann startet das Trainingslager Anfang August in Südtirol. Zum Wartburg Cup Mitte August zeigt sich die Mannschaft dann das erste Mal in der neuen Besetzung. Aus der Marketing GmbH des TSV kommt auch grünes Licht für die erste Bundesliga. Von dort heißt es, die Lizenz ist nicht in Gefahr. Offene Rechnungen werden gerade abgearbeitet. Das TSV-Café und der Fanshop in der Innenstadt werden aber dicht gemacht, sind unrentabel. In 3,5 Wochen ist Mitgliederversammlung beim TSV. Dann wird ein neuer Vorstand gewählt und die künftige Zusammenarbeit von Verein und Marketing GmbH erklärt.
4: Und das ist das Wetter auf Antenne Thüringen mit diesen Dienstags-Nachmittagstemperaturen. In Kammerforst sind es 21 Grad, Leutenberg hat 20 Grad und Sonneborn toppt alle mit 22 Grad. Und bevor so eine richtige Hitzewelle auf Deutschland und Thüringen zurollt, ist es heute Nachmittag mit 23 Grad und teilweise Regen, so ein typischer Frühsommer. Morgen gibt es dann auch immer noch Regen, aber es wird wärmer.
0: Es ist 4:05. Hier ist Antenne Thüringen mit dem schnellsten Verkehrsservice für euch. Weiterhin der Hinweis für die A70 Richtung Schweinfurt. Zwischen Turnau West und Schirradorf, da liegen weiterhin Reifenteile auf der Fahrbahn und da steht noch ein kaputter LKW, heißt aufpassen. Dann haben wir noch ein paar Sperrungen bei uns. Einmal die B19 in Höhe von Gumpelstadt, da in beide Richtungen nach einem Unfall gesperrt. Und noch Kreis Weimarer Land, wichtig zwischen dem Abzweig nach München und Bad Berka, auch hier nach einem Unfall in beide Richtungen gesperrt. Und Saale-Holstein-Kreis Weimarer Land, wichtig zwischen Milder und Kessler, auch hier gesperrt in beide Richtungen. Es läuft ein Feuerwehreinsatz aufgrund eines Brandes. Das heißt auch für die Anwohner, bitte Fenster und Türen geschlossen halten. Und jetzt die Blitzer für euch. Da haben wir gerade 3 Stück da. B87 zwischen Apolda und Randstedt, wo nur 50 erlaubt sind. In Erfurt stadtauswärts gegenüber vom Kaufhaus aus einem weißen Caddy heraus. Und auch in Jena in der Erfurter Straße stadteinwärts der Blitzer. Und wenn ihr noch mehr gesehen habt, sagt uns Bescheid unter unserer Nummer für alles, WhatsApp-Verkehr und mehr, 0800 3x5 2550. Gute Fahrt euch.
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0: Und die wünschen euch natürlich einen guten und sicheren Heimweg. Yes. Wir begleiten euch durch und Alex Warren ist auch dabei. Fever Dream ist das.

0: 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Jenny Gonsanix. Mit Narcotic läuft hier um 16.41 Uhr und hier ist für euch der Antenne Thüringen Nachmittag mit Elena und Ivo.
1: Hey, hey.
0: Und nach heute bekommt ihr wirklich einen ganz anderen Blickwinkel auf diese kleinen 45 km/h Knutschkugel, wenn überhaupt 45 km/h. Ich glaube, das ist ein Wunschdenken.
1: Im Bestfall.
0: Ja, heute Morgen bei Antenne Thüringen, die Morningshow, hat es mal ausprobiert. Wie ist es mal, wie diese ganzen Dorfkinder es machen, durch die Ortschaften durchzutuckeln in so einem 45 km/h Auto. Anna und Niklas haben es ausprobiert. Alex hier war, der wohnt ja in Weimar, der hat es gut, Fahrrad regelt und sowas. Ne? Ilmenau, Weimar, die Strecke, das Ganze während der Rush-Hour heute früh. Und wie gesagt, wie ist es damit? Du brauchst dafür theoretisch nur einen Moped-Führerschein. Und ja, es war eine Odyssee. Hier mal die Highlights.
1: Wir haben ein Experiment gewagt oder wir starten es jetzt in diesem Moment quasi.
2: Ja, also laut unserer aktuellen Reichweite könnten wir es schaffen.
3: Ja.
2: Es zeigt uns gerade voll an, es ist ein E-Auto, 75 Kilometer.
3: Mach mal deine Tür zu, ziehen.
2: Achso, warte, ich muss ja ein Zugseil ziehen. Es gibt keinen Türgriff, es gibt nur ein Zugseil.
1: Ihr müsst dann auf die Heizung verzichten, weil das zieht alles Energie. Ihr wollt ja ankommen,
3: Alex,
1: oder nicht?
3: Ich weiß nicht mal, ob es eine Heizung gibt. Es gibt einen Knopf. Sag mal so, die Tankleistung nimmt sehr stark ab, wenn wir bergauf fahren.
2: Bergauf sind so 35, die wir schaffen, ne?
1: Aber schafft ihr es denn bis nach Weimar?
3: Weiß ich noch nicht. Wir wollen angelichtet. Wie mache ich denn hier Lichthupe? Ich weiß es nicht.
2: Du kannst so hupen, Mann, kannst du normal.
1: So, und dann hat es im Studio geklingelt.
4: Hallo, das ist die Kathrin. Ich habe gerade die Lichthupe gemacht. Bei dem 45 Auto. Ich komme gerade von der Nachtschicht und dachte mir, ach, da sind sie ja.
5: Wir sind da, wir sind angekommen.
1: Anna und Niklas sind da, guten Morgen.
5: Guten Morgen.
1: Ja, die Sendung ist fast vorbei, ne? Würde ich sagen. Also
5: ich sag mal so, für den Alltag jetzt in der Morningshow, ist es, da muss ich sehr früh aufstehen, wenn ich das machen will.
2: Kannst du abends gleich losfahren. Ist eigentlich ganz praktisch, aber es hat Spaß gemacht. Ich muss wirklich sagen, so wild es war und so lang man auch braucht, es ist so lustig. Das Überholen ist manchmal ein bisschen risky, aber es ist so schön zu sehen, wie viele das auch heute Morgen gehört haben und gehupt haben.
1: Ja, und sich hier im Studio gemeldet haben.
2: So toll.
5: Also wirklich, danke an alle, die mitgemacht haben, die uns entdeckt haben.
1: Aber schön, dass ihr wieder da seid.
5: Dankeschön.
2: Wir freuen uns.
1: Sehr, sehr geil. Das klang spannender als jeder Krimi, fand ich.
5: Ja.
1: War eine echte Odyssee. Aber jetzt, wenn ihr diese Dinger mal auf dem Heimweg seht, die können nichts dafür, die fahren nicht schneller.
0: Ja, und ey, aufregen bringt nichts, ne? Die fahren einfach wirklich nicht schneller und ihr seid selber auch nicht schneller dadurch da. Mhm. Deshalb euch erstmal eine gute Fahrt. Antenne Thüringen ist mit dabei.
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Olivia Dean, So Easy to Fall in Love. Das ist ihr neuester hier beim Antenne Thüringen Nachmittag für euch. Es ist 16.52 Uhr. Elena und Ivo sind natürlich am Start für euren Feierabend und es geht weiter mit einfach der besten Musik. Already On macht sich schon mal warm für euch. I Will Love You Monday. Schönen Tag euch.

0: Rag & Bowman mit All You Ever Wanted hier auf Antenne Thüringen. Euch einen schönen Feierabend. Auf einem Recyclinghof in Blankenhain läuft ein großer Feuerwehreinsatz. Mehr dazu hört ihr jetzt in den Nachrichten. Wir haben es 17 Uhr.
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2: Guten Tag. In Blankenhain im Weimarer Land ist auf einer Recyclinganlage ein Feuer ausgebrochen. Das hat die Polizei bestätigt. Nach Angaben der Polizei soll auf der Recyclinganlage in dem Ortsteil Meckfeld Elektroschrott brennen.
3: Der Brand führt zu einer starken Rauchentwicklung. Die Rauchsäule ist kilometerweit zu sehen. Die Behörden bitten die Menschen in Meckfeld und Umgebung, Fenster und Türen geschlossen zu halten. Das Gebiet rund um den Recyclinghof solltet ihr laut Feuerwehr am besten meiden. Außerdem in der Nähe Lüftung und Klimaanlagen ausschalten. Nach bisherigen Erkenntnissen wurde durch den Brand niemand verletzt. Der Einsatz der Feuerwehr dürfte noch eine Weile dauern. Petra Kühling, Antenne Thüringen Nachrichtenredaktion.
2: Die Thüringer Landesregierung möchte die Gesundheitsämter im Freistaat stärken. Das Kabinett hat heute dem Thüringer Gesundheitsdienstegesetz zugestimmt. Laut Gesundheitsministerin Katharina Schenk soll das während der Corona-Pandemie eingestellte Personal in den Gesundheitsämtern bleiben. Damals wurden gut 200 neue Beschäftigte in den Gesundheitsbehörden eingestellt. Durch das Gesetz sollen sich auch die Abläufe in den Behörden verbessern. Zum Beispiel soll die Digitalisierung weiter vorangetrieben werden. Der Landtag muss dem Gesetz noch zustimmen. Das Europaparlament hat dem umstrittenen Zollabkommen zwischen der EU und den USA zugestimmt. Jahrelang hatte es zuvor einen Handelsstreit zwischen der EU und den USA gegeben. Die Abgeordneten haben ihre Zustimmung an klare Bedingungen geknüpft.
4: Das EU-Parlament hatte die Zustimmung zum Handelsdeal mit den USA verzögert, denn zwischenzeitlich hatte US-Präsident Trump wieder höhere Zölle als vereinbart angekündigt. Das Parlament knüpfte sein Ja also an zwei Bedingungen. Erstens können die Vereinbarungen wieder ausgesetzt werden, falls neue US-Erhöhungen kommen. Und zweitens solle Trump Zölle auf Waschmaschinen und Produkte mit Stahlanteil auf 15% reduzieren. Falls nicht, will die EU ebenfalls solche Zölle prüfen. Insgesamt geht es hier um 30% des weltweiten Handels. Dieter Ebeling, Brüssel.
2: In Deutschland werden wieder mehr Batterien hergestellt. Das hat der Verband der Elektro- und Digitalindustrie mitgeteilt. Im letzten Jahr ist die Produktion der Batterien um 11% auf mehr als 8 Milliarden Euro gestiegen. Hauptgrund dafür ist, dass mehr E-Autos produziert werden.
5: Auch in diesem Jahr dürfte der Batteriemarkt weiter wachsen, heißt es. Angetrieben von der stark gestiegenen Produktion von E-Autos und der hohen Nachfrage im Speichermarkt. Aber die Elektroindustrie warnt. Besonders im Bereich der Lithium-Ionen-Batterien sei Deutschland noch zu abhängig von Asien. China bleibe hier Hauptlieferant. Gerade mit Blick auf kritische Sektoren wie Verteidigung und Rechenzentren sei das problematisch. Deswegen müsse die heimische Batterieproduktion weiter vorangebracht werden, vor allem im Bereich E-Mobilität. Fiona Reinhardt, Antenne Thüringen, Nachrichtenredaktion.
0: Danke an die News.
6: Und das ist das Wetter hier auf Antenne Thüringen mit folgenden Temperaturen. In Körner sind es 22 Grad, Ziegenrück hat 20 Grad und Friedrichroda liegt dazwischen mit 21 Grad. Und wenn er jetzt mal rausschaut, ist es gerade trocken, bisschen windig, aber euer Feierabend, der wird nicht ohne Regen und ein paar kleine Gewitter auskommen, also aufpassen. Morgen wird es dann etwas weniger nass, aber dafür mit mehr Sonnenstrahlen und sommerlichen 26 Grad.
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0: Es ist 4:05, Antenne Thüringen hier mit dem schnellsten Verkehrsservice für euch. Wichtig die Meldung für die A9 Richtung München zwischen Dreußig und Eisenberg. Hier liegen Gegenstände auf der linken und mittleren Spur. Aufpassen. Und ansonsten haben wir nur noch einen Hinweis für die B19. Weiterhin in Höhe von Gumpelstadt in beide Richtungen hier gesperrt nach einem Unfall. Und jetzt kommen wir schon zu den Blitzern. Da haben wir einen auf der B87 zwischen Apolda und Randstedt. In Erfurt statt auswärts gegenüber von einem Kaufhaus stehen sie in einem weißen Caddy, ist da der Blitzer verbaut. In Jena noch statt Roda Straße auf Höhe von Lobeda hat uns Christian gemeldet. Vielen Dank dafür. Und dann noch einer in Jena in der Erfurter Straße, da wird statt einwärts geblitzt. Und wenn ihr noch mehr gesehen habt, sagt uns Bescheid unter unserer Nummer für alles, WhatsApp-Verkehr und mehr 0800 3x5 2550. Gute Fahrt euch.
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0: schönen Feierabend euch. Und der ist schon so ein bisschen zum Helden über Nacht geworden. Der Torwart von Kap Verde. Davor noch nie gehört von dem Mann, aber jetzt, es ist ein Symbol fast schon irgendwie. Ist er, ja?
8: Galionsfigur.
0: Es ist so. Gestern mit 40 das erste Mal WM mitgemacht überhaupt. Und dann aber Zähne zusammengebissen und hat dafür gesorgt, dass sie entgegen aller Erwartungen 0-0 gegen Spanien gemacht haben. Also der hat wirklich das Tor genommen und davor gemauert. Ja. Da kam nichts durch.
8: Schön formuliert, Frau Fußballexpertin, finde ich super.
0: Ja.
8: Und ihr habt die Szenen vielleicht auch im Interview gesehen, dem wurde sein Handy und sein Instagram gezeigt. Der hat einfach ein paar Millionen mehr Follower jetzt über Nacht bekommen. Und ich habe nachgeguckt, sein Marktwert im Transfermarkt liegt einfach bei 50.000. Wow. Also was, das ist ja eigentlich Regionalliga-Preis.
0: Ja, also kann man sich eigentlich mal überlegen. Also ich weiß auch, worauf du hinaus willst. Ne? Der FCC, der hat heute einen neuen Trainer vorgestellt. Vielleicht will er ja nochmal sein Team ummodeln oder so. Wir schlagen ihm mal vor, ob er für den Schnapper von 50.000 den Torhüter von Kap Verde holen will. Seine Reaktion in 6 Minuten auf Antenne Thüringen.

0: 17.11 Uhr. Euch einen schönen Dienstagnachmittag oder Feierabend mit Antenne Thüringen. Wir sind Elena und Ivo.
1: Einen wunderschönen guten Abend.
0: Ja, hallo. Wie viel ist eigentlich ein WM-Torhüter wert? Ihr könnt mal so eure Tipps abgeben oder auch eure Fußballtipps auf antennethüringen.de jederzeit. Im Verein damit helfen. Ne? Aber ja, eigentlich ist die Frage wirklich, wie viel ist ein Torhüter wert, der einfach Geschichte geschrieben hat über Nacht für eine Fußballnation? Ihr denkt jetzt bestimmt, boah, 1 Million... mehr, hunderte tausend Euro? Nee, gar nicht.
1: Tatsächlich nicht, ja. Nee. Wosinja, der Name kursiert gerade überall rum. Kap Verdes Torwart, der ist ein Internet- und Weltfußballstar über Nacht geworden. Mhm. Und der kostet auf dem Transfermarkt eigentlich nur 50.000 Euro.
0: Das ist
1: und
0: ja,
1: wenn jetzt in Jena, ne, haben wir auch mitbekommen, gerade Trainerwechsel stattfindet und der FCC hat jetzt seinen neuen Trainer Marco Grote vorgestellt, da kannst du doch bei den Preisen gleich so eine Legende mal mit einkaufen, haben wir gedacht. Und deswegen haben wir jemanden von uns losgeschickt und direkt nachgefragt.
0: Warum nicht, ne?
2: Das ist übrigens natürlich auch eine einfach auch coole Geschichte. Ne? Also mag der eine oder andere so interpretieren, dass er dem widerspricht, was ich gerade vorher gesagt habe, finde ich jetzt nicht. Ich finde, das sind schöne Geschichten einer WM. Kap Verde spielt unentschieden gegen Spanien, widerspricht aber auch nicht dem, was ich vorher gesagt habe. Finde ich cool, freue mich für den Torhüter. Die Wahrscheinlichkeit, dass er zu Karls Jena kommt, ist dennoch eher gering.
0: Oh Mann.
1: Da hat man mal die Chance.
0: Ist so.
1: Und dann so.
0: Ich fand auch vor allem die Ansprache davor, das klang schon so wie, also ich könnte es mir gut vorstellen. Nee, doch nicht.
1: Sagen wir mal, er hat ja noch ein paar Spiele. Wenn er da jetzt weiterhin überzeugt.
0: Ich sag's euch, das ist der kapverdische Manuel Neuer. Merkt euch meine Worte. Ich hab zwar keine Ahnung von Fußball, aber egal. Kept no secrets.

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0: das klingt schon wieder nach Festival Season hat begonnen. Fastboy Beautiful Life ist das, läuft um 17.23 Uhr auf Antenne Thüringen. Euch einen schönen Feierabend.
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0: Der gute Laune-Kick von Sia. Together ist das hier. Lassen wir sie noch aussingen hier auf Antenne Thüringen. Euch einen schönen Nachmittag. Wir haben es jetzt 5:30.
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2: Guten Tag. In Blankenhain im Weimarer Land ist auf einer Recyclinganlage ein Feuer ausgebrochen. Nach Angaben der Polizei soll auf der Recyclinganlage in dem Ortsteil Meckfeld Elektroschrott brennen. Das führt zu einer starken Rauchentwicklung. Die Feuerwehr bittet die Menschen in Meckfeld und Umgebung, Fenster und Türen geschlossen zu halten. Außerdem solltet ihr in der Nähe Lüftungen und Klimaanlagen ausschalten. Nach bisherigen Erkenntnissen wurde durch das Feuer niemand verletzt. Der Feuerwehreinsatz dauert an. In keinem deutschen Bundesland war im letzten Jahr der Bevölkerungsrückgang so groß wie in Thüringen. Laut Statistischem Bundesamt haben 2025 1% weniger Menschen im Freistaat gelebt als noch im Jahr davor. Insgesamt ist die Bevölkerung in Thüringen um mehr als 21.000 Menschen geschrumpft. 2025 haben in Thüringen etwas mehr als 2 Millionen Menschen gelebt. Insgesamt haben im letzten Jahr über 100.000 Menschen weniger in Deutschland gelebt als noch 2024. Deutschland hat 32 Afghanen per Charterflug in ihr Heimatland abgeschoben. Die Männer sind vom Flughafen Leipzig-Halle aus zurück nach Afghanistan geflogen. Das hat das Bundesinnenministerium mitgeteilt. Bei allen Abgeschobenen handelt es sich um Straftäter. Sie wurden unter anderem wegen Vergewaltigung, Tötungsdelikten, Kindesmissbrauch oder Drogenhandel verurteilt. Und jetzt die Thüringen-Reporter aus eurer Region.
1: Für Westthüringen Cornelia Schiedloh.
3: Guten Tag. Ein Schlag gegen organisierte Kriminalität ist in Südthüringen gelungen. Das LKA hat zusammen mit der Staatsanwaltschaft ermittelt. Jetzt ist die Anklage raus gegen 11 Mitglieder eines Motorradclubs, unter anderem mit Clubhaus in Schleusingen. Sie sind deutsche Staatsbürger zwischen 25 und 49 Jahre alt. 3 sitzen schon in Untersuchungshaft, darunter auch der frühere Clubpräsident Jan Walter.
4: Es geht um Drogenhandel im größeren Stil, schwerer Wohnungseinbruch, Bandendiebstahl, räuberische Erpressung bis hin zu erpresserischen Menschenraub. Ermittelt wurde seit Juli 2025. Es gab Durchsuchungen und Festnahmen, vor allem in Südthüringen, aber auch in Sachsen und Bayern. So sollen die Mitglieder des Motorradclubs unter anderem einen Wohnungseinbruch in Schleusingen begangen haben, bei dem einem Geschäftsmann 845.000 Euro gestohlen wurden. Laufende Maßnahmen gegen die Verdächtigen: Ihnen sollen Vermögenswerte von rund 920.000 Euro abgenommen werden, außerdem mehrere Fahrzeuge.
3: Auslöser für die Ermittlungen war ein Streit im Motorradclub. Ein Mitglied war in Ungnade gefallen und verstoßen worden. Unter Gewalt und Drohungen wurde er danach um Geld und Fahrzeuge gebracht.
5: Und das ist das Wetter hier auf Antenne Thüringen mit diesen aktuellen Temperaturen. In Kirchheiligen sind es 22 Grad, Tegau hat 20 Grad und Ohrdruf, da sind es 21 Grad. Ja, und der Feierabend, der ist jetzt eher so eine Light-Version vom Sommer. Warm ist es vielleicht noch, aber Regen und Gewitter stehen auf dem Programm und werden euch jetzt vielleicht auch auf dem Heimweg erwischen. Also da Scheibenwischer anmachen. Und der morgige Mittwoch, der sieht dann mit 26 Grad schon richtig gut aus. Da kann man mit den leichten Schauern an sich ganz gut umgehen. Und jetzt zu Elena mit dem Verkehr.
0: Dankeschön, Ivo. Es ist 5:35. Hier ist Antenne Thüringen mit dem schnellsten Verkehrsservice für euch. A4 Richtung Dresden. In Höhe von Hohenstein-Ernsthal vorsichtig machen. Da ist ein liegen gebliebenes Fahrzeug auf der mittleren Spur. B4 zwischen dem Abzweig nach Horb bei Fürth am Berg und dann noch dem Abzweig nach Heubisch. In beide Richtungen hier gerade gesperrt. Es laufen Reinigungsarbeiten. Und wir haben noch eine Sperrung bei uns in Thüringen. Auf der B19. In Höhe von Gumpelstadt in beide Richtungen hier, wie gesagt, nach einem Unfall gesperrt. Und die Blitzer? Da sind uns gerade 4 bekannt. B87 zwischen Apolda und Randstedt, wo nur 50 erlaubt sind. In Erfurt, stadtauswärts, gegenüber vom Kaufhaus aus einem weißen Caddy heraus. In Jena in der Stadtroda-Straße, Höhe Lobeda, da sind sie jetzt umgezogen und blitzen euch stadtauswärts. Und noch einer in Jena, nur in der Erfurter Straße, hier aber stadteinwärts der Blitzer. Und wenn das jetzt vielleicht ein bisschen viel war oder ihr jederzeit einfach nochmal ein Update haben möchtet von den Straßen, kein Problem, das kriegt ihr von uns. Hashtag Verkehr per WhatsApp rüberschicken an die 0800 3x5 2550. Dann habt ihr auch die Übersicht und eine gute Fahrt.
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0: Die wünschen euch einen schönen Dienstagabend und auch den Sonnenschein, wenn er vielleicht draußen nicht ist, dem Ringkamerad rein mit Hug Yourself.

0: Yo, The Voice hier auf Antenne Thüringen. Schönen Dienstagabend euch. Und jetzt zum Abend, wer eh gerade schon daheim sein sollte. Kurzer Service mal von Elena und Ivo für euch. Ihr werdet es uns wirklich zum Ende der Woche hin danken. Holt jetzt schon mal Sonnencreme, wenn die alle ist bei euch. Macht mal schon mal Eiswürfel ins Tiefkühlfach.
1: Stimmt.
0: Und wenn ihr keinen habt, kauft euch heute jetzt noch einen Ventilator, bevor die ausverkauft sind. Ihr werdet sowas von brauchen, wirklich, ja.
1: Ja, heute ist ja gar nichts mit Sommerstimmung, aber dann ab morgen und erst recht ab Donnerstag, da schießen die Temperaturen hoch bis in die 30 Boah. Grad. Also da heißt es wieder sauheiß und sonnig und Mutter Natur kommt mit dem Gießen nicht hinterher, also müsst ihr nachhelfen.
0: Jo, auf jeden Fall. Das ist schon mal der Lifehack fürs Ende der Woche. Und gleich wünscht euch Miles Smith eine gute Fahrt mit Drive Safe hier. Und hoffentlich kommt ihr auch gut durch den Feierabend zusammen mit Antenne Thüringen. Schön, dass ihr dabei seid.
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0: Stimmung für einen Feierabend, bitte. Und das kriegt ihr auch hier bei Antenne Thüringen, bei Elena und Ivo.
1: Hallo.
0: Und wir zählen ja schon die Tage. Nur noch 9 sind es, dann ist es soweit. 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
1: Ey, der Mann ist einfach ein fester Teil der internationalen Musikszene. 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Und am 25.06., da spielt er bei uns hier im Weimarhallenpark.
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10: Guten Tag. Durch die Corona-Pandemie haben die Thüringer Gesundheitsämter deutlich mehr Personal eingestellt. Das Personal soll nach dem Willen der Landesregierung in den Gesundheitsbehörden bleiben. Das Kabinett hat heute einem Gesetzentwurf zugestimmt. Durch das Thüringer Gesundheitsdienstegesetz sollen die Gesundheitsämter im Freistaat langfristig gestärkt werden. Die Abläufe in den Behörden sollen sich verbessern, sagt Thüringens Gesundheitsministerin Katharina Schenk.
11: Wir wollen Behördenabläufe straffen, wir wollen die Zusammenarbeit regeln und wir wollen natürlich, und das ist ganz relevant, die Digitalisierung in den Fokus rücken. Digitalisierung ist logischerweise das wichtigste Werkzeug zur Modernisierung des öffentlichen Gesundheitsdienstes. Das ist auch immer wieder Thema auf der Gesundheitsministerkonferenz, die ja auch gerade letzte Woche wieder in Hannover zusammenkam.
10: Der Landtag muss dem Gesetz noch zustimmen. In Blankenhain im Weimarer Land ist auf einer Recyclinganlage ein Feuer ausgebrochen. Das hat die Polizei bestätigt. Nach Angaben der Polizei soll auf der Recyclinganlage in dem Ortsteil Meckfeld Elektroschrott brennen. Das führt zu einer starken Rauchentwicklung. Die Rauchsäule ist kilometerweit zu sehen. Die Feuerwehr bittet die Menschen in Meckfeld und Umgebung, Fenster und Türen geschlossen zu halten. Außerdem solltet ihr in der Nähe Lüftungen und Klimaanlagen ausschalten. Nach bisherigen Erkenntnissen wurde durch das Feuer niemand verletzt. Der Feuerwehreinsatz dauert an. Der Tankrabatt ist wohl größtenteils bei den Autofahrern angekommen. Das geht aus einer Bilanz der Monopolkommission hervor. Die Mineralölkonzerne haben einen kleinen Teil aber für sich behalten.
12: Unterm Strich bedeutet das, bis zu 200 Millionen Euro kommen nicht bei uns Verbrauchern an. Vor allem wer Diesel tankt, hat das Nachsehen. Da fiel der Preisrückgang durch den Tankrabatt niedriger aus als bei Superbenzin. Auffällig auch, vor allem im Norden und Westen des Landes wurde die Steuersenkung am meisten weitergegeben. Heißt für die Experten, nicht auf allen Ebenen funktioniert der Wettbewerb. Ende des Monats läuft der Tankrabatt aus. Claudia Wächter, Antenne Thüringen, Nachrichtenredaktion.
10: In keinem deutschen Bundesland war im letzten Jahr der Bevölkerungsrückgang so groß wie in Thüringen. Laut Statistischem Bundesamt haben 2025 1% weniger Menschen im Freistaat gelebt als noch im Jahr davor. Insgesamt ist die Bevölkerung in Thüringen um mehr als 21.000 Menschen geschrumpft. 2025 haben in Thüringen etwas mehr als 2 Millionen Menschen gelebt. Insgesamt haben im letzten Jahr über 100.000 Menschen weniger in Deutschland gelebt als noch 2024. Deutschland hat 32 Afghanen per Charterflug in ihr Heimatland abgeschoben. Die Männer sind vom Flughafen Leipzig-Halle aus zurück nach Afghanistan geflogen. Das hat das Bundesinnenministerium mitgeteilt. Bei allen Abgeschobenen handelt es sich um Straftäter. Sie wurden unter anderem wegen Vergewaltigung, Tötungsdelikten, Kindesmissbrauch oder Drogenhandel verurteilt.
3: Grau geht's in den Feierabend, hier und da sogar ein bisschen nass, aber das Grau täuscht, denn der Sommer, der steht schon wieder in den Startlöchern. Morgen ist es dann schon wieder sommerlich warm zumindest, man merkt es auch draußen schon so ein bisschen, es ist so eine drückende Wärme, 25 Grad sind es morgen, am Donnerstag sind es 26 Grad, hier und da kann es immer mal ganz schnell nass werden, aber ab Freitag dann ungestörter Sonnenschein bei 30 Grad. Nein, Quatsch, 35 werden es sogar. 18.03 Uhr, Antenne Thüringen, der schnellste Verkehrsservice, A4 Richtung Dresden in Höhe, Hohenstein-Ernsttal. Vorsicht, hier ist ein liegen gebliebenes Fahrzeug auf der mittleren Spur und dann ganz frisch passiert auf der A9 Richtung Berlin zwischen Dittersdorf und Triptis hier ein Unfall mit mehreren Fahrzeugen. Wenn ihr da ranfahrt, bitte vorsichtig sein. Ein Blitzer steht noch zum Feierabend und zwar in Jena in der Stadtroder Straße. Höhe Lobe da heute, stadtauswärts. Und wenn ihr noch was gesehen habt, dann klingelt super gern durch. Wir haben eine Nummer für alles, WhatsApp Verkehr und mehr. 0800 3x5 2550. Gute Fahrt.
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3: Hi und schön, dass ihr wieder dabei seid. Und ja, es gibt auch wieder Tickets für die Störtebeker-Festspiele. Machen wir später. Ihr habt ja gestern schon richtig viel mitgemacht. Das Einzige, was ihr braucht, ist wirklich ein Smartphone. Und unsere Nummer, die 0800 3x5 2550. Und dann fahrt ihr vielleicht schon bald an die Ostsee. Davor kümmern wir uns aber um eure Feierabend-Playlist. Ist ja klar, wie immer frisch geladen. Und frisch drauf ist jetzt auch Michael Schulte. Der ist übrigens am Wochenende mit uns in Plauen. Antenne Thüringen fährt nach Plauen und das wird ein richtig cooles Fest. Wir schauen zusammen natürlich WM und wir singen zusammen mit Michael Schulte. Ich freue mich drauf.
4: Ey,

Feierabend-Playlist-Beauftragte Madeleine Rausch hier. Hallo, hallo. Schön, dass ihr am Start seid. Und wahrscheinlich hat euch jetzt das WM-Fieber endlich auch gepackt. Also nach dem ersten Deutschlandspiel merkt man jetzt schon, die ganzen Fähnchen werden an die Autos rangemacht. Und es sieht schon richtig, richtig cool aus. Und es gibt auch Stars, die mega im WM-Fieber sind. Einer davon ist Robbie Williams, der liefert jetzt den nächsten Song hier auf unserer Feierabend-Playlist und der war vor kurzem in Düsseldorf, hat ein Konzert gegeben. Dann stand da ein Mann mit einem Deutschland-Trikot, zieht es aus und will eigentlich tauschen. Also er hat es angeboten zu einem Tauschgeschäft. Der Robbie lief aber an ihm vorbei, hat einfach das Trikot mitgenommen und hat es dann angezogen. Ist dann mit diesem Trikot aufgetreten, aber der Mann stand dann eben ohne Hemd da. Aber er hat den lieben Robbie gesehen, wie er eine Schnulze nach der anderen in seinem WM-Trikot singt. Ist doch auch eine Geschichte fürs Leben, oder? Robbie Williams jetzt bei Antenne Thüringen.

0: mal.
1: Evangelische Kirche in Thüringen.
2: Seit 20 Jahren gibt es die Aktion Kindern Urlaub schenken. Die evangelische Diakonie hat seitdem über 3,5 Millionen Euro Spenden gesammelt und damit fast 3600 Ferienprojekte unterstützt. Für über 64.000 Kinder aus benachteiligten Familien in Thüringen, Sachsen-Anhalt und Sachsen. Eine von ihnen ist Sophie.
3: Ich finde es toll. Wir waren am Ehratalsee und haben da eine ganze Woche lang gecampt. Cool. Hab's gemacht, als wir an den See gingen und Stand-Up-Paddeln gemacht haben.
2: Sophie ist 11 und lebt im Sonnenhof der Diakonie Gotha in Kahlenberg. Eine Wohngruppe für Kinder, die nicht in ihren Familien leben können. Lisa Dietrich leitet das pädagogische Team. Alle machen wieder mit beim Spendenlauf.
4: Alle Kinder fahren bei uns mit zum Spendenlauf. Wir fahren immer mit dem Zug.
5: Mit dem ICE.
4: Genau, das ist auch ein Highlight für die Kinder natürlich.
5: Wir gucken immer auf die Geschwindigkeit.
4: Und das fahren wirklich alle mit.
2: Wer Lust hat mitzumachen, kann einfach Laufpacken suchen, die für jede Runde an Kindern Urlaub schenken spenden. Und am 27. Juni um 10 Uhr nach Leipzig in den Clara Zetkin Park kommen. So wie Lisa Dietrich und ihr Team.
4: Weil das ist ja unsere Chance, auch so ein bisschen so ein Dankeschön zurückzugeben. Und selber ein paar Sponsoren zu suchen, die mit in den Topf einzahlen, so viele Runden wie möglich zu laufen. Und wir sind ja auch ganz stolz, weil wir haben ja den Wanderpokal gewonnen mit den meisten Teilnehmenden.
2: 106 sind letztes Mal mitgelaufen, darunter viele Kinder. Den Benefizlauf Wanderpokal für das größte Team will die Diakonie Gotha dieses Jahr natürlich verteidigen. Auch die Mütterwohngruppe in Kahlenberg macht wieder mit.
4: Unsere Minis im Nachbarhaus, wir reden hier von Einjährigen, Dreijährigen, laufen, sobald sie laufen können. Ansonsten sitzen sie im Kinderwagen und fahren mit. Also das zählt ja trotzdem auch. Und deswegen sind bei uns alle dabei. Wer nicht laufen kann, der wird geschoben.
2: Sophie ist auch mitgelaufen.
5: 30 Runden. Auf jeden Fall haben wir sehr viel Geld bekommen.
2: Kindern Urlaub schenken ist für Sonnenhofleiterin Lisa Dietrich einfach eine super Aktion.
4: Weil es zu 100% ankommt. Es fließt zu 100% in die Kinder. Und es gibt jedem Kind einfach eine Möglichkeit, Dinge zu erleben, die sie sonst nicht erleben würden. Diese größeren Highlights, die wären einfach nicht möglich. Da sind wir echt drauf angewiesen, auf Kindern Urlaub schenken.
2: Andrea Terstab, Antenne Thüringen, evangelische Redaktion.
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0: Megasong von Leonie und Callum Scott. Stay auf Antenne Thüringen. Und jetzt ist es 6:30.
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2: Guten Abend. Durch die Corona-Pandemie haben die Thüringer Gesundheitsämter deutlich mehr Personal eingestellt. Das Personal soll nach dem Willen der Landesregierung in den Gesundheitsbehörden bleiben. Das Kabinett hat heute einem Gesetzentwurf zugestimmt. Durch das Thüringer Gesundheitsdienstegesetz sollen die Gesundheitsämter im Freistaat langfristig gestärkt werden. Die Abläufe in den Behörden sollen sich verbessern. Die Gesundheitsämter sollen laut Gesundheitsministerin Katharina Schenk digitaler werden. Der Landtag muss dem Gesetz noch zustimmen. In keinem deutschen Bundesland war im letzten Jahr der Bevölkerungsrückgang so groß wie in Thüringen. Laut Statistischem Bundesamt haben 2025 1% weniger Menschen im Freistaat gelebt als noch im Jahr davor. Insgesamt ist die Bevölkerung in Thüringen um mehr als 21.000 Menschen geschrumpft. 2025 haben in Thüringen etwas mehr als 2 Millionen Menschen gelebt. Insgesamt haben im letzten Jahr über 100.000 Menschen weniger in Deutschland gelebt als noch 2024. Das Europaparlament hat den Weg für das umstrittene Zollabkommen zwischen der EU und den USA freigemacht. Die Abgeordneten in Straßburg haben mit großer Mehrheit dafür gestimmt. Durch das Abkommen sollen die Zölle auf US-amerikanische Industriegüter abgeschafft werden. Außerdem sollen Meeresfrüchte und landwirtschaftliche Produkte aus den USA besser auf den europäischen Markt kommen. Im Gegenzug sollen die USA unter anderem die Zölle auf Waschmaschinen aus der Europäischen Union verringern. Und jetzt die Thüringen-Reporter aus eurer Region.
1: Für Westthüringen, Cornelia Schiedlow.
3: Guten Tag. Langsam geht es für die Abiturienten in die Bewerbungsphase um die Studienplätze. Die Online-Bewerbungsportale werden scharf geschaltet. Der Run beginnt. An der TU Ilmenau gibt es jetzt noch einen ganz neuen Studiengang, hat uns der wissenschaftliche Mitarbeiter Carsten Gatermann erzählt.
4: Das ist der Bachelor-Studiengang Nachhaltige Energiesysteme. Der wird jetzt zum Wintersemester 2026, 2027 erstmals an der TU Ilmenau angeboten und ist ein sehr spannender Studiengang, den ich mitentwickeln durfte, denn wir verbinden hier Ingenieur- und Naturwissenschaften mit dem Aspekt der Nachhaltigkeit und bereiten somit unsere Studierenden darauf vor, die Energieversorgung der Zukunft und damit auch die Energiewende mitzugestalten.
3: Anfang des Monats hat der Studiengang erst die Zulassung vom Bildungsministerium bekommen. Ein wichtiges Puzzleteil für die Energiewende. Bewerben geht in Ilmenau schon übers Online-Portal noch bis Mitte September. Wer erstmal das Angebot checken will, geht auf die Website der TU Ilmenau oder am 7. Juli nach Erfurt in den Erfurter Hof gegenüber des Bahnhofs. Dort hat die TU ihre Außenstelle und veranstaltet ihre Studien-Info-Lounge. Und viel zu schnell in Breitungen unterwegs war ein Autofahrer gestern. Die Polizei hat im Maimasser Weg geblitzt. 170 km/h statt erlaubter 50 hatte der Spitzenreiter drauf. Der nächste lag bei 89 km/h, auch viel zu schnell. Beiden drohen Bußgeld und Punkte und ein Fahrverbot. Der mit 117 muss wohl 3 Monate den Führerschein abgeben. Insgesamt haben 17 Fahrer das Blitzlicht in Breitungen gesehen.
5: Und wir schauen schnell aufs Wetter. Vor allem im Thüringer Wald kann es jetzt immer mal so ein Schauerchen geben, später dann in Nordthüringen. Also nass von oben ist garantiert die nächsten Tage. Was aber auch garantiert ist, es wird jetzt von Tag zu Tag wieder wärmer. Die Nächte, in denen man das Bein wieder aus der Decke rausstrecken kann, die kommen. Morgen 25 Grad maximal, am Donnerstag dann schon 30 Grad und am Freitag ist die Hitze dann inklusive Sonne am Start bis zu 35 Grad. 18:34 Uhr haben wir es, Antenne Thüringen, der schnellste Verkehrsservice. Und dann gehen wir erstmal zu den Personen auf der Fahrbahn. Die laufen auf der A71 Sangerhausen-Erfurt zwischen Sömmerda-Ost und Sömmerda-Süd rum. Aufpassen, A71 Sangerhausen-Erfurt zwischen Sömmerda-Ost und Sömmerda-Süd in beiden Richtungen. Hier sind Personen auf der Fahrbahn. Schauen wir rüber auf die A4 Richtung Dresden in Höhe Hohenstein-Ernsttal. Aufpassen, hier ein liegen gebliebenes Fahrzeug auf der mittleren Spur. Und Stau auf der A9 Richtung Berlin zwischen Dittersdorf und Triptis. Aktuell schon 1 Kilometer. Die Autobahn ist aktuell auch gesperrt, denn da gab es einen Unfall mit mehreren Fahrzeugen. Zeitverlust ungefähr eine Dreiviertelstunde. Das war's. Einen Blitzer kennen wir noch. Der steht in Jena, Stadtroda Straße, Höhe Loberda, Stadt auswärts. Und wenn ihr noch was ergänzen wollt, dann klingelt gern durch. Wir haben eine Nummer für alles. WhatsApp-Verkehr und mehr. Die 0800 3x5 2550. Gute Fahrt.
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6: Hallo, ich bin Andreas Heidenreich und das sind die Themen. Im neuen Jungbauernkalender 2027 wird ein Thüringer dabei sein. Was ihn dazu gebracht hat, fast alle Hüllen fallen zu lassen, erzählt er uns gleich hier. Am 21. Juni, also am kommenden Sonntag, ist Sommeranfang. Das Wetter nimmt gerade Schwung auf, denn bis Sonntag wird es wieder knackig heiß. Bis zu 30 Grad. Wichtige Tipps gibt's hier, damit ihr nicht verglüht. Und der neue Trainer des FC Carl Zeiss Jena, Marco Grode, hat sich heute vorgestellt, ob er jetzt den Verein komplett umkrempeln will, hört ihr hier im Magazin. Bei den Landwirten hier in Thüringen ist gerade Hochsaison. Auch Vito Benito Pfeiffer aus Veilsdorf im Kreis Hildburghausen hat alle Hände voll zu tun, seine Kühe bei Laune zu halten. Da ist Abwechslung ab und zu auch nicht schlecht. Deshalb hat sich Vito Benito für den Jungbauernkalender 2027 vor die Kamera gestellt. Kleine, schweißtreibende Momente in seinem Alltag, im Stall mit seinen Kühen und lediglich eine leicht definierte Latzhose. Wie es dazu kam, hat Vito Benito meinen Kollegen Elena Rinas und Ivo Prokop vom Nachmittag erzählt.
7: Naja, ich sag mal, in der Landwirtschaft ist der Kalender schon sehr bekannt, würde ich mal behaupten. Und der hängt auch in vielen Betrieben, unter anderem auch bei uns, schon seit ein paar Jahren. Und also die Mädels-Edition. Und dann hat man das mal gegoogelt, sage ich mal. Hm. Und da kam ich auch drauf, es gibt ja sogar eine Männer-Edition. Ja, dann hat man immer so ein bisschen Witze gemacht, auch im Freundeskreis. Naja, und da habe ich dann eine Bewerbung hingeschickt, muss man dann ein Initiativ schreiben, ein paar Bilder. Und dann kam aber schon relativ ein paar Tage später dann schon die Absage, dass sie es nicht mehr berücksichtigen können. Oh. Weil ich glaube, die hatten 300 Bewerber oder so. Ui. Ja, und dann zufällig 2 Wochen später kam dann eine E-Mail abends. Wenn ich Lust und Zeit hätte und spontan bin, könnte ich nach Salzburg oder Graz zum Casting kommen. Sie haben nochmal neu sortiert und nochmal neu alles gesichtet und ja, hätten mich doch gern dabei.
8: Heißt das, bei den Kollegen wird dann nicht mehr die Frauenedition, sondern dann halt ganz stolz die Männeredition vom Kalender hängen? Oder was sagen die Kollegen dazu?
7: Da lassen wir uns mal überraschen.
9: Womit denkst du denn, hast du die Jury überzeugt?
7: Ich glaube, beim Casting war es einfach wirklich mal so ein bisschen die Blickrichtung zu wechseln, weil es ist ja ein Kalender, der in Österreich produziert wird. Österreich, Schweiz, ja auch Deutschland, aber halt eher in Teilen, wo die Landwirtschaft ja anders gelebt wird, als wir es machen in Ostdeutschland, sage ich mal. Hm. Ja, landwirtschaftlicher Bezug, der hat denen, glaube ich, am Ende so gefallen oder die fanden den so interessant, dass sie gesagt haben, okay, wir wollen auch dahingehend offen sein. Und das Das hat die am Ende, glaube ich, überzeugt, ja.
8: Ja, aber ich meine, du darfst dich jetzt auch nicht selbst zu niedrig nehmen, weißt du, weil so ein Thüringer Bub, hallo, wer will die nicht auf seinem Kalender haben, ne? Aber da frage ich...
7: Danke fürs Kompliment.
8: Na klar, aber da frage ich mich, hast du Partnerin, Freundin oder so? Was sagt sie?
7: Ich bin alleine.
8: Ach so, okay.
9: Das ist jetzt ja vielleicht auch so ein kleiner, indiskreter Aufruf, wenn ihr diesen Jungbauernkalender 2027 euch holt und Vito Benito Pfeiffer darin seht und denkt, schmuckes Kerlchen, dann warum kann man sich ja mal melden?
8: 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Richtig. Wir vermitteln.
6: Vito Benito Pfeiffer Pfeiffer aus Veilsdorf vertritt Thüringen im neuen Jungbauernkalender 2027. Schaut mal auf Instagram, da seht ihr ihn, @jungbauernkalender. Die letzten Tage waren kühl, aber jetzt naht pünktlich zum kalendarischen Sommeranfang am Wochenende die nächste Hitzewelle. In einigen Teilen Deutschlands war der heutige Tag schon deutlich sommerlicher und dann geht es im Verlauf der Woche auf die 30-Grad-Marke zu und auch deutlich darüber. Mein Kollege Julian Degler ist der Frage mal nachgegangen, wie ich bei Hitze auf Arbeit und zu Hause einen kühlen Kopf bewahren kann. Julian, wie kann ich mich denn zu Hause ganz einfach vor Hitze schützen?
10: Also, damit die Wohnung möglichst kühl bleibt, sollte ich nachts und in den frühen Morgenstunden lüften. Tagsüber sollte ich die Fenster abdunkeln. Ein Ventilator hält die Raumluft in Bewegung, sodass der Schweiß auf der Haut schneller abkühlt. Bei einer Klimaanlage sollte die eingestellte Temperatur nicht mehr als 6 Grad unter der Außentemperatur liegen. Außerdem helfen lockere Kleidung, ausreichend Wasser und leichte Kost. Sport macht man am besten in den Morgen- oder Abendstunden und wer rausgeht, sollte sich unbedingt eincremen und an einen Sonnenschutz für den Kopf denken.
6: Was sollte ich im Büro beachten?
10: Im Büro sollte ich meinen Arbeitsplatz vor direkter Sonneneinstrahlung schützen, etwa durch Jalousien. Ich kann auch leichte, luftdurchlässige Kleidung tragen. Wie zu Hause gilt natürlich auch auf der Arbeit viel trinken. Sehr kalte Getränke, wie zum Beispiel Eiswürfel, sollte ich aber vermeiden, da der Körper zusätzlich belastet wird. Bei hohen Temperaturen kann ich auch die Handgelenke mit kaltem Wasser kühlen oder einen Ventilator einschalten. Bestenfalls gibt's eine Klimaanlage im Büro.
6: Kann ich, wenn es im Büro zu heiß wird, auch einfach mal gehen und hitzefrei machen?
10: Nein, ein Recht auf hitzefrei gibt es im Beruf nicht. Wer einfach geht, riskiert eine Abmahnung oder sogar die Kündigung. Aber ab 26 Grad Raumtemperatur sollte der Arbeitgeber handeln, heiß durchlüften, Jalousien schließen oder Getränke bereitstellen. Ab 30 Grad Raumtemperatur muss der Arbeitgeber aktiv werden und zum Beispiel mobile Klimaanlagen oder Ventilatoren aufstellen.
6: Richtung Wochenende wird es wieder knackig heiß. Viel trinken ist da wichtig. Lauwarmes Wasser oder ungesüßter Tee ist da wirklich das Beste, denn eiskalte Getränke signalisieren dem Körper paradoxerweise, dass er Energie aufwenden muss, um sie zu erwärmen. Also eigentlich genau das Gegenteil. Der FC Carl Zeiss Jena hat einen neuen Trainer und der heißt Marco Grote. Der 53-Jährige soll den FCC in die dritte Liga führen. Grote hat als U19-Trainer beim 1. FC Union Berlin gearbeitet und hat übergangsweise die Bundesliga-Profis betreut. Weitere Stationen waren der VfL Osnabrück, der Hamburger SV oder der SV Werder Bremen. Morgen startet Marco Grote sein erstes Training beim FCC und was er jetzt schon gesehen hat, das hat ihn begeistert.
11: Ich finde schon, dass das ein großartiges Stadion ist. Wenn ich mir dann vorstelle, dass hier Zuschauer sind und die kommen ja auch in dieser Liga zahlreich und eine entsprechende Stimmung ist und eine Unterstützung ist. Wenn ich dann auf der anderen Seite mir die Plätze angucke und die kenne ich von vielen Plätzen, dann sind das super Bedingungen. Dann denke ich sofort mit meinen 53 Jahren an Tradition, an Geschichte, an bestimmte Trainer, an Hans Meyer, an Fußball auf hohem Level, an Siege sicherlich auch Niederlagen und auch nicht so gute Geschichten, die es dann auch immer mal wieder gibt und die dann einfach dazugehören. Aber in der Gesamtsumme an einen großen Club und an einen extremen Reiz, also eine Herausforderung, aber auch extremen Reiz, für so einen Verein Trainer sein zu dürfen und auch das ein oder andere richtig zu machen mit anderen zusammen und in die entsprechend richtige Richtung sich dann gemeinschaftlich zu bewegen.
6: Ja, aber auch über das Ziel hat Marco Grote eine genaue Vorstellung.
11: Wir wollen oben mitspielen. Wir haben aber noch ein paar Dinge zu erledigen, ein paar Hausaufgaben zu machen. Wir haben zu arbeiten, wir haben einen Kader zusammenzustellen, wir haben Inhalte zu verknüpfen. Wir wollen einen guten, erfolgreichen Fußball spielen. Und dann ergibt es sich ja aus diesem Ziel heraus, je nachdem wie genau die Möglichkeiten dann nachher sind, wo wir dann auch landen können. Und ein großer Club hat dann sicherlich auch entsprechende Ziele. Wann, wie, wo, ist dann halt noch nicht so ganz einfach zu definieren. Aber soweit ich das hier auch schon mal gehört habe, gibt es ja ohnehin ein Konzept Top 50 in Deutschland im Laufe der Jahre. Und da kann man ja mal nachrechnen, wo das dann auch irgendwann hinführen soll.
6: Marco Grote, der neue Trainer des FC Carl Zeiss Jena. Jetzt heißt es morgen beim ersten Training erstmal kennenlernen. Das erste Freundschaftsspiel ist dann am 12. Juli gegen den 1. FC Union Berlin. Ich bin Andreas Heidenreich, ihr hört das Antenne Thüringen Magazin und jetzt die wichtigsten Meldungen des Tages von unseren Thüringen-Reportern aus der Antenne Thüringen Regionalredaktion.
12: Nach einem schweren Unfall am Wochenende in Stadt Ilm gibt es ein zweites Todesopfer. Eine 68 Jahre alte Frau ist im Krankenhaus an ihren schweren Verletzungen gestorben, teilte die Polizei heute Mittag mit. Sie hatte im gleichen Auto gesessen wie die 70-Jährige, die gleich am Unfallort tot war. Der 65 Jahre alte Fahrer des Wagens hatte auf der B90 verbotenerweise gewendet, direkt am Zubringer zur A71. Ein von der Autobahn kommendes Auto krachte in die Seite. Insgesamt waren bei dem Unfall 6 Menschen verletzt worden, darunter auch ein 4-jähriges Kind. Die Bundesstraße war an der Unfallstelle am Samstag stundenlang gesperrt. Feuerwehren und Rettungskräfte im Großeinsatz. Auf dem Erfurter Anger haben offenbar politisch unterschiedliche Ansichten zu Randale geführt. Zwei 20 und 25 Jahre alte Männer waren gestern Abend dabei, AfD-Plakate aufzuhängen. Einer von ihnen soll dabei eine 41-jährige Frau rassistisch beleidigt haben. Sie beleidigte zurück und versuchte, die Männer mit dem Regenschirm zu schlagen. Nicht getroffen, dann nahm sie die Leiter der Männer und warf diese auf die Bahnschienen. Verletzt wurde bei der Auseinandersetzung niemand. Die Polizei nahm mehrere Anzeigen auf und hofft jetzt auf Zeugen, die den Vorfall gestern Abend gegen 19.25 Uhr beobachtet haben.
13: In Meuselwitz gab es heute Nacht einen Polizeieinsatz. Ein Pärchen hatte eine Notlage in einer Wohnung gemeldet. Was keiner zu dem Zeitpunkt wusste, die Notlage war nur vorgegaukelt. Die Polizei nahm die Meldung ernst. Auch die Feuerwehr kam zum Einsatz und öffnete die entsprechende Wohnungstür. Als die Polizei dann den Sachverhalt aufnahm, verwickelten sich die Beteiligten immer mehr in Widersprüche. Es kam heraus, dass die Notlage nur erfunden wurde. Das Pärchen hatte sich ausgesperrt und wollte sich so die Kosten für den Schlüsseldienst sparen. Gegen beide wurde ein Ermittlungsverfahren wegen Notrufmissbrauchs eingeleitet. Die Ersparnis für den Schlüsseldienst dürfte damit futsch sein. Und am Samstag wurde in Saalfeld ein Mann von einer Gruppe angegriffen. Er war auf dem Weg von einer Veranstaltung im Freibad Richtung Innenstadt. In der Straße Tiefer Weg kam ihm eine 8-köpfige Gruppe entgegen. Als er sie ansprach, bekam er Schläge ins Gesicht und wurde auf die Fahrbahn geschubst. Dabei wurde das Opfer am Kopf verletzt. Passiert war das etwa gegen 22 Uhr. Die Polizei Saalfeld sucht Zeugen für den Vorfall.
14: Ein Schlag gegen organisierte Kriminalität ist in Südthüringen gelungen. Das LKA Thüringen hat zusammen mit der Staatsanwaltschaft Gera ermittelt. Jetzt ist die Anklage raus gegen 11 Mitglieder eines Motorradclubs, unter anderem mit Clubhaus in Schleusingen.

0: Wohnungseinbruch, Bandendiebstahl, räuberische Erpressung bis hin zu erpresserischen Menschenraub. Ermittelt wurde seit Juli 2025. Es gab Durchsuchungen und Festnahmen, vor allem in Südthüringen, aber auch in Sachsen und Bayern. So sollen die Mitglieder des Motorradclubs unter anderem einen Wohnungseinbruch in Schleusingen begangen haben, bei dem einem Geschäftsmann 845.000 Euro gestohlen wurden. Laufende Maßnahmen gegen die Verdächtigen: Ihnen sollen Vermögenswerte von rund 920.000 Euro abgenommen werden, außerdem mehrere Fahrzeuge.
1: Auslöser für die Ermittlungen war ein Streit im Motorradclub. Ein Mitglied war in Ungnade gefallen und verstoßen worden. Unter Gewalt und Drohungen wurde er danach um Geld und Fahrzeuge gebracht.
2: Auf dem Fahrrad von Prag nach Düsseldorf für einen guten Zweck. Hunderte Radfahrerinnen und Radfahrer sind heute auf dem Weg nach Leinefelde mit der Global Biking Initiative. Den Sportlerinnen und Sportlern aus vielen verschiedenen Ländern geht es um den sozialen Einsatz. Dafür sammeln sie Sponsoren für die Benefizradtour. Gespendet wird dann an mehrere Organisationen, die zum Beispiel Kindern helfen. Über die Organisation kann auch online mit abgestimmt werden. Gesammelt werden meistens zwischen 20 und 35.000 Euro. Ziel heute ist die Obereichsfeldhalle in Leinefelde. Da wird auch übernachtet. Morgen geht es von da aus weiter nach Warburg. Bei Bleicherode gab es einen Mopedunfall mit zwei Verletzten. Das Moped war gestern auf der Landstraße unterwegs. Als der Fahrer nach Niedergebra abbiegen wollte, setzte ein Autofahrer gerade zum Überholen an. Dabei übersah er den Abbiegevorgang. So kam es zu dem Zusammenstoß. Der Mopedfahrer und seine Beifahrerin wurden bei dem Unfall leicht verletzt.
3: Ihr hört Antenne Thüringen, das Magazin. Diese Themen werden morgen wichtig. Kulturstaatsminister Wolfram Weimer besucht Weimar. Es geht zum Beispiel um das Finanzierungsabkommen der Klassikstiftung und es gibt einen symbolischen Spatenstich für den Werkstattneubau des Deutschen Nationaltheaters. Wie geht es weiter mit dem Hotel auf der Wartburg? Dazu gibt es morgen Gespräche der Verantwortlichen und morgen jährt sich zum 73. Male der Tag des Volksaufstandes von Bürgerinnen und Bürgern der DDR im Jahr 1953. Dazu gibt es eine Gedenkveranstaltung in Nordhausen. Habt noch einen schönen Abend.
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8: Guten Abend. Am Rande des G7-Gipfels könnte es ein weiteres Treffen zwischen US-Präsident Donald Trump und dem ukrainischen Präsidenten Volodymyr Zelensky geben. Trump kündigte Gespräche an. Zugleich appellierte der US-Präsident an Russland, im Ukraine-Krieg zu einer Einigung zu kommen.
9: Das weitere Treffen zwischen Zelensky und Trump wird als positives Zeichen gesehen. Zunächst nämlich gab es Sorge, welchen Kurs der US-Präsident im Ukraine-Krieg einschlägt und inwieweit er das von Russland angegriffene Land weiter unterstützt. Nach der Arbeitssitzung zur Ukraine hier in Evian aber zeigte sich auch EU-Kommissionspräsidentin von der Leyen optimistisch, dass in die Bemühungen um ein Ende des Kriegs neuer Schwung kommt. Das Blatt wende sich für die Ukraine, meinte sie. Es sei nun der Moment, die Unterstützung für das Land noch einmal deutlich zu verstärken. Michael Evers, Evian.
8: Die Thüringer Landesregierung möchte die Gesundheitsämter im Freistaat stärken. Das Kabinett hat heute dem Thüringer Gesundheitsdienstegesetz zugestimmt. Laut Gesundheitsministerin Katharina Schenk soll das während der Corona-Pandemie eingestellte Personal in den Gesundheitsämtern bleiben. Damals wurden gut 200 neue Beschäftigte in den Gesundheitsbehörden eingestellt. Durch das Gesetz sollen sich auch die Abläufe in den Behörden verbessern. Zum Beispiel soll die Digitalisierung weiter vorangetrieben werden. Der Landtag muss dem Gesetz noch zustimmen. Veggie-Burger dürfen auch künftig Veggie-Burger heißen. Andere Bezeichnungen könnten für vegetarische Produkte in der EU aber bald tabu sein. Das Europaparlament hat sich dafür ausgesprochen, Begriffe wie Speck, Hühnchen oder Rippchen nur noch für Fleischprodukte zu erlauben.
10: Für Verbraucher bleibt vieles erstmal beim Alten. Veggie-Burger, Tofu-Wurst oder Sojaschnitzel dürfen weiter so heißen. Die EU will aber bei einigen Begriffen eine Grenze ziehen. Namen wie Veggie-Hühnchen oder pflanzlicher Speck könnten künftig von den Verpackungen und Speisekarten verschwinden. Bevor die neuen Regeln gelten, müssen aber noch die EU-Staaten zustimmen. Bundesernährungsminister Reiner sieht das Ganze kritisch. Er hält die neuen Vorgaben für unnötigen Mehraufwand für die Hersteller. Zoe Tassovali, Antenne Thüringen Nachrichtenredaktion.
8: Gute Nachrichten aus der Thüringer Wirtschaft. Der Modellbahnhersteller Pico aus Sonneberg hat seinen Umsatz deutlich gesteigert. Nach Angaben von Pico war der Umsatz in den ersten 5 Monaten 2026 um fast 8% höher als noch im Vorjahr. Sowohl im deutschen als auch im internationalen Markt waren die Absätze höher. Gut 40% der Einnahmen stammen aus Exporten. Pico möchte zudem in leistungsfähigere IT-Systeme investieren. Dadurch sollen die Abläufe im Unternehmen effizienter werden. Insgesamt arbeiten bei Pico in Deutschland und China mehr als 600 Menschen.
11: Also für die Gassi-Runde seid ihr bestimmt gut ausgerüstet mit Handtüchern. Es ist nämlich nicht garantiert, dass ihr nicht nass werden könnt. Es kann schon sein, vor allem im Thüringer Wald und im Norden huscht immer mal ein Schauer durch heute Abend. Aber es ist noch recht mild, so um die 20 Grad. In der Nacht geht es dann runter auf 13 Grad. Aber das bleibt dann auch die einzige angenehme Nacht für diese Woche noch. Ab morgen heizt es dann wieder ordentlich auf. Und am Freitag sind wir dann schon bei 35 Grad am Tag und 20 Grad in der Nacht.
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11: 19.03 Uhr, Antenne Thüringen, der schnellste Verkehrsservice. A4 Richtung Dresden in Höhe Hohenstein-Ernsthal. Aufpassen, hier ist ein liegen gebliebenes Fahrzeug auf der mittleren Spur. Kaputter LKW auf der rechten Spur und zwar auf der A4 Richtung Frankfurt. Im Jagdbergtunnel steht der direkt. Dann haben wir noch die A4 Richtung Dresden zwischen Bad Hersfeld und Friedewald. Aufpassen, hier liegen mehrere Plastikteile auf der Fahrbahn. Der Stau auf der A9 Richtung Berlin zwischen Dittersdorf und Triptis wird länger. Hier gab es einen Unfall. Aktuell ist die Autobahn gesperrt. Bitte denkt hier an die Rettungsgasse. Aktuell sind es 3 Kilometer und ihr verliert eine knappe Stunde. A38 Halle-Göttingen zwischen Leinefelde, Worbis und Heilbad-Heiligenstadt. In beiden Richtungen aufpassen, da sind Personen auf der Fahrbahn. Und ebenfalls Personen auf der Fahrbahn auf der A71 Sangerhausen-Erfurt zwischen Sömmerda-Ost und Sömmerda-Süd. In beiden Richtungen hier gut aufpassen. Personen auf der Fahrbahn. Und jetzt gerade noch frisch reingekommen, A71 Richtung Schweinfurt zwischen Oberhof und Sulzeller-Mehlis ist gesperrt, denn hier laufen Tunnelwartungsarbeiten. Das war's jetzt erstmal. Wenn ihr noch was gesehen habt, dann klingelt durch. Wir haben eine Nummer für alles. WhatsApp-Verkehr und mehr. 0800 3x5 25 50. Euch eine gute Fahrt.
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11: Und wir machen jetzt genau das, was wir diese Woche jeden Tag machen werden, um dieselbe Uhrzeit. Ihr bekommt 2 Tickets für die Störtebeker Festspiele. Und das Ganze funktioniert folgendermaßen. Egal, wo ihr gerade seid, ob ihr im Auto unterwegs seid, auf dem Weg nach Hause oder auf dem Weg zum Sport oder ihr sitzt vielleicht schon am Abendbrottisch, ihr braucht eigentlich nur euer Smartphone. Unsere Nummer, das ist die 0800 3x5 2550. Und dann erratet ihr das Wort, das wir heute suchen. 3 Tipps gibt's gleich von mir. Und dann seid ihr vielleicht diejenigen, die bald an die Ostsee fahren. Ein schöner Ostseeurlaub bei den Störtebeker Festspielen. Gibt's gleich auf Antenne Thüringen.

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0: 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Und die Tipps, damit ihr auf das Wort kommt, die verraten wir euch genau jetzt. Wir suchen heute einen Mann, der ist jetzt aktuell bei der WM mit der deutschen Nationalmannschaft mit dabei. Er schießt während eines Spiels keine Tore. Und er wechselte beim ersten WM-Spiel der deutschen Nationalmannschaft nicht nur die Spieler, sondern auch sein Shirt mehrmals. Na, wen suchen wir? Wenn ihr es wisst, dann ist eure Nummer jetzt die 0800 3x5 2550. Lösungswort einfach per WhatsApp rüberschicken oder über antennethüringen.de. Und dann fahrt ihr vielleicht schon bald kostenlos zu den Störtebeker-Festspielen.
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0: 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Wenn ihr zu den Störtebeker festspielen wollt, dann wirklich let's go. Und zwar schnell per WhatsApp. Einfach die 0800 3x die 52550 eintippen. Oder ihr klickt auf unsere Homepage, da könnt ihr auch mitmachen. Denn wir suchen ein Lösungswort, das euch direkt zu den 2 kostenlosen Tickets bringt. Dafür gibt's 3 Tipps. Und ich wiederhole es jetzt einfach nochmal. Wir suchen heute einen Mann, der erstens aktuell bei der Fußball-WM mit der deutschen Nationalmannschaft dabei ist. Zweiter Tipp, er schießt während eines Spiels keine Tore. Und dritter Tipp, er wechselte beim ersten WM-Spiel der deutschen Nationalmannschaft nicht nur die Spieler, sondern auch sein Shirt mehrmals. Na, wer weiß es. Schickt uns das Lösungswort einfach schnell rüber und wir kümmern uns in der Zwischenzeit um eure Playlist. Gleich Avril Lavigne mit Complicated hier auf Antenne Thüringen. Und die Lösung, die verraten wir euch natürlich auch kurz nach halb.
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0: geht es wahrscheinlich am Freitag auch, wenn es dann wieder irgendwie 35 Grad hat. Die einen oder anderen werden dann wieder meckern. Es geht jetzt wirklich jeden Tag temperaturtechnisch auf jeden Fall nach oben. Wie gesagt, Freitag sind es 35 Grad, morgen sind es 25, also noch 10 Grad weniger. Und es kann auch immer mal nass werden. 19.30 Uhr haben wir es, Antenne Thüringen, der schnellste Verkehrsservice, und es ist richtig viel los zum Feierabend aktuell. A4 Richtung Frankfurt zwischen Limbach, Oberfrohna und Wüstenbrand, aufpassen, hier eine ungesicherte Unfallstelle. Dann haben wir die A4 Richtung Frankfurt, im Jagdbergtunnel ist die rechte Spur aktuell gesperrt, da steht ein kaputter LKW. A4 Richtung Dresden zwischen Bad Hersfeld und Friedewald, aufpassen, hier liegen mehrere Fahrzeugteile auf der Fahrbahn. Und die A9 Richtung Berlin ist zwischen Triptis und Dittersdorf immer noch betroffen. Hier aktuell 4 Kilometer Stau, Zeitverlust eine Dreiviertelstunde. A38 Halle-Göttingen zwischen Leinefelde-Worbis und Halbert-Heiligenstadt in beiden Richtungen. Aufpassen, hier sind Personen auf der Fahrbahn unterwegs. Und auf der A71 Richtung Schweinfurt zwischen Oberhof und Suhl-Zeller-Mehlis ist der Tunnel aktuell gesperrt. Hier laufen Wartungsarbeiten. Ein Blitzer kennen wir noch. Dankeschön fürs Melden. B4 Umgehungsstraße Sondershausen Richtung Erfurt wird noch geblitzt. Und wenn ihr noch was gesehen habt, dann klingelt bei uns durch. Eine Nummer für alles WhatsApp-Verkehr und mehr. Die 0800 3x die 52550. Euch unterwegs eine gute Fahrt.
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0: Wer weiß das Wort? Wer weiß das Wort? Ich glaube, ganz, ganz viele von euch.
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0: Keine Sorge, ihr Lieben. Es ist erst Dienstag und wir machen das jetzt noch die ganze Woche. Es gibt am Abend immer 2 Tickets, mit denen ihr for free die Störtebeker Festspiele genießen könnt. Und dafür suchen wir auch jeden Abend ein Wort, auf das ihr bestimmt gekommen seid, wenn ihr die 3 Tipps gehört habt. Ich wiederhole sie einfach nochmal schnell. Wir suchen heute einen Mann, der ist aktuell bei der WM mit der deutschen Nationalmannschaft dabei. 2. Tipp, er schießt während eines Spiels keine Tore. Und der 3. Tipp, er wechselte beim 1. WM-Spiel der deutschen Nationalmannschaft nicht nur die Spieler, sondern auch mehrmals seine Shirts. Also es haben so viele mitgemacht und ich dachte mir, die Person, die jetzt nach Rügen fährt, bekommt die Botschaft jetzt einfach mal direkt durchs Radio. Wenn jetzt bei euch das Telefon klingelt, dann möchte ich euch sehr, sehr gerne Tickets schenken. Also geht ran.
2: Hallo.
0: Wer ist denn dran?
2: Die Tina hier.
0: Tina, wo kommst du her?
2: Aus Förder.
0: Du hast ein Wort für mich.
2: Ja, ich hoffe Julian Nagelsmann.
0: Wir haben den Julian Nagelsmann gesucht. Gold, richtig.
2: Ja, schön. Freut mich.
0: Sag mal, bist du schon im WM-Fieber?
2: Ein bisschen. Ich habe 3 Männer zu Hause. Die gucken alle Fußball. Muss ich auch mitziehen.
0: Wo schaut ihr denn am Samstag?
2: Bei meinem Bruder zum Geburtstag. Der feiert 40. Geburtstag.
0: Oh, und dann gibt es gleich noch ein WM-Spiel dazu.
2: Das will ich hoffen.
0: Also, du kennst dich ja mit der Materie aus, mit deinen 3 Jungs zu Hause. Was tippst du? Deutschland gegen die Elfenbeinküste. Was sagst du?
2: Oha, gute Frage. Weiß nicht, Deutschland, Elfenbeinküste. Andy, was meinst du? Ergebnis? Oh, 4-1, spricht er.
0: 4-1, das war der Mann?
2: Das war der Mann, genau.
0: Okay, also das ist jetzt auf jeden Fall schon mal euer Tipp. Wie es ausgeht, wissen wir noch nicht, aber was ganz sicher ist, ihr fahrt zu den Störtebeker Festspielen.
2: Yes, sehr schön, ich freue mich.
0: Die Tickets gehören euch.
2: Sehr schön.
0: Mit deinen 3 Männern wahrscheinlich, oder?
2: Ja, genau. Komm alle mit.
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1: Guten Abend. Künstliche Intelligenz wird immer wichtiger, nicht nur für die Wirtschaft, sondern auch für die Sicherheit. Bundesinnenminister Alexander Dobrindt warnt davor, dass Deutschland bei der KI-Entwicklung den Anschluss verliert und fordert mehr technologische Eigenständigkeit.
2: Wer nicht mitentwickelt, der riskiert zum Opfer zu werden, warnt der Minister. Er will raus aus Abhängigkeiten, aber auch mehr Schutz vor Cyberattacken. Ein Zentrum gegen hybride Bedrohungen hat er gerade in Berlin eröffnet. Eine Art Plattform, damit sich die Sicherheitsbehörden hier besser koordinieren können beim Kampf gegen solche Angriffe. Die kommen vor allem aus China und Russland und haben zum Beispiel auch das Ziel, Wahlen zu beeinflussen, die öffentliche Meinung. Claudia Wächter, Antenne Thüringen, Nachrichtenredaktion.
1: Die Thüringer Landesregierung möchte die Gesundheitsämter im Freistaat stärken. Das Kabinett hat heute dem Thüringer Gesundheitsdienstegesetz zugestimmt. Laut Gesundheitsministerin Katharina Schenk soll das während der Corona-Pandemie eingestellte Personal in den Gesundheitsämtern bleiben. Damals wurden gut 200 neue Beschäftigte in den Gesundheitsbehörden eingestellt. Durch das Gesetz sollen sich auch die Abläufe in den Behörden verbessern. Zum Beispiel soll die Digitalisierung weiter vorangetrieben werden. Der Landtag muss dem Gesetz noch zustimmen. Gute Nachrichten aus der Thüringer Wirtschaft. Der Modellbahnhersteller Pico aus Sonneberg hat seinen Umsatz deutlich gesteigert. Nach Angaben von Pico war der Umsatz in den ersten 5 Monaten 2026 um fast 8% höher als noch im Vorjahr. Sowohl im deutschen als auch im internationalen Markt waren die Absätze höher. Gut 40% der Einnahmen stammen aus Exporten. Pico möchte zudem in leistungsfähigere IT-Systeme investieren. Dadurch sollen die Abläufe im Unternehmen effizienter werden. Insgesamt arbeiten bei Pico in Deutschland und China mehr als 600 Menschen.
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1: Bei der Fußball-WM stehen heute die nächsten Spiele an. Ab 21 Uhr beginnt die Partie von Mitfavorit Frankreich gegen Senegal. Ab Mitternacht beginnt das Spiel von Norwegen gegen den Irak. Der höchste Sieg beim Turnier gehört weiterhin der deutschen Nationalmannschaft. Mit 7:1 konnte Deutschland am Sonntag Curaçao besiegen. Kapitän Joshua Kimmich rechnet in den kommenden Spielen aber mit härteren Aufgaben.
3: Die Mannschaft hat heute frei gehabt, nur der Kapitän musste ran. Er versuchte, das 7:1 richtig einzuordnen. Die echten Prüfsteine kommen noch, aber es sei auch nicht selbstverständlich, so hoch und souverän zu gewinnen. Denn die vermeintlich kleinen Gegner sind oft gar nicht mehr so klein. Die Stimmung in der Mannschaft sei professionell, alle würden am gemeinsamen Ziel arbeiten. An seinem freien Tag widmete sich Hobbybotaniker Kimmich der Flora und Fauna. Die immergrüne Magnolie sei im Camp sehr auffällig und eine Giftschlange habe man dort auch schon gesehen. Thomas Bremser, Antenne Thüringen, Winston-Salem.
4: Es geht vom einen Extrem ins andere. Also frieren, das wird die nächsten Tage auf jeden Fall nicht mehr angesagt sein. Ihr könnt höchstens noch ein bisschen nass werden die nächsten 2 Tage. Aber auch dann gehen die Regenwolken wieder weg. Morgen kann es immer mal ganz kurz nass werden bei 22 bis 25 Grad. Am Donnerstag dann schon ein bisschen weniger Regen. Und das merkt man auch an den Temperaturen. Die gehen hoch auf 30 Grad. Und am Freitag ist dann Hitze angesagt. 35 Grad maximal. Und dazu scheint dann auch noch ordentlich die Sonne.
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6: Antenne Thüringen, der schnellste Verkehrsservice mit KI. Auf der A4 Richtung Frankfurt ist im Jagdbergtunnel der rechte Fahrstreifen wegen eines kaputten LKW gesperrt. Auf der A4 Richtung Frankfurt gibt es zwischen Limbach-Oberfrohna und Wüstenbrand eine ungesicherte Unfallstelle. Auf der A9 Halle Leipzig in Nürnberg befinden sich zwischen Eisenberg und Bad Klosterlausnitz in beiden Richtungen Personen auf der Fahrbahn im Zusammenhang mit einem Brückenspringer. Auf der A9 Richtung Berlin steht zwischen Dittersdorf und Triptis ein defektes Fahrzeug auf dem Standstreifen. Auf der A71 Richtung Schweinfurt ist die Strecke zwischen Oberhof und Suhl in Zellermelis wegen Tunnelwartungsarbeiten gesperrt. Wir wünschen eine gute Fahrt.
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0: Vor allem im Thüringer Wald und auch in Nordthüringen kann jetzt immer mal noch ein Schauer durchhuschen heute Abend. Also nass von oben ist garantiert die nächsten Tage. Aber was auch garantiert ist, es wird jetzt von Tag zu Tag wieder wärmer. Dann heizen sich auch die Dachgeschosswohnungen wieder auf. Grüße gehen raus an alle, die sich schon mega drauf freuen. Morgen dann 25 Grad maximal. Am Donnerstag sind es dann schon 30 und ab Freitag 35.
1: 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Auf der A4 Richtung Frankfurt ist im Jagdbergtunnel der rechte Fahrstreifen wegen eines kaputten LKW gesperrt. Auf der A4 Richtung Frankfurt gab es zwischen Limbach Oberfrohna und Wüstenbrand einen Unfall. Auf der A9 Richtung Berlin steht zwischen Dittersdorf und Triptis ein defektes Fahrzeug auf dem Standstreifen. Auf der A71 Richtung Schweinfurt ist zwischen Oberhof und Suhl Zillamelis wegen Tunnelwartungsarbeiten gesperrt. Wir wünschen eine gute Fahrt.
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8: Guten Abend. Am Rande des G7-Gipfels könnte es ein weiteres Treffen zwischen US-Präsident Donald Trump und dem ukrainischen Präsidenten Volodymyr Zelensky geben. Trump kündigte Gespräche an. Zugleich appellierte der US-Präsident an Russland, im Ukraine-Krieg zu einer Einigung zu kommen.
9: Das weitere Treffen zwischen Zelensky und Trump wird als positives Zeichen gesehen. Zunächst nämlich gab es Sorge, welchen Kurs der US-Präsident im Ukraine-Krieg einschlägt und inwieweit er das von Russland angegriffene Land weiter unterstützt. Nach der Arbeitssitzung zur Ukraine hier in Evian aber zeigte sich auch EU-Kommissionspräsidentin von der Leyen optimistisch, dass in

0: Bemühungen um ein Ende des Kriegs neuer Schwung kommt. Das Blatt wende sich für die Ukraine, meinte sie. Es sei nun der Moment, die Unterstützung für das Land noch einmal deutlich zu verstärken. Michael Evers, Evion.
1: Die Thüringer Landesregierung möchte die Gesundheitsämter im Freistaat stärken. Das Kabinett hat heute dem Thüringer Gesundheitsdienstegesetz zugestimmt. Laut Gesundheitsministerin Katharina Schenk soll das während der Corona-Pandemie eingestellte Personal in den Gesundheitsämtern bleiben. Damals wurden gut 200 neue Beschäftigte in den Gesundheitsbehörden eingestellt. Durch das Gesetz sollen sich auch die Abläufe in den Behörden verbessern. Zum Beispiel soll die Digitalisierung weiter vorangetrieben werden. Der Landtag muss dem Gesetz noch zustimmen. Veggie-Burger dürfen auch künftig Veggie-Burger heißen. Andere Bezeichnungen könnten für vegetarische Produkte in der EU aber bald tabu sein. Das Europaparlament hat sich dafür ausgesprochen, Begriffe wie Speck, Hühnchen oder Rippchen nur noch für Fleischprodukte zu erlauben.
2: Für Verbraucher bleibt vieles erstmal beim Alten. Veggie-Burger, Tofu-Wurst oder Sojaschnitzel dürfen weiter so heißen. Die EU will aber bei einigen Begriffen eine Grenze ziehen. Namen wie Veggie-Hühnchen oder pflanzlicher Speck könnten künftig von den Verpackungen und Speisekarten verschwinden. Bevor die neuen Regeln gelten, müssen aber noch die EU-Staaten zustimmen. Bundesernährungsminister Rainer sieht das Ganze kritisch. Er hält die neuen Vorgaben für unnötigen Mehraufwand für die Hersteller. Zoe Tassovali, Antenne Thüringen Nachrichtenredaktion.
1: Gute Nachrichten aus der Thüringer Wirtschaft. Der Modellbahnhersteller Pico aus Sonneberg hat seinen Umsatz deutlich gesteigert. Nach Angaben von Pico war der Umsatz in den ersten 5 Monaten 2026 um fast 8% höher als noch im Vorjahr. Sowohl im deutschen als auch im internationalen Markt waren die Absätze höher. Gut 40% der Einnahmen stammen aus Exporten. Pico möchte zudem in leistungsfähigere IT-Systeme investieren. Dadurch sollen die Abläufe im Unternehmen effizienter werden. Insgesamt arbeiten bei Pico in Deutschland und China mehr als 600 Menschen.
3: Die Zeit der Ausreden, warum man das Auto oder die Fenster nicht putzen sollte, geht so langsam vorüber. Wir haben noch eine kleine Schonfrist, denn heute Abend, morgen und übermorgen kann es immer mal noch kurz nass werden, aber mit den Temperaturen geht es jetzt wieder steil bergauf. Morgen sind wir schon bei 25 Grad maximal. Wie gesagt, es kann mal ein kurzer Schauer durchhuschen. Auch am Donnerstag, da sind es dann 30 Grad maximal und ab Freitag, da wird es dann wieder trocken bei 35 Grad maximal.
4: 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Auf der A4 Richtung Dresden liegen zwischen Erfurt-Fieselbach und Nora Reifenteile auf der Fahrbahn. Auf der A4 Richtung Frankfurt ist zwischen Bad Hersfeld und dem Kirchheimer Dreieck nach einem Unfall der rechte Fahrstreifen blockiert. Die Fahrbahn ist auf einen Fahrstreifen verengt. Auf der A4 Richtung Frankfurt gab es zwischen Limbach-Oberfrohna und Wüstenbrand einen Unfall. Auf der A71 ist die Ausfahrt Arnstadt-Nord in beiden Richtungen blockiert. Auf der A71 Richtung Schweinfurt gibt es an der Baratalbrücke eine ungesicherte Unfallstelle. Auf der A71 Richtung Schweinfurt ist die Strecke zwischen Oberhof und Suhl-Zillamelis wegen Tunnelwartungsarbeiten gesperrt. Im Saale-Orla-Kreis laufen zwischen Gräfenwart und der A9 auf der B282 bei Schleiz in beiden Richtungen 5 Pferde frei herum. Wir wünschen eine gute Fahrt.
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0: die ein Bein aus der Decke rausstrecken, Nächte kommen wieder. Und zwar schon ziemlich, ziemlich schnell. Heute ist es noch frisch in der Nacht, angenehme 10 Grad. Morgen geht es dann auch noch einigermaßen, da sind wir dann so bei 15 Grad. Am Donnerstag dann aber schon knapp 20 Grad in der Nacht. Und dann könnt ihr euch vorstellen, wie es tagsüber aussieht. Jetzt die nächsten zwei Tage immer mal noch ein kurzer Schauer mit dabei, aber man merkt es jetzt an den Temperaturen, es geht steil bergauf. Morgen 25 Grad maximal, am Donnerstag dann schon 30 Grad maximal und am Freitag sind es 35.
1: Antenne Thüringen, der schnellste Verkehrsservice mit Kari. Auf der A4 Richtung Dresden liegen zwischen Erfurt-Fieselbach und Nora Reifenteile auf der Fahrbahn. Auf der A4 Richtung Frankfurt ist zwischen Bad Hersfeld und dem Kirchheimer Dreieck nach einem Unfall der rechte Fahrstreifen blockiert. Die Fahrbahn ist auf einen Fahrstreifen verengt. Auf der A4 Richtung Frankfurt ist zwischen Friedewald und Bad Hersfeld wegen eines kaputten LKWs bis auf weiteres voll gesperrt. Es staut sich und 600 Liter Diesel sind auf der Fahrbahn. Auf der A71 Richtung Schweinfurt gibt es auf der Baratalbrücke eine ungesicherte Unfallstelle. Auf der A71 Richtung Schweinfurt ist der Abschnitt zwischen Oberhof und Suhl mit Zillamelis wegen Tunnelwartungsarbeiten gesperrt. Wir wünschen eine gute Fahrt.
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7: Ich bin Ursula Winkler. Bundeskanzler Merz sieht nach den Gesprächen beim G7-Gipfel im französischen Evian neue Chancen für Fortschritte im Ukraine-Krieg. Auch die Gespräche mit US-Präsident Trump bewertet er positiv.
8: Merz spricht von einem Tag der Hoffnung. Europa und die USA wollen die Ukraine weiter unterstützen und den Druck auf Russland erhöhen. Merz hat außerdem den Eindruck, dass sich Trump der europäischen Sicht immer weiter annähert. Der US-Präsident war demnach kooperativ und er hat wohl auch sehr aufmerksam zugehört. Mit Blick auf den Iran sagte Merz, Deutschland wäre grundsätzlich bereit, sich an einer möglichen Sicherung der Straße von Hormuz zu beteiligen. Eine finale Entscheidung gibt es aber noch nicht. Tine Klimach, Berlin.
7: Innenminister Dobrindt hat Kritik an der neuerlichen Abschiebung von Afghanen in ihr Heimatland zurückgewiesen. Es gehe hier um Menschen, die schwere Straftaten begangen hätten und aus der Haft abgeschoben worden seien, sagte er bei einer CDU-Veranstaltung im Hamburger Rathaus. In der vergangenen Nacht waren vom Flughafen Leipzig-Halle aus 32 Afghanen per Charterflug in ihr Heimatland abgeschoben worden. Veggie-Burger dürfen auch künftig Veggie-Burger heißen. Andere Bezeichnungen könnten für vegetarische Produkte in der EU aber bald tabu sein. Das Europaparlament hat sich dafür ausgesprochen, Begriffe wie Speck, Hühnchen oder Rippchen nur noch für Fleischprodukte zu erlauben.
9: Für Verbraucher bleibt vieles erstmal beim Alten. Veggie-Burger, Tofu-Wurst oder Sojaschnitzel dürfen weiter so heißen. Die EU will aber bei einigen Begriffen eine Grenze ziehen. Namen wie Veggie-Hühnchen oder pflanzlicher Speck könnten künftig von den Verpackungen und Speisekarten verschwinden. Bevor die neuen Regeln gelten, müssen aber noch die EU-Staaten zustimmen. Bundesernährungsminister Reiner sieht das Ganze kritisch. Er hält die neuen Vorgaben für unnötigen Mehraufwand für die Hersteller. Zoe Tassovali, Nachrichtenredaktion.
7: Beste Voraussetzungen für den Badesommer. Wer in Deutschland ins kühle Nass springen will, kann das fast überall ohne Angst vor gesundheitsgefährdenden Bakterien tun. Die Europäische Umweltagentur bescheinigt Europas Badegewässern überwiegend eine ausgezeichnete Wasserqualität. Dazu wurden mehr als 22.000 Badestellen ausgewertet. Besonders gut planschen lässt es sich

0: demnach in Zypern und Griechenland, gefolgt von Bulgarien, Österreich, Luxemburg und Dänemark.
1: Es geht vom einen Extrem ins andere, also frieren, das wird die nächsten Tage auf jeden Fall nicht mehr angesagt sein. Ihr könnt höchstens noch ein bisschen nass werden die nächsten 2 Tage, aber auch dann gehen die Regenwolken wieder weg. Morgen kann es immer mal ganz kurz nass werden bei 22 bis 25 Grad, am Donnerstag dann schon ein bisschen weniger Regen und das merkt man auch an den Temperaturen, die gehen hoch auf 30 Grad und am Freitag ist dann Hitze angesagt, 35 Grad maximal und dazu scheint dann auch noch ordentlich die Sonne.
2: Antenne Thüringen, der schnellste Verkehrsservice mit Kari. Auf der A4 Richtung Frankfurt ist zwischen Friedewald und Bad Hersfeld wegen eines kaputten LKWs bis auf weiteres vollgesperrt. Dort stehen rund 600 Liter Diesel auf der Fahrbahn. Es gibt Stau. Die A71 Richtung Schweinfurt ist zwischen Oberhof und Suhl Zellermelis wegen Tunnelwartungsarbeiten gesperrt. Wir wünschen eine gute Fahrt.
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0: allem im Thüringer Wald und auch in Nordthüringen kann jetzt immer mal noch ein Schauer durchhuschen heute Abend. Also nass von oben ist garantiert die nächsten Tage, aber was auch garantiert ist, es wird jetzt von Tag zu Tag wieder wärmer. Dann heizen sich auch die Dachgeschosswohnungen wieder auf. Grüße gehen raus an alle, die sich schon mega drauf freuen. Morgen dann 25 Grad maximal, am Donnerstag sind es dann schon 30 und ab Freitag 35.
1: Antenne Thüringen, der schnellste Verkehrsservice mit Kari. Auf der A4 Richtung Frankfurt ist zwischen Friedewald und Bad Hersfeld wegen eines kaputten LKWs bis auf weiteres vollgesperrt. Dort stehen rund 600 Liter Diesel auf der Fahrbahn. Es gibt Stau. Die A71 Richtung Schweinfurt ist zwischen Oberhof und Suhl Zellermelis wegen Tunnelwartungsarbeiten gesperrt. Wir wünschen eine gute Fahrt.
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10: Ich bin Ursula Winkler. Am Rande des G7-Gipfels könnte es ein weiteres Treffen zwischen US-Präsident Trump und dem ukrainischen Präsidenten Zelensky geben. Trump kündigte Gespräche an und Zelensky bestätigte ein mögliches Treffen.
11: Das weitere Treffen zwischen Zelensky und Trump wird als positives Zeichen gesehen. Zunächst nämlich gab es Sorge, welchen Kurs der US-Präsident im Ukraine-Krieg einschlägt und inwieweit er das von Russland angegriffene Land weiter unterstützt. Nach der Arbeitssitzung zur Ukraine hier in Evian aber zeigte sich auch EU-Kommissionspräsidentin von der Leyen optimistisch, dass in die Bemühungen um ein Ende des Kriegs neuer Schwung kommt. Das Blatt wende sich für die Ukraine, meinte sie. Es sei nun der Moment, die Unterstützung für das Land noch einmal deutlich zu verstärken. Michael Evers, Evian.
10: Der in zwei Wochen auslaufende Tankrabatt ist nach Ansicht der Monopolkommission zu einem großen Teil, aber nicht vollständig, bei den Verbrauchern angekommen. In einer ersten Bilanz schätzt das unabhängige Beratergremium der Bundesregierung, dass von den 16,7 Cent Steuererleichterung pro Liter, je nach Kraftstoff, zwischen 15 und 16 Cent

0: weitergegeben wurden. Aktuell sinken die Spritpreise nach der Entspannung im Nahen Osten. Mehr Sicherheit, mehr Sauberkeit und schnellere Reparaturen. Die Deutsche Bahn schickt bundesweit 44 mobile Handwerkerteams an ihre Bahnhöfe. Rund 200 neue Beschäftigte sollen Schäden künftig direkt vor Ort beheben.
1: Kaputte Scheiben, beschmierte Wände oder defekte Sitzbänke sollen künftig nicht mehr wochenlang auf ihre Reparatur warten. Die neuen Teams kümmern sich um genau solche Schäden und sind bundesweit unterwegs. Die Bahn will damit ihre Bahnhöfe sichtbarer in Schuss halten und schneller auf Probleme reagieren. Die Handwerker sind Teil eines größeren Programms, das seit Januar läuft. Dazu gehören auch zusätzliche Sicherheitskräfte und mehr Reinigungsaktionen an vielen Bahnhöfen. Zoe Tassovali, Nachrichtenredaktion.
0: Rund 8 Monate nach der lebensbedrohlichen Messerattacke auf die SPD-Politikerin Iris Stalzer aus Herdecke ist ihre Tochter wegen gefährlicher Körperverletzung angeklagt worden. Im Oktober war es zu einer Gewalttat gegen Stalzer im Haus der Familie gekommen. Die Staatsanwaltschaft wirft der 17-Jährigen vor, ihrer Mutter mehrere Messerstiche zugefügt zu haben. Das Amtsgericht Hagen prüfe nun die Zulassung der Anklage.
2: Die Zeit der Ausreden, warum man das Auto oder die Fenster nicht putzen sollte, geht so langsam vorüber. Wir haben noch eine kleine Schonfrist, denn heute Abend, morgen und übermorgen kann es immer mal noch kurz nass werden. Aber mit den Temperaturen geht es jetzt wieder steil bergauf. Morgen sind wir schon bei 25 Grad maximal. Wie gesagt, es kann mal ein kurzer Schauer durchhuschen. Auch am Donnerstag, da sind es dann 30 Grad maximal. Und ab Freitag, da wird es dann wieder trocken bei 35 Grad maximal.
3: 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Auf der A4 Richtung Frankfurt ist zwischen Friedewald und Bad Hersfeld wegen eines kaputten LKWs bis auf weiteres vollgesperrt. Dort stehen rund 600 Liter Diesel auf der Fahrbahn, es gibt Stau. Die A71 Richtung Schweinfurt ist zwischen Oberhof und Suhl Zellermelis wegen Tunnelwartungsarbeiten gesperrt. Wir wünschen eine gute Fahrt.
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0: ein Bein aus der Decke rausstrecken Nächte kommen wieder. Und zwar schon ziemlich, ziemlich schnell. Heute ist es noch frisch in der Nacht, angenehme 10 Grad. Morgen geht es dann auch noch einigermaßen, da sind wir dann so bei 15 Grad. Am Donnerstag dann aber schon knapp 20 Grad in der Nacht. Und dann könnt ihr euch vorstellen, wie es tagsüber aussieht. Jetzt die nächsten zwei Tage immer mal noch ein kurzer Schauer mit dabei, aber man merkt es jetzt an den Temperaturen, es geht steil bergauf. Morgen 25 Grad maximal, am Donnerstag dann schon 30 Grad maximal und am Freitag sind es 35.
1: 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Auf der A4 Richtung Frankfurt sind zwischen Erfurt Ost und Erfurt West der mittlere und rechte Fahrstreifen gesperrt. Auf der A4 Richtung Frankfurt ist zwischen Friedewald und Bad Hersfeld wegen eines kaputten LKWs bis auf weiteres voll gesperrt. Die Umleitung läuft ab der Anschlussstelle Friedewald. Auf der A71 Richtung Schweinfurt ist zwischen Oberhof und Suhl die Zellamelis wegen Tunnelwartungsarbeiten gesperrt. Auf der A72 Richtung Hof müsst ihr zwischen dem Dreieck Hoffranken und Hofetöten mit Gegenständen auf der Fahrbahn und einem Unfall in der Auffahrt rechnen. Wir wünschen eine gute Fahrt.
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8: Ich bin Ursula Winkler. Die Staats- und Regierungschefs der führenden Industrienationen diskutieren wegen der Belastungen der Weltwirtschaft durch den Iran-Krieg über Wege zu einem nachhaltigen Wirtschaftswachstum. Das Thema steht am Abschlusstag des G7-Treffens in Evian auf der Tagesordnung. Kanzler Merz sagte, die geopolitische Lage bleibe ein Stresstest für die Weltwirtschaft. Deswegen wolle man auch über eine Wachstumsagenda sprechen. Gebraucht würden verlässliche Handelsbeziehungen und ein fairer globaler Wettbewerb. Künstliche Intelligenz wird immer wichtiger, nicht nur für die Wirtschaft, sondern auch für die Sicherheit. Bundesinnenminister Dobrindt warnt davor, dass Deutschland bei der KI-Entwicklung den Anschluss verliert und fordert mehr technologische Eigenständigkeit.
9: Wer nicht mitentwickelt, der riskiert zum Opfer zu werden, warnt der Minister. Er will raus aus Abhängigkeiten, aber auch mehr Schutz vor Cyberattacken. Ein Zentrum gegen hybride Bedrohungen hat er gerade in Berlin eröffnet. Eine Art Plattform, damit sich die Sicherheitsbehörden hier besser koordinieren können beim Kampf gegen solche Angriffe. Die kommen vor allem aus China und Russland und haben zum Beispiel auch das Ziel, Wahlen zu beeinflussen, die öffentliche Meinung. Claudia Wächter, Nachrichtenredaktion.
8: Wer diesen Sommer in Deutschland in Seen, Flüssen oder im Meer schwimmen geht, kann das aller Voraussicht nach bedenkenlos tun. Ein Bericht der Europäischen Umweltagentur bescheinigt Europas Badegewässern überwiegend eine ausgezeichnete Wasserqualität.
10: Unter den 29 analysierten Ländern landet Deutschland bei der Badewasserqualität auf Platz 7. Das ist nicht schlecht. Österreich belegte sogar Platz 4. Mehr als 2000 deutsche Badeplätze wurden als exzellent bewertet, 26 nur als ausreichend. Insgesamt hat sich die Qualität der Badegewässer der Untersuchung zufolge in den vergangenen Jahrzehnten deutlich verbessert. Dabei sind Flüsse durch die Bank etwas schlechter zum Baden als Seen. Insgesamt wurden 22.000 Badestellen geprüft. Relativ schlecht schnitten dabei Belgien, Ungarn, Polen, Estland und Albanien ab. Dieter Ebeling, Brüssel.
8: Zum Fußball. Mit Frankreich ist nun ein weiterer Turnierfavorit in die WM eingestiegen. Das Team um Superstar Mbappé besiegte Senegal am Abend mit 3:1. Der Weltmeister von 1998 und 2018 wirkte zunächst uninspiriert, kam aber in der zweiten Halbzeit in Fahrt.
11: Es geht jetzt in 10er Schritten voran und es wird heiß. Am Freitag sind wir dann schon bei 35 Grad. Morgen sind es noch 25 Grad maximal und dazu kann immer mal ein kurzer Schauer runterkommen. So sieht auch der Donnerstag aus, aber man merkt, es zieht an mit den Temperaturen. Am Donnerstag sind es dann schon 30 Grad maximal.
12: 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Auf der A4 Richtung Frankfurt sind zwischen Erfurt Ost und Erfurt West der mittlere und rechte Fahrstreifen gesperrt. Auf der A4 Richtung Frankfurt ist zwischen Friedewald und Bad Hersfeld wegen eines kaputten LKWs bis auf weiteres voll gesperrt. Eine Umleitung ab Friedewald ist eingerichtet. Auf der A71 Richtung Schweinfurt ist zwischen Oberhof und Suhl Zillermelis wegen Tunnelwartungsarbeiten gesperrt. Auf der A72 Richtung Hof gibt es zwischen dem Dreieck Hochfranken und Hoftürpen nach einem Unfall Bergungsarbeiten. Der Standstreifen ist gesperrt. Wir wünschen eine gute Fahrt.

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0: Es kommen wieder die Nächte, in denen man das Fenster offen hat und nicht merkt, dass es offen ist, weil es einfach nur hot ist, auch in der Nacht. Am Freitag haben wir schon 20 Grad in der Nacht. Aktuell ist es noch eine angenehme Nacht. 10 Grad sind drin und dazu kann immer mal ein Schauer runterkommen. Im Laufe des Tages geht es dann hoch bis 25 Grad. Heute noch ein angenehmer Sommertag. Immer mal kurz nass. Auch am Donnerstag kann noch der ein oder andere Schauer runterkommen. Ab Freitag dann schön und dann geht es auch auf die 35 Grad hoch.
1: 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Auf der A4 Richtung Frankfurt sind zwischen Erfurt Ost und Erfurt West der mittlere und der rechte Fahrstreifen gesperrt. Auf der A4 Richtung Frankfurt ist zwischen Friedewald und Bad Hersfeld wegen eines kaputten LKWs bis auf weiteres voll gesperrt. Eine Umleitung ist ab Friedewald eingerichtet. Auf der A71 Richtung Schweinfurt ist zwischen Oberhof und Suhl Zellermelis wegen Tunnelwartungsarbeiten gesperrt. Wir wünschen eine gute Fahrt.
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7: Ich bin Ursula Winkler. Bundeskanzler Merz sieht nach den Gesprächen beim G7-Gipfel im französischen Evian neue Chancen für Fortschritte im Ukraine-Krieg. Auch die Gespräche mit US-Präsident Trump bewertet er positiv.
8: Merz spricht von einem Tag der Hoffnung. Europa und die USA wollen die Ukraine weiter unterstützen und den Druck auf Russland erhöhen. Merz hat außerdem den Eindruck, dass sich Trump der europäischen Sicht immer weiter annähert. Der US-Präsident war demnach kooperativ und er hat wohl auch sehr aufmerksam zugehört. Mit Blick auf den Iran sagte Merz, Deutschland wäre grundsätzlich bereit, sich an einer möglichen Sicherung der Straße von Hormuz zu beteiligen. Eine finale Entscheidung gibt es aber noch nicht. Tine Klimach, Berlin.
7: Veggie-Burger dürfen auch künftig Veggie-Burger heißen. Andere Bezeichnungen könnten für vegetarische Produkte in der EU aber bald tabu sein. Das Europaparlament hat sich dafür ausgesprochen, Begriffe wie Speck, Hühnchen oder Rippchen nur noch für Fleischprodukte zu erlauben.
9: Für Verbraucher bleibt vieles erstmal beim Alten. Veggie-Burger, Tofu-Wurst oder Sojaschnitzel dürfen weiter so heißen. Die EU will aber bei einigen Begriffen eine Grenze ziehen. Namen wie Veggie-Hühnchen oder pflanzlicher Speck könnten künftig von den Verpackungen und Speisekarten verschwinden. Bevor die neuen Regeln gelten, müssen aber noch die EU-Staaten zustimmen. Bundesernährungsminister Reiner sieht das Ganze kritisch. Er hält die neuen Vorgaben für unnötigen Mehraufwand für die Hersteller. Zoe Tassovali, Nachrichtenredaktion.
7: Beste Voraussetzungen für den Badesommer. Wer in Deutschland ins kühle Nass springen will, kann das fast überall ohne Angst vor gesundheitsgefährdenden Bakterien tun. Die Europäische Umweltagentur bescheinigt Europas Badegewässern überwiegend eine ausgezeichnete Wasserqualität. Dazu wurden mehr als 22.000 Badestellen ausgewertet. Besonders gut planschen lässt es sich demnach in Zypern und Griechenland, gefolgt von Bulgarien, Österreich, Luxemburg und Dänemark. Zum Fußball. Mit Frankreich ist nun ein weiterer Turnierfavorit in die WM eingestiegen. Das Team um Superstar Mbappé besiegte Senegal am Abend mit 3:1. Der Weltmeister von 1998 und 2018 wirkte zunächst uninspiriert, kam aber in der zweiten Halbzeit in Fahrt.
10: Man kann die Wetterentwicklung jetzt anhand unseres Schlafverhaltens feststellen. Heute noch Decke ganz drüber, morgen dann schon ein Bein raus. Am Donnerstag vielleicht schon ein Bein und zwei Zehen raus und dann am Freitag keine Decke mehr. Dann es geht wirklich hoch auf 20 Grad in der Nacht. Aber wir schauen jetzt erstmal auf den Tag. Heute immer mal ein kurzer Schauer mit dabei, dazu 22 bis 25.

0: 25 Grad. Der Donnerstag sieht ähnlich aus. Die Wolken ziehen langsam ab. Deshalb geht es dann auch schon auf 30 Grad hoch. Und ab Freitag dann viel mehr Sonne und 35 Grad maximal.
1: 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Auf der A4 Richtung Frankfurt sind zwischen Erfurt Ost und Erfurt West der mittlere und rechte Fahrstreifen gesperrt. Auf der A4 Richtung Frankfurt ist zwischen Friedewald und Bad Hersfeld wegen eines defekten LKW bis auf weiteres voll gesperrt. Eine Umleitung ab Friedewald ist eingerichtet. Auf der A71 Richtung Schweinfurt ist zwischen Oberhof und Suhl mit Zellamelis wegen Tunnelwartungsarbeiten gesperrt. Wir wünschen eine gute Fahrt.
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3: Kirai hatte geschlafen, aber sie fühlte sich nicht im geringsten ausgeruht. Als sie sich zur Seite drehte, beschlich sie sofort ein Gefühl der Beklemmung. Garlen war fort.
4: Garlen?
3: Murmelte sie.
4: Es wurde eine Nachricht für Sie hinterlassen,
3: meldete sich das Schiff, als es ihre Stimme hörte.
4: Soll ich sie abspielen?
3: Kirai war sich nicht sicher, ob sie hören wollte. Trotzdem sagte sie,
4: ja.
3: Hi, Ki, ertönte Garlands Stimme. Sie klang locker wie immer. Ich hoffe, ich habe dich nicht geweckt. Ich konnte nicht schlafen und wollte mir ein bisschen die Beine vertreten. Du kannst mich aber jederzeit übers Kommen erreichen, wenn was ist.
4: Ein kurzes Zögern.
3: Ich liebe dich.
4: Ende der Nachricht. Möchten Sie eine Antwort senden?
3: Kirai strich sich das wirre Haar hinter die Ohren.
4: Nein, gerade nicht.
3: Zuerst einmal wollte sie wach werden. Die Fetzen eines Traums hingen noch an ihr wie feiner Nebel. Irgendetwas mit Händen aus Asche, die nach ihr griffen. Sie ging zum Kleiderschrank und war erfreut, dass ihre Sachen noch fein säuberlich zurechtgelegt waren. Entweder sie hatten den Tauchgang der Vargo in den Meeren von Skaya schadlos überstanden, oder sie waren in der Zwischenzeit gewaschen oder vom Fabrikator ersetzt worden. Auf jeden Fall rochen sie frisch und sauber. Sie zog sich ein Oberteil mit langen Ärmeln über, schlüpfte in eine bequeme Hose und leichte Schuhe, glättete ihr Haar mit den Fingern, dann band sie es im Nacken zusammen. Zu guter Letzt legte sie ihr Kamm ums Handgelenk und klippte den Laser an ihren Gürtel. Sie schaltete die Schranktür auf Reflexion und prüfte ihr Spiegelbild. Sie fühlte sich etwas stärker, auch wenn ihr immer noch ihr letztes Gespräch mit Garland durch den Kopf ging. Auf dem Korridor traf sie Hox. Er sah sich um.
5: Garland ist fort, sagte er, selbst überrascht.
3: Ist er nicht an Bord? Hox schnüffelte.
5: Nein, ich glaube nicht.
4: Du kannst ihn riechen?
3: Hox nickte.
4: Mich auch?
3: Er grinste mit spitzen Zähnen.
5: Ich kann dich gut riechen. Sagt dir das nicht so?
3: Klingt nach irgendeinem terranischen Spruch aus Galens reicher Zitatensammlung. Sie blickte zur Luftschleuse. Plötzlich wusste sie, wo Galen war.
4: Auf dem Schiff. Bei ihr.
3: Der Gedanke kam ganz von selbst. Sie spürte ein sinkendes Gefühl in ihrem Bauch.
4: Hox?
5: Ja?
4: Wie war Galen, während ich außer Gefecht war?
5: Er hat sich große Sorgen um dich gemacht. Wir beide.
4: Aber er hat nie irgendwelche Nachwirkungen gezeigt? Von dem, was Valyr mit ihm gemacht hat?
3: Hox zupfte sich am Ohr.
5: Nein, ich habe die Hirnscans gesehen. Es war alles normal.
3: Kirai nagte an ihrer Unterlippe. Sie ermahnte sich, nicht paranoid zu werden.
4: Er war wie immer gewesen. Ihr Garlen.
3: Nur weil da nun eine Artgenossin war, die aussah wie eine verdammte graue Göttin.
5: Mach dir keine Sorgen, Kirai.
3: Hox legte eine Hand auf ihre Schulter.
5: Wenn irgendetwas von Valyr übrig geblieben wäre, abgesehen von den Echos, die Garlen erwähnt hat, glaub mir, ich würde es merken.
4: Ich weiß, hörte Kirai sich sagen. Vater der Sterne, ich hoffe es.
3: Trotzdem war er nicht bei ihnen. Aber sie kannte Garlands Neugier, seine Wanderlust. Vielleicht war ihm das Schiff einfach zu eng geworden. Vielleicht hatte es überhaupt nichts mit Ylana Antaira zu tun. Aber warum löste sich das hohle Gefühl in ihrer Brust dann nicht auf? »Ich gebe ihm kurz Bescheid«, sagte sie so nonchalant sie konnte, »damit er weiß, dass wir wach sind.« Hox nickte.
5: »Ja, das ist eine gute Idee.«
3: Kirai betätigte das Komm.
4: »Garlin?«
3: »Hey«, hörte sie seine gut gelaunte Stimme. »Habe ich dich geweckt?«
4: »Hey«, sagte sie. »Nein, alles okay. Hox und ich sind gerade aufgestanden und haben dich vermisst.«
5: »Hat das Schiff die Nachricht nicht?«
4: »Doch, aber du warst nicht an Bord.«
3: »Ich bin auf dem Schiff«, sagte er. »Hab mich ein bisschen umgesehen. Komm doch auch.« Die Aufforderung machte sie sehr froh.
4: »Ist gut. Kann ich deine Position per Komm anpeilen?«
5: »Kein Problem. Ansonsten könnt ihr dem Schiff auch einfach sagen, dass ihr mich sucht. Es führt euch dann schon.«
4: »Bis gleich«, sagte sie.
3: »Bis gleich.« Sie hoffte, dass er noch etwas anderes sagen würde, aber das Gespräch war beendet.
4: »Lust auf einen kleinen Spaziergang?«, fragte sie Hox in dem Bemühen, ihre Gedanken zu überspielen. »Wir zwei allein, wie in alten Zeiten?«
5: »Immer«, sagte Hox.
3: Sie verließen die Vago. Kirai gab dem Schiff Befehl, sich zu versiegeln. Als sie kurz danach die Aurwache vor der Andockschleuse passiert hatten, wandte sich Kirai mit gesenkter Stimme an ihren vierarmigen Freund.
4: »Hox, das ist vielleicht eine seltsame Frage.«
5: »Frag trotzdem.«
4: »Könntest du dich bei Zeiten ein bisschen unter den Aur umhören, ein bisschen mehr über sie in Erfahrung bringen? Und ihre Meister?«
3: Er nickte ernst.
5: »Das hatte ich ohnehin vor.«
3: Das zu hören erleichterte sie ungemein. Vom Richtungsweiser des Komms geführt, folgten sie den metallisch-grauen, kühl beleuchteten Gängen des Dornenschiffs.
5: »Was für eine Kultur dieses Schiff wohl gebaut hat?«, fragte sich Hox. »Und wofür?«
4: »Vielleicht kriegen wir auch das raus«, sagte Kirai.
3: Sie fragte sich, wie das Dornenschiff reagieren würde, wenn die Vago gezwungen sein sollte, plötzlich und ohne Zustimmung der Admiräle abzulegen. Und wie weit sie kommen würden, mit den Schwärmen von Raumschiffen um sie herum. Zum ersten Mal wurde ihr bewusst, dass sie noch keine Crewmitglieder der anderen Schiffe gesehen hatte. Für einen kurzen Moment fragte sie sich, ob sie wirklich existierten. Wie viel von dem, was die Kronda ihnen erzählt hatten, über die Flotte, über die Xis, über sich selbst, entsprach der Wahrheit. Dann erinnerte sie sich an den Ring aus Holoschirmen, der Ylana und ihren Bruder im Arboretum umgeben hatte. Sie hatte nur einen flüchtigen Blick darauf erhaschen können, aber die Holos hatten Gesichter gezeigt. Fremdartig, bizarr, aber eindeutig die Gesichter von Lebewesen. Nein, es musste andere Wesen in der Flotte geben. Sie wurde langsamer und horchte in die stillen Gänge des Dornenschiffs. Aber es war nichts zu hören, außer dem leisen Ultraschallbrummen von Antrieben. Und wieder war da dieses Gefühl.
4: »Es belauscht uns«, sagte sie leise zu Hox. »Das Schiff.«
6: »Oh ja«,
3: erklang eine alte, brüchige Stimme.
6: »Aber es kann nicht sprechen. Nicht mehr.«
3: Sie drehten sich um. Die Kronda-Greisin tapste mit nackten, grauen Füßen zu ihnen, eingehüllt in ihre nachtblaue Robe. Lange, weiße Haare flossen aus ihrer Kapuze. Ihr Gesicht lag zur Hälfte im Schatten. Nur die groteske Nase und das vorstehende Kinn mit seinen verblichenen Farbstreifen waren zu erkennen. Die Alte kicherte vor sich hin.
6: »Widerspenstige Maschine, aber intelligent, lebendig, beseelt und alt, uralt. Vielleicht aus dem allerersten Universum, das alle anderen hervorgebracht hat, wer weiß.«
3: Kirai und Hox wechselten einen Blick.
6: »Kann sich heilen«,
3: sagte Voy.
6: »Die Struktur neu formen. Wunderschöne Arbeit. Brillante Arbeit. Hat eine winzige Sonne eingefangen zwischen seinen Blättern. Gibt ihm Energie für Millionen von Alter. Aber widerspenstig, wollte uns zuerst nicht an Bord lassen.
3: Wieder kicherte sie. Kirai war nicht fähig, die Pointe zu erkennen. Und was habt ihr getan? Fragte sie, so ruhig sie konnte. Sie wollte die Alte nicht wissen lassen, wie sehr sie sie erschreckt hatte. Voi ignorierte sie. Mit freudig leuchtenden Augen ging sie zu Hox.
6: Ach,
3: sie nahm seine Pranke in ihre arthritischen Hände und studierte seine helle, schwielige Handfläche.
6: Vier Arme, Lastenträger, Spielkameraden, Sänger, wunderschöne Sänger und loyal bis ins letzte Chromosom. Zumindest dachte ich das. Eine meiner besseren Arbeiten. Ja.
3: Hox blinzelte, als er auf die verwitterte Kronda herabblickte.
5: Du hast mein Volk geschaffen?
3: Sie winkte ab.
6: Nicht allein. Ich habe nur einen Großteil des genetischen Codes geschrieben. Ich habe so etwas früher oft gemacht. Bevor die Welle kam?
4: Du hast meine Frage nicht beantwortet, sagte Kirai. Ohne dass es ihr bewusst war, hatte sie die Hand um den Griff ihres Lasers gelegt. Wie habt ihr das Schiff überzeugt, euch an Bord zu lassen?
3: Die alte Frau fasste ihr Haar zu einem Zopf zusammen und wandte Kirai ihre Kehrseite zu. Die Syndulon erschauderte, als sie das dreieckige, silberne Ding sah, das in Voice Schädelansatz steckte. Irgendein Implantat.
6: Ich habe seinen Willen gebrochen, sagte die Kronda. Es in die Knie gezwungen, es versklavt. Ich habe ihm die Seele ausgebrannt,
3: raunte Voi.
6: Und es hat sich einen Teil von meiner genommen.
3: Sie gab ein kicherndes Keckern oder ein keckerndes Kichern von sich. Kirai verzog die Augen zu Schlitzen.
4: Es war ein intelligentes Lebewesen.
6: Na und?
3: Krächzte Voi.
6: Alles kann optimiert werden. Mit Ausnahme eines einzigen Volkes natürlich.
3: Sie lachte in sich hinein.
6: Ich habe viele Spezies optimiert. Auch später, nach der Welle, viele schöne Spezies. Oh ja.
3: Kirai versteifte ungewollt ihre Haltung, als Voi so nah an sie heranrückte, dass sie den schlechten Atem der alten Kronda riechen konnte. Der eisblaue Blick der Greisin schien sie zu durchleuchten wie ein Scanner. Kirai spürte, wie sich die Härchen in ihrem Nacken aufrichteten, als sie sich vorstellte, wie unergründlich alt das Wesen vor ihr war. Endeten alle Kronda wie sie, wenn sie ihr Alter erreichten? Sie zuckte beinahe zusammen, als Voi plötzlich ihre Hand ergriff.
6: Sehr schön,
3: murmelte die Kronda.
6: Sehr, sehr schön.
3: Sie strich mit langen, brüchigen Nägeln über Kirais vier blasse Finger. Kirai zog schaudernd die Hand weg und wischte sie an ihrem Oberschenkel ab. Machte Voi und fuhr mit einer Inspektion von Kirais rechtem Ohr fort. Ihre Augenbrauen, so schlohweiß wie ihr Haar, zogen sich grüblerisch zusammen.
6: Deine Vorfahren, gelbe Sonne, dritter Planet, äußerer Spiralarm.
3: Bevor Kirai antworten konnte, schüttelte die Alte den Kopf.
6: Nein, nein,
3: murmelte sie.
6: Mehr Finger, keine Spitzenohren, falsche Spezies.
4: Verstehe. Kirai räusperte sich. Vielen Dank für das Gespräch. Wir müssen langsam weiter, fürchte ich.
3: Aber Voi schien sie gar nicht gehört zu haben.
6: Falsche Spezies,
3: murmelte sie vor sich hin.
6: Fünf Finger, runde Ohren.
3: Sie wandte sich ab. wobei sie etwas vor sich hin sang, das wie ein Kinderlied klang. Dabei tanzte sie mit nackten Füßen über den Schiffsboden und drehte eine ungelenke Pirouette. Hawks Ohren zuckten.
5: Eine interessante Persönlichkeit.
3: Ja, gab Kirai tonlos zurück. So kann man es auch ausdrücken. Kurz darauf war die Kronda außer Sicht. Trotzdem hatte Kirai das Gefühl, ihr Blick würde sie verfolgen, als sie ihren Weg fortsetzten.
4: Hat er sie erwähnt? Valur, hat er irgendeinen von ihnen jemals erwähnt?
5: Nein, sagte Hawks. Er hat niemals über andere Kronda gesprochen.
3: Einige Korridore weiter geisterte ein keckerndes Lachen durch den Schiffskorridor.
4: Sehen wir zu, dass wir Garland finden, sagte Kirai, eine Gänsehaut auf ihren Armen.
3: Garland ließ das Komm sinken. Sie sind unterwegs.
4: Das habe ich gehört, sagte Ylana leicht amüsiert. Das Mädchen.
3: Kirai.
4: Sie ist deine Gefährtin?
3: Ihre Frage klang beiläufig, aber wieder sah er Interesse in ihren Augen leuchten.
4: Sie ist mehr als das, sagte Garland. Viel, viel mehr. Ungewöhnlich.
3: Inwiefern?
4: Die wenigsten unseres Volkes suchen sich Gefährten aus anderen Spezies für etwas, das über die Befriedigung gewisser Bedürfnisse hinausgeht.
3: Garland rieb sich den Nacken. Tja, ich schätze, ich bin ein bisschen aus der Art geschlagen. Und ich bin dankbar dafür.
7: Ylana musterte ihn mit einem Blick, den er nicht gänzlich deuten konnte.
4: Es hat den Anschein. Und der Aur?
3: Er ist ein guter Freund. Die Leute aus seinem Dorf, sie verehren euch immer noch wie Götter.
7: Sie schien erfreut, das zu hören.
4: Dann haben nicht alle Aur vergessen, was sie uns schulden. Das ist gut.
7: Garland schwieg, unsicher darüber, wie gut das wirklich war. Sein Finger fuhr abwesend die körperwarmen, unendlich glatten Schleifen der Helix entlang. Es blieb von Ylana nicht unbemerkt.
4: Ich hätte niemals geglaubt, noch einmal eine Schattenhelix zu sehen, sagte sie.
3: Hast du auch mal eine getragen?
4: Ja, sagte sie, aber es ist lange her. Sehr, sehr lange.
3: Ihr Lächeln war bitter.
4: Eines der Meisterwerke unserer Ingenieure. Und in diesem Kontinuum nicht mehr als ein Schmuckstück.
7: Sie hob die Hand, als wolle sie die Helix berühren.
3: Das ist vielleicht keine so gute Idee, sagte Garland.
4: Weshalb?
3: Die Helix ist nicht sonderlich gut, auf dich zu sprechen, fürchte ich. Oder die anderen Ex-Insassen von Skaya.
7: Ylana zuckte die Achseln.
4: Ich bin nicht überrascht. Trotzdem wird sie mir kaum schaden.
3: Ehrlich gesagt bin ich mir da nicht so sicher. Diese Helix ist etwas exzentrisch, um es mal vorsichtig auszudrücken.
7: Sie hob fragend eine Braue. Er wünschte sich, sie würde das lassen. Er fand es unerwartet sexy.
3: Ich glaube, sie hat zu lange allein in der Gruft gelegen, sagte er. Sie ist beschädigt. Sie meint, dass sie mich liebt.
4: Liebt?
7: Wiederholte Ylana, als habe sie sich verhört. Garland schnippte mit den Fingern.
3: Genau so habe ich auch reagiert. Seit ich ihr klargemacht habe, dass zwischen uns nichts laufen wird, ist sie ziemlich verschwiegen. Ich mache ihr keinen Vorwurf, aber ich glaube, irgendwas in ihren Schaltkreisen läuft nicht ganz rund.
5: Sorry, dachte er an die Helix gewandt. Aber es stimmt.
7: Die Helix antwortete mit eisigem Schweigen.
4: Mein Bruder kann sich ihre Persönlichkeitsmatrix ansehen, sagte Ylana. Er hat ein paar tausend Rälter mit dem Studium von Helix-Technologie verbracht.
7: Garland grinste. Es fühlte sich wie eine Grimasse an. Wieder die sexy Augenbraue.
4: Habe ich etwas Falsches gesagt?
5: Ein paar tausend, sagte er. Wird es nicht irgendwann langweilig, so lange zu leben?
4: Langweilig?
7: Sie sah ihn an, als wäre die Vorstellung völlig absurd.
4: Wie könnte das Leben jemals langweilig werden?
3: Naja, ich kann mir vorstellen, dass man nach so langer Zeit so ziemlich alles gesehen hat.
7: Sie lachte darüber, ehrlich erheitert.
4: Nein, oh nein.
3: Sie deutete zu dem falschen Himmelszelt über ihnen.
8: Mehr Sterne, als es Zahlen gibt, Garlin. Trilliarden von Welten, von Kulturen. Wie könnte es da langweilig werden? Der Kosmos hält so viele Wunder bereit, so viele Rätsel, die noch immer nicht entschlüsselt sind. Bist du nicht auch von dem Drang erfüllt, sie alle zu sehen? Die letzten Geheimnisse zu lüften, nur um neue zu finden.
3: Seit ich denken kann, sagte er. Seltsam. Er hätte niemals gedacht, dass dieser Aspekt seiner Persönlichkeit Teil seines Kronda-Erbes sein könnte.
8: Ich weiß nicht, wie fantasielos eine Spezies sein muss, die das Leben langweilt, sagte Ylana. Zugegeben, manche Epochen sind weniger spannend als andere, aber wir könnten so alt werden wie die Zeit selbst und es gäbe immer noch Neues zu sehen, Neues zu entdecken. Das Leben, sie sah ihn an, ist ein Geschenk, Garlin.
3: Er nickte, völlig gebannt vom tiefen Indigoblau ihrer Augen. Er hatte das auch immer so empfunden. Es schien, als wolle Ylana etwas hinzufügen, doch sie verzog das Gesicht wie von einer Nadel gestochen.
4: »Alles okay?« fragte er.
3: Lächelnd legte sie die Hände auf den Bauch.
8: »Mein Sohn möchte gern mitreden, glaube ich.«
4: »Wann ist es soweit?«
8: »In einigen Tagen.«
4: »Ah, cool. Ist es dein erstes Kind?«
8: »Nein«, sagte sie, »aber das erste von Kais.«
3: Sie wandte den Blick ab. Garlin spürte eine tiefe Traurigkeit von ihr ausgehen wie harte Strahlung. »Erzähl mir von ihm«, wollte er sie gerade bitten, als sie sagte,
8: »es ist spät. Wir sollten versuchen, doch noch etwas Schlaf zu finden. Unsere Bitte bezüglich eures Schiffs.«
4: »Ich werde mit Kio und Tox drüber sprechen. Versprochen.«
3: Sie war sichtlich erfreut über sein Versprechen.
8: »Danke. Ich wünsche dir eine gute Nacht, Garlin.«
4: »Ist es hier draußen nicht immer Nacht?«
3: Sie lächelte.
8: »So ist es.«
3: Trotz ihres Bauchumfangs erhob sie sich elegant von der Bank. Garlin sah ihr nach, wie sie zwischen den Reihen der Kronda-Geister verschwand. Auch als ihre Schritte verklungen waren, blieben die Hologramme eingeschaltet. Er lehnte sich zurück und betrachtete die lachenden und liebenden Gesichter, die Worte seines Vaters in den Ohren.
5: Sie waren völlig verdreht, geisteskrank, ein Krebsgeschwür, das ihr halbes Universum verschlungen hat.
3: Jetzt wusste er, dass Vago sich geirrt hatte. Es gab andere Ausnahmen von der Regel, außer ihm.
8: »Ylana«, flüsterte er.
3: Dann bemerkte er, dass einer der Kronda seinen Blick erwiderte. Ein ernstes, viel zu gut aussehendes Gesicht, umrahmt von langen Haaren, blickte vorbei an immateriellen Schultern. »Yun«, er stand auf der anderen Seite des Raumes, nahe des Eingangs.
4: »Yun«, sagte Garlin, »sorry, ich hab dich gar nicht kommen hören.«
3: Für einen langen Moment starrte Yun ihn nur an, seine Miene kühl wie Stein. Dann sagte er,
4: »Deine Freunde sind hier, Garlin Rokaitor.«
3: Damit wandte er sich um und ging. Wie lange hatte er schon dagestanden? Wenn er mitbekommen hatte, dass sein neuer Gast sich mit seiner Schwester unterhalten hatte, warum hatte er sich nicht zu ihnen gesetzt? Kurz darauf hörte er Kirais Stimme.
9: »Garlin? Garlin, bist du hier?«
4: »Schiff, Hologramme aus«, sagte er.
3: Die Hologeister verschwanden und mit ihnen der Sternenhimmel und alles andere. Auf einmal saß er allein auf einer Bank, in einem großen Raum aus Ranken geflochten. Kirai und Hox kamen zu ihm, noch sichtlich verwirrt von der Masse an grauen Gesichtern, die so plötzlich verschwunden war.
8: »Alles okay?«, fragte Kirai ihn.
3: Wie immer schien sie zu merken, dass ihn etwas beschäftigte.
4: »Alles okay«, sagte Garlin. Er stand auf und küsste sie auf die Stirn. »Kommt, lasst uns zurück aufs Schiff gehen. Ich muss dringend ins Bett.«
3: Es gab keine Widerworte. Seltsam. Erst als sie den Holoraum hinter sich ließen, bemerkte Garlin, dass er völlig vergessen hatte, Ylana nach Valyr zu fragen. wie sie und die anderen Exilanten zu ihm gestanden hatten. Aber Valyr war nicht wichtig. Er konnte sich auch später noch nach ihm erkundigen. Bruder und Schwester.
8: »Wie lange hast du schon dort gestanden, wenn ich fragen darf?«
3: fragte Ylana, während sie den Korridoren zu ihren Gemächern folgten. Tari folgte ihnen als stumme Wächterin.
10: »Nicht lange«, sagte Yun. »Ich habe gemerkt, dass du wach bist und wollte nachsehen, ob es dir gut geht.«
8: Ylana seufzte. »Ich habe so lange mit der Wahrscheinlichkeit gelebt, dass alle anderen in der Heimatgalaxis und auf Skaia tot sind. Ich dachte, ich wäre darauf vorbereitet, es bestätigt zu wissen. Aber...«
10: »Es schmerzt dennoch«, sagte Yun. »Ja, ich weiß.«
3: Und er fügte hinzu, »natürlich besteht immer noch die Möglichkeit, dass er uns nicht die Wahrheit gesagt hat.« Ylanas Lächeln verriet, wie müde sie war.
8: »Wenn er uns belügen würde, hätte er sich sicher eine weniger komplizierte Geschichte ausgedacht. Meinst du nicht?«
3: Yuns Miene blieb hart.
10: »Selbst wenn er wirklich nur ein Klon ist, vergiss nicht, wessen DNS er trägt. Wer weiß, was in seinem Kopf vor sich geht.«
8: »Du hast nie aufgehört, ihn zu hassen, nicht wahr?«
3: Yun verschränkte die Arme auf dem Rücken.
10: »Du etwa?«
8: »Du solltest mich besser kennen, Bruder«, sagte Ylana milde. »Aber er ist nicht Galen Rokaitor. So viel ist sicher.«
3: Der Name ließ Yun die Fäuste ballen. Wieder sah er ihn vor sich, dicht an dicht mit Ylana auf der Bank. Und sein Blick.
10: »Was ist er dann?« fragte er, ohne einen Hehl aus seinem Missmut zu machen.
8: »Das versuche ich herauszufinden«, sagte Ylana. »Zumindest ist er einer der unseren.«
10: »Rein genetisch gesehen gebe ich dir recht.«
8: »Zugegeben, seine Manieren sind grob. Dennoch finde ich ihn...«
10: »Weh.«
3: Yun verzog grimmig die Augenbrauen. Sie schien nach dem richtigen Wort zu suchen.
8: »Interessant«, entschied sie schließlich. »Du nicht?«
10: »Nein.«
8: »Seltsam. Ich dachte immer, Neugier sei die Tugend eines Wissenschaftlers.«
10: »Ich räume der Vorsicht immer die höhere Priorität ein, wie du weißt.«
3: Ylanas Blick wirkte erheitert.
8: »Und du glaubst, ich tue das nicht?«
10: »Ich glaube, Kais Tod hat eine Leere in deinem Herzen hinterlassen«, sagte Yun sanft.
8: »Und das hat mich blind und taub gemacht. Willst du das damit sagen?«
3: Ylana hielt an und musterte ihn fordernd.
10: »Ylana«, sagte Yun, »unsere schlimmsten Befürchtungen sind wahr geworden. Wir sind als Einzige übrig. Ich will nur nicht, dass diese letzte Hoffnung für unser Volk schwindet. Dass dir etwas zustößt. Oder dem Kind.«
3: Sie legte eine warme Hand auf seine Wange. Yun schloss kurz die Augen und genoss die Berührung.
8: »Mein besorgter kleiner Bruder«, sagte Ylana liebevoll.
10: »Ylana«, flüsterte er.
8: »Mach dir keine Sorgen um mich. Hast du nicht gemerkt, wie er dich angesehen hat? Natürlich. Es muss faszinierend für ihn sein, uns gegenüberzustehen. Er weiß so vieles nicht. Über Kron, das Serum. Seltsam, dass die Helix es ihm nicht gesagt hat.«
3: Yun unterdrückte ein Seufzen.
10: »Du siehst es wirklich nicht, oder?«
3: Er nahm ihre Hand.
10: »Meine wunderschöne Schwester. Millionen von Rälter und du weißt noch immer nicht, wie besonders du bist.«
8: »Yun«, sagte sie in einem Ton, der nicht so zärtlich war, wie er gehofft hatte.
3: Sie zog behutsam die Hand zurück.
8: »Sei unbesorgt. Das Schiff hat sie im Auge. Und wenn unsere neuen Gäste irgendetwas tun, das uns oder der Flotte schadet, werden sie dafür bezahlen. Aber möglicherweise haben wir heute neue Verbündete dazu gewonnen.«
10: »Ich hoffe, du irrst dich nicht«, sagte er.
3: Ylana gähnte hinter vorgehaltener Hand.
8: »Es war ein langer Tag«, sagte sie. »Ich will versuchen, noch etwas zu schlafen.«
3: »Natürlich«, er nickte, enttäuscht darüber, dass er sie so bald gehen lassen musste. »Ich wünsche dir süße Träume, meine Schwester.«
8: »Ich dir auch, mein Bruder.«
3: Sie küsste ihn auf die Wange. Dann ging sie weiter. Tari folgte ihr, doch nicht ohne sich kurz vor Yun zu verbeugen.
10: »Erlauchter«, sagte die Aur.
7: Jun ignorierte sie. Er blickte seiner Schwester nach, einmal mehr von der Sorge erfüllt, dass der Tod ihres Gefährten und die Schwangerschaft sie verändert hatten. Sie war schöner als je zuvor, strahlend wie ein Stern, aber auch in den falschen Dingen sanftmütiger, nachgiebiger. Sie sah die Dinge möglicherweise nicht so klar, wie er es tat. Doch zumindest einen Punkt hatte sie deutlich erkannt. Er hatte nie aufhören können, Galen Rokaitor zu hassen. Und der Gedanke, dass diese fehlerhafte Kopie seines Erzfeinds ihre Finger nach Ylana ausstreckte, war schier unerträglich für ihn. Durch Millionen von Relter hatte er immer wieder andere Männer an der Seite seiner Schwester hinnehmen müssen. Doch sie waren gute Männer gewesen. Wahrhafte Krondar, Freunde, so wie Kais. Doch diese Kreatur...
6: Armes, leidendes Kind.
7: Jun drehte sich um. Woi, sagte er zähneknirschend.
6: Puh,
7: machte die alte Vettel und kicherte vor sich hin. Juns Wangenmuskeln zuckten.
11: Du hast gelauscht. Schon wieder.
6: Habe ich?
7: Fragte sie unschuldig. Sein Blick fiel auf die dicke Warze zwischen ihren Augen. Am liebsten hätte er das Ding abgeschnitten.
6: Oh ja, das habe ich. Eine dumme Angewohnheit. Oh ja.
7: Er presste die Kiefer aufeinander, um Ruhe bemüht. Vielleicht ist sie damals gestorben, als sie das Dornenschiff unterworfen hat, dachte er. Und alles, was von ihr übrig ist, ist ihr Geist, der durch die Korridore spukt. Nicht ohne Mühe verwandelte er seine grimmige Miene in ein tückisch freundliches Lächeln. Er kam einen Schritt näher und sah auf ihre gekrümmte Gestalt hinab.
11: »Woi«, sagte er, »oh woi, sieh dich nur an. Sieh, was aus dir geworden ist. Du bist nur noch ein blasser Schatten deiner einstigen Größe.«
7: Sie grinste zurück.
6: »Das ist besser, als niemals Größe besessen zu haben, nicht wahr?«
7: Sein Lächeln kühlte rapide ab.
11: »Sei vorsichtig, Woi. Du wirst nur noch geduldet, einzig und allein wegen dem, was du ihr einst bedeutet hast. Aber auch Ylanas Geduld kennt Grenzen. So wie meine. Vergiss das nie.«
7: Wenn er sie irgendwie eingeschüchtert oder verletzt hatte, dann zeigte sie nichts davon. Stattdessen machte sie eine übertriebene Verbeugung mit knackenden Gelenken.
6: »Wie Sie befehlen, Admiral.«
11: »Jetzt verschwinde, Weib, bevor ich dir das Genick brechen lasse.«
7: Woi lachte nur darüber, lachte über ihn. Neue Wut stieg in ihm auf. Doch die schwachsinnige Alte trottete längst von dannen, offenbar höchst amüsiert. Er hoffte, das Lachen würde ihr im Halse stecken bleiben.
11: »Ich hätte sie damals töten sollen. Es wäre ein Gnadenakt gewesen.«
7: Mehr als einmal war er versucht gewesen, es zu tun. Mit Gift, mit Strahlung, irgendetwas Subtilem. Aber er wusste, dass es Ylana das Herz brechen würde, die nutzlose, alte Närrin zu verlieren, trotz all der Dinge, die sie in ihrem Namen hatten erdulden müssen. Wieder verfluchte er den Tag, an dem Ylana sich Voys Sache verschrieben hatte, und er seiner Schwester gefolgt war, mit nichts als Liebe in seinem Herzen.
4: »War dieses Schiff schon immer so kalt gewesen?«, fragte sich Ylana, während sie den grauen, geflochtenen Gängen zu ihrem Quartier folgte.
7: Trotz der langen Zeit, in der es ihnen als Flaggschiff diente, war das Dornenschiff niemals zu ihrem Heim geworden. Es war ein Gefängnis, so wie Skaja ein Gefängnis gewesen war. Ein Gefängnis, in dem sie so lange eingesperrt war, dass die Welt ihrer Geburt, die zahllosen Kriege um die Milchstraße, ihre Inhaftierung in der Sphäre und selbst ihre Zeit mit Kais ihr viel zu oft nur noch nebelhaft und kaum greifbar erschienen. Wie die Geschichten einer anderen, an die sie sich nur halb erinnerte. Die Ankunft von Galen Rokaitors Klon hatte das Gefühl der Unwirklichkeit nur noch verstärkt. Nach all den Relta wieder ein neues, graues Gesicht zu sehen, sie hatte die Hoffnung schon fast aufgegeben.
4: Und nun, wo er hier war, was gab es nun für eine Hoffnung? Sie waren alle vergangen. Freunde, Familie, Bekannte,
3: selbst ihrer Konkurrenten, selbst Garlan Rokaitor. Und ein Milliardenrelter alter Traum war mit ihnen gestorben. Sie verstand, warum Yun sich weigerte, das Wort des Klons für bare Münze zu nehmen. Als sich die Türranken ihres Quartiers vor ihr zurückzogen, verneigte sich Tari vor ihrer Herrin.
12: »Erlauchte Ylana«, sagte die Aur, »verzeihen Sie, aber Sie wirken immer noch aufgewühlt. Soll ich Ihnen etwas bringen, das Sie besser einschlafen lässt?«
3: Ylana zeigte ein dankbares Lächeln.
13: »Ich danke dir, Tari, aber das wird nicht nötig sein.«
3: Tari erhob sich wieder. Sie nickte ernst, aber nicht beruhigt.
5: »Wie ihr wünscht. Ich hoffe, ihr findet die verdiente Ruhe«, erlauchte Ylana.
13: »Danke, Tari. Das wünsche ich mir auch.«
3: Tari salutierte und ging. Ylana sah der Anführerin ihrer Schiffsgarde nach. Treue, stolze Tari, eine Zierde ihrer Spezies, so wie ihre Eltern und ihre Großeltern zuvor.
5: Die Aur sollten rebelliert haben? Der Gedanke wäre ihr völlig absurd vorgekommen, als würde das All sich entscheiden, eine andere Farbe zu tragen als schwarz. Doch aus irgendeinem Grund zweifelte sie nicht am Bericht von Garlan Rokaitors Klon und seinen Begleitern. Es gab keinen Grund für sie zu lügen. Garlans Blick kam ihr aufrichtig vor. Sein Mitgefühl echt. Sie betrat ihr Quartier mit seinem großen, runden Bett aus Ranken. Tücher und Gobelins brachten einen Hauch von Gemütlichkeit an die grauen Wände. Es waren Geschenke von den anderen Kommandanten der Flotte oder Fundstücke aus Wracks, Treibgut des Narbenraums, Artefakte aus anderen Universen. Ylanas Blick fiel auf ein Regal aus blutrotem Holz, das sie aus einem Raumschiff geborgen hatten, das selbst aus Holz gezimmert gewesen war. Darin lag eine faustgroße Skulptur aus feinen Drähten, die sich ganz von allein in immer neue geometrische Formen verwandelte. Daneben ruhten ein blauer Edelstein mit goldenen Adern, der ein leises Gurren von sich gab, wenn man ihn berührte, und eine Totenmaske der Malachan, gefertigt aus hauchzartem Porzellan, das einzige, das von diesem Volk übrig geblieben war. Dazwischen lag ein Gegenstand, der ihr nur allzu vertraut war, der bei jedem neuen Anblick dieselbe Mischung aus Kummer und Sehnsucht in ihr heraufbeschwor. Es war eine Hand aus Glas, gebettet auf ein fadenscheiniges Kissen. Sie war am Handgelenk abgebrochen und durchsichtig wie Wasser. Wunderschöner Kristall. Eine wunderschöne Hand. Ylana schloss die Augen und erinnerte sich, wie die Finger dieser Hand sie liebkost und gestreichelt hatten, wie sie sie geküsst hatte, als sie noch grau und lebendig waren. Nichts war ihr von Kreis geblieben als diese Hand und ihre Erinnerungen an ihn und das Kind, das in ihrem Leib wuchs. Ylana befahl dem Schiff, sein viel zu grelles Licht zu dämpfen und legte sich ungelenk in ihr Bett. Dort legte sie ihre Hand auf ihren Bauch und spürte, wie das Baby sich regte und strampelte.
13: »Du bist auch aufgeregt, nicht wahr?« flüsterte sie. »Ich kann es dir nicht verdenken.«
3: Kaum, dass sie geglaubt hatte, sich wieder gefasst zu haben, waren die Neuankömmlinge an Bord gekommen und brachten alles durcheinander, ließen alte Ängste wieder an die Oberfläche hochkommen, öffneten alte Wunden. Sie dachte zurück an ihre Begegnung mit dem Wesen, das Garlan Rokaitors Namen trug, sein Gesicht. Die Art, wie dieser neue Garlan sprach, seine Haltung, alles an ihm war so fremdartig, als wäre er der Angehörige eines anderen Volkes. Aber nein, nicht alles. Da war auch eine seltsame Vertrautheit gewesen, die sie gleichzeitig beruhigte und verwirrte. Etwas in seinen Augen, wenn er sie ansah. Ein Glanz. Sie waren sehr schön, seine Augen. Das war ihr als erstes an ihm aufgefallen. Sie waren von demselben Blau wie ein anderes Paar, in das sie sich einst verliebt hatte. Augen, in die sie das letzte Mal geblickt hatte, nur wenige Tage bevor der Midi-Scanner ihr bestätigt hatte, dass sie schwanger war.
13: Kais, ich wünschte, du wärst hier, mein Liebster.
3: Sie sah zu der gläsernen Hand, und rang nach Atem, als sie glaubte, das Herz würde ihr in der Brust zerrissen. So eine lange Zeit war sie mit ihm zusammen gewesen, länger als mit irgendeinem anderen Mann, abgesehen von ihrem Bruder. Länger, als es selbst für ein Paar ihres Volkes üblich war. Er war ein Teil von ihr gewesen und sie ein Teil von ihm. Und nun war dieser Teil fort, für immer. Ja, sie spürte eine Leere in sich, so wie Jun gesagt hatte. Eine entsetzliche, unfüllbare Leere. Aber auch Leben.
4: Schiff,
3: flüsterte sie, während ihre Hände auf ihrem Bauch ruhten.
4: Zeig mir mein Kind.
3: Ylana lächelte, als das Hologramm vor ihren Augen erschien. Ein winziges, graues Lebewesen, zusammengekrümmt, umschwebt von der Nabelschnur. Sie sah die zarten Fingerchen, die voll ausgebildeten Zehen, sein Gesicht mit den geschlossenen Lidern, wie schlafend, die drei bunten Flecken an seinem Kinn. Tränen traten ihr in die Augen. Sie hatte so viele Kinder zur Welt gebracht, zahllose Söhne und Töchter, Nyra, Belai, Elim, Yren und viele, viele andere, an deren Namen sie sich kaum noch erinnerte. Sie waren alle der Vernichtung anheimgefallen, verbrannt im Feuer des Krieges, getötet auf Skaya oder in gläserne Götzen verwandelt. Sie hatte sie alle geliebt, aber keines so sehr wie dieses Kind, Kais Sohn. Sie konnte es kaum erwarten, ihn mit ihren eigenen Augen zu sehen, ihn in ihren Armen zu halten, ihm von seinem Vater zu erzählen. Ylana weinte leise, während sie das Kind unter ihrer Bauchdecke strampeln und treten spürte. Machte sie,
4: ganz ruhig. Ich werde nicht zulassen, dass du in diesem Abgrund aufwächst. Ich finde einen Weg zurück zu den Sternen. Das verspreche ich dir. Und ich werde dir ein langes Leben schenken.
3: Sie befahl dem Schiff, das Licht zu löschen. Mit leiser Stimme sang sie ein Lied, das ihre Mutter ihr einst vorgesungen hatte, als sie ein Kind gewesen war. Ein Lied, älter als viele Welten. Sie träumte von einem Paar blauer Augen und dem Glanz, der in ihnen lag, als ihre Blicke sich begegneten. Als sie wieder erwachte, meldete ihr Tari, dass eine Nachricht von Galan Rokhaito eingetroffen sei.
14: Ylana, hey, hörte sie ihn sagen. Meine Leute und ich, wir haben uns entschieden. Die Sache mit dem Patrouillendienst für die Flotte. Wir machen's. Sag uns nur, was wir dazu tun müssen.